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0: Guten Morgen, hier ist Thomas Krüger vom SRB. Es ist jetzt 6 Uhr, wünsche allen einen schönen Tag, gutes Gelingen. Und ansonsten habe ich die Ehre, heute mal hier eine Zeitansage zu machen. Ich war vor langer Zeit hier, da war es noch TV und jetzt ist es ja Radio. Ja, schöne Erinnerung und somit tschüss, euer Thomas Krüger.
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1: Wie geht es eigentlich für Patientinnen und Patienten nach einem Krankenhausaufenthalt weiter? Wer organisiert die Anschlussheilbehandlung? Wer spricht mit dem Pflegeheim? Es sind Fragen wie diese, um die sich der Sozialdienst der Thüringen Kliniken kümmert. Seit dem 1. Juli hatte eine neue Leiterin, Isabella Erhardt. Ihr Verantwortungsbereich umfasst die somatischen und psychiatrischen Kliniken an allen drei Standorten. Damit ist sie zentrale Ansprechpartnerin für ein Aufgabenfeld, das im Klinikalltag oft im Hintergrund wirkt. Isabella Erhardt bringt einen vielseitigen beruflichen Weg mit. Nach Stationen als Leiterin in einem Kindergarten und in den Bereichen Vormundschaft und Familiengerichtshilfe des Jugendamtes im Landratsamt war sie auf der Suche nach einer neuen Herausforderung. Zudem hat sie eine Ausbildung zur Mediatorin abgeschlossen, eine Qualifikation, die ihr in der Vermittlung zwischen Patienten, Angehörigen und Institutionen zugutekommt. Über ihren Wechsel an die Thüringen Kliniken sagt sie: "Es bietet mir die Gelegenheit, die verschiedenen Aspekte miteinander zu verbinden. Genau darin sieht sie auch ihre größte Herausforderung. Das Team zu verstärken, Abläufe zu organisieren und dabei die Doppelrolle als Mitarbeiterin und Leitung unter einen Hut zu bringen. Besonders am Herzen liegt ihr das Netzwerk aus Pflegediensten, Altersheimen und weiteren Partnern in der Region." Isabella Erhardt übernimmt die Leitung des Sozialdienstes von Damaris Büchner, die krankheitsbedingt ausgefallen ist. Wir freuen uns, mit Isabella Erhardt eine Nachfolgerin gewonnen zu haben und wünschen ihr einen guten Start und viel Erfolg in ihre neue Aufgabe. Das waren Auszüge einer Pressemitteilung von Stefan Breit, Leiter Unternehmenskommunikation der Thüringen Kliniken. Am Mikrofon für Sie Karin Berger, Radio SRB.

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1: Sie fühlt sich berufen, Kunstwerke und Kulturgut fachkundig zu bewahren. Das kann man auf der Internetseite von Diplom-Restauratorin Annette Borloch lesen und nachempfinden im folgenden Gespräch.
2: Am Beginn meiner beruflichen Laufbahn hatte ich die Gelegenheit, in Aue am Berg das Kunstgut zu bearbeiten. Und zwar handelt es sich dabei um mehrere Objekte aus dem Mittelalter, die in der kleinen Wallfahrtskapelle dort sich befinden. Und es ging damals darum, dass nach lange zurückliegender letzter Restaurierung wieder eine Konservierung erfolgen sollte. Und ich habe dann zunächst die kleine Sitzmadonna aus dem 13. Jahrhundert zur Bearbeitung bekommen. Also ich sollte zum einen die Fassung untersuchen, die Fassung konservieren und eine Restaurierungskonzeption erarbeiten.
1: Zu welchem Ergebnis sind Sie dabei gekommen?
2: Dass also diese Madonna ein ganz besonderer Figurentyp ist und dass sie eine besonders interessante Fassung hat. Also die ursprüngliche Fassung ist dann noch weitgehend erhalten. Drauf ist allerdings mehrfach übermalt und ja, in Zusammenarbeit mit dem Institut für Denkmalpflege damals noch in Erfurt haben wir dann die Konzeption erarbeitet, doch die vorliegende Fassung zu belassen.
1: Wie viele Farbschichten waren da aufgetragen und wie untersuchten Sie diese?
2: Natürlich durch stratigraphische Untersuchungen ermittelt, aber wir hatten natürlich dann auch ein Labor mit an der Hand, die Farbmaterialien oder die Fassungsmaterialien dann untersucht und analysiert haben. Und da ist eben herausgekommen, dass die ursprüngliche Fassung eine ganz besondere ist bei der Madonna, weil damals die Fachhochschule Erfurt auch mit angebunden war, haben wir auch eine Röntgenuntersuchung gemacht von der Madonna. Da konnte man feststellen, wie stark der Krater Zerstörung durch Anopienbefall ist im Inneren.
3: Das heißt was?
2: Also inwieweit die Holzwürmer dort schon, sagen wir mal, die Holzstabilität wirklich geschwächt haben. Das kann man da mit dem Röntgen auch zum Beispiel feststellen, also unter anderem.
3: Was kann man dagegen tun?
2: Die Madonna speziell, die ist dann später mit in eine Begasung eingestellt worden. Mhm. Also in Aue am Berg war ja sowieso in der kleinen Kirche an der hölzernen Ausstattung Anopienbefall, vor allen Dingen an dem Gestühl. Und das ist, ich glaube, 1999 oder 2000 ist es dann sowieso mal begast worden. Da hat man das dann eingehüllt, dieses Gestühl, und hat das ganze Kunstgut mit in das Zelt reingelegt und da ist dann eine Stickstoffbegasung gemacht worden.
1: Entscheiden Sie jetzt allein, wie restauriert wird, also welche Farben Sie nehmen, um das wieder, sag ich mal, schön zu machen?
2: Nein, also damals, zum Beispiel bei der Madonna, um nochmal bei ihr zu bleiben, war es natürlich damals sehr verlockend, die ursprüngliche Fassung aufzudecken, also diese jüngeren Übermalungen abzunehmen, weil also dieses Kleid, das war in einem ganz leuchtenden Gelb gefasst und der Mantel in einem Schwarzblau. Und wir haben aber festgestellt, dass in einigen Bereichen großflächiger Verlust von dieser originalen Fassung war. Und da haben wir wirklich auch lange überlegt, warum wir das freilegen, weil sie auch so unikat ist. Also eigentlich sucht es seinesgleichen. Und dann ist aber festgelegt worden, dass man das alles belässt, konserviert und die vorliegende Fassung, sagen wir mal, wieder schließt, also mit Retusche optisch beruhigt. Und das war damals natürlich eine Scheidungsfindung in Absprache mit dem Landesamt für Denkmalpflege, Denkmalfachbehörde und dem Eigentümer.
1: Also Sie sind nicht allein entscheidungsfähig?
2: Nein.
1: Das wollte ich nochmal klarstellen.
2: Nee, auch nicht befugt, befugt zu entscheiden. Hm. Also das ist eigentlich immer so.
1: Kann man eigentlich nachvollziehen, wer der Künstler war?
2: Nein. Wir konnten ja gerade mal so anhand der stilistischen Merkmale einordnen, aus welcher Zeit sie ist.
3: Aber auch nicht aus welchem Land?
2: Also wir gehen schon davon aus, dass das Aue am Berg ist ein ganz altes Kirchlein, was auch eine, wie gesagt, eine Wallfahrtskirche war. Es ist schon davon auszugehen, dass sie schon immer dort war oder für die Kirche geschaffen worden ist. Besonders schön finde ich eben, dass jetzt nach so langer Zeit, also in den 90er Jahren habe ich das ja bearbeitet, ich wieder, sagen wir mal, mit meinen Objekten sozusagen in Berührung komme. Also es ist ja in Aue am Berg in der Kirche jetzt saniert worden und da ist 2019 das Kunstgut ausgelagert worden hierher nach Saalfeld in die Stadtkirche. Und nun nach 7 Jahren sollen sie wieder zurückkehren.
1: Da sehen Sie sie im Prinzip heute das erste Mal nach langer Zeit wieder.
2: Ja, beziehungsweise 2019 habe ich sie ja schon in Aue am Berg abgenommen zusammen mit dem Herrn Blochberger. Und dort da schon mal gewartet. Also Wartung heißt dann immer abstauben, gucken, ob neue Schäden sind an der Fassung, gegebenenfalls an der Fassung Nachfestigungen vornehmen und kleine Retuschen.
1: Nun haben Sie aber nicht nur hier
3: die Madonna restauriert, ja, sondern noch andere Kunstgüter.
2: Ja, nämlich in Aue am Berg sind dann noch die anderen Objekte. Also da habe ich auch eigentlich Wartungen dran gemacht. Das ist zum einen das ganz alte Kruzifix, was also eigentlich das älteste in der Kirche ist. Das ist aus der zweiten Hälfte des 12. Jahrhunderts. Also nicht nur das älteste in der Kirche, sondern auch, sag mal, überregional. Das ist mit eines der ältesten Kruzifixe in Deutschland. Da habe ich auch die Wartung gemacht in den 90er Jahren. Das war schon 1956 untersucht und restauriert worden, damals im Institut für Denkmalpflege in Halle, wo es noch gar keine Erfurter Denkmalpflege gab. Und ich habe das dann eben auch die Überprüfung und Wartung gemacht. Dann den kleinen Altarschrein aus dem Mittelalter, kleines Flügelretabel, das habe ich also auch konservatorisch bearbeitet. Das ist aus der zweiten Hälfte des 15. Jahrhunderts, ein bemaltes Altarretabel. Weiterhin gibt es noch ein mittelalterliches Kruzifix bzw. ein Corpus Christi aus dem Mittelalter mit einem jüngeren Kreuz. Und da hat noch meine Studentin von der Fachhochschule Erfurt mitgearbeitet und da haben wir auch die Fassung untersucht und eine Konservierung durchgeführt.
3: Und die zwei Engel?
2: Ja, die zwei Engel, wobei, da habe ich jetzt nichts bearbeitet. Nee, die sind erst in jüngerer Zeit auf dem Dachboden gefunden worden. Und die hat dann von der Kirchgemeinde jemand aufgehängt. Aber die gucke ich mir heute auch mit an, ehe sie wieder zurücktransportiert werden.
3: Sind Sie denn gläubig?
2: Ja, ich bin gläubig.
3: Ja? Was hat man da so für ein Gefühl, wenn man solche alten Gegenstände vor sich hat?
2: Ja, vor allen Dingen diese zeitliche Dimension ist für mich immer so faszinierend, ja, wie alt das schon ist und wie viele Generationen
3: das schon angeschaut haben.
2: Ja. Und auch noch anschauen werden. Also das ist für mich eigentlich immer ein besonderer Aspekt, muss ich sagen. Ja.
3: Zu Ihrem Beruf Diplom-Restauratorin. Wenn Sie jetzt so zurückblicken, Sie sind ja auch schon, sage ich mal, in meinem Alter. Haben Sie den richtigen Beruf gewählt?
2: Ja.
3: Oder bereuen Sie das? Nee,
2: das bereue ich überhaupt nicht, muss ich sagen. Das ist wirklich, ich liebe wirklich meine Arbeit. Und als nächstes kommt der dann in meine Werkstatt. Der Moses, da habe ich schon das Konzept erarbeitet mal.
3: Also nehmen Sie im Prinzip jemanden aus Saalfeld mit zu Ihnen nach Hause in die Werkstatt und es geht weiter. Das Thema Saalfeld und Saalfelder Kirchen.
2: Ja, und das bleibt. Bleibt erstmal.
3: Dann vielen Dank, dass Sie Zeit hatten und ich wünsche Ihnen noch einen schönen Aufenthalt hier in Saalfeld.
2: Dankeschön.
3: Und nehmen Sie ihn mit,
2: ja,
3: wenn Sie dürfen.
2: Zum Jahresende erst.
3: Dankeschön.
2: Ja, ich danke auch.
1: Im Gespräch mit der Diplom-Restauratorin Annette Borloch war für Sie Karin Berger, Radio SRB.

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1: Die Stadtverwaltung Saalfeld-Saale informiert über aktuelle Straßensperrungen und Einschränkungen im Verkehrsraum. Zum Beispiel in der Janusz-Korsiak-Straße Nummer 2 vom 13. bis 31.07. Grund dafür ist eine Tiefbautrasse. In Gösselsdorf Nummer 1 vom 13. bis 24.07. sind Tiefbauarbeiten nötig für die Herstellung eines Trinkwasser- und Abwasserhausanschlusses. In der Geschwister-Scholl-Straße Nummer 21 bis 25 vom 13. bis 24.07. eine Tiefbautrasse für Breitbandausbau. In der Brunnenstraße Nummer 27 bis 29 vom 14.07. 7 Uhr bis 17 Uhr wird eine Kran- und Hubarbeitsbühne gestellt. In der Dr. Ernst-Hüther-Straße in Graba 2 an der Wendestelle vom 21. bis 24.07. wird ein Fertigteilhaus montiert. Florian-Geyer-Straße, die Bahnbrückenunterführung, am 21.07. von 9 bis 15 Uhr erfolgt eine Brückenprüfung der Deutschen Bahn. Der Fußgängerverkehr bleibt gewährleistet. Die Pirmasenser Straße Nummer 12 vom 6. bis 7.8. Hier wird eine Hebebühne gestellt, zwecks Dacharbeiten. Und die bestehenden Verkehrsraumeinschränkungen sind unter anderem hinter der Mauer, unterer Teil Haus Nummer 9, wegen der Sanierung der Stadtmauer, in der Ziegelgasse zwischen am Vorwerk und Schieferhof bis zum 17.7. Hier erfolgen noch Tiefbauarbeiten, ebenso in der Eisenstraße Kreuzung Heckelstraße, Höhe der Weira-Brücke bis 17.7. am Kienberg bis 17.7. immer arbeitstägig von 8 bis 17 Uhr. Grund ist hier der Breitbandausbau. Am Weidig, dem Festplatz, bis 20.7. wegen dem Saalfelder Volksfest. Abschnittsweise der Aueweg bis 24.7. wegen dem Breitbandausbau und am Ahornweg ebenfalls abschnittsweise bis 24.7. auch wegen dem Breitbandausbau. Am Fürstenhuter Stollen, vorderer Kreuzungsbereich am Wachsersweg bis 25.7. wegen Tiefbauarbeiten. Am Feldweg im Ortsteil Schmiedefeld bis 31.7. erfolgen auch hier Tiefbauarbeiten. In der Lachenstraße Nummer 22 bis 24 bis 14.8. erfolgen Tiefbauarbeiten im Auftrag der Stadt Saalfeld. In der Schwarmgasse Nummer 12 bis 31.8. wird eine Baustelle eingerichtet. Die Ortsdurchfahrt Größtendorfstraße, Ortseingang aus Fahrtrichtung Wöhlsdorf, untere Ortsstraße bis 30.9. wegen Straßenbau und Verlegung, Ver- und Entsorgungsleitungen. Die B281 Rudolstädter Straße Bereich Siechenbach, Abzweig, Kreisverkehr Fingerstein und Kreuzung Meininger Hof sowie Friedhofsstraße und Claudiusstraße noch bis 31.10. wegen Straßenausbau. Und die Wüste Köditz, der Pioniersteg und die Brunnenstraße bis 18.12. wegen Tiefbauarbeiten. Das war eine Pressemitteilung von Daniela Jahn, Kommunikation und Marketing der Stadtverwaltung Saalfeld. Am Mikrofon für Sie Karin Berger, Radio SRB.

Und jetzt Kevins Filmtipp im SRB. Heute habe ich für euch eine phänomenale deutsch-österreichische Serie im Gepäck, Der Pass. Diese Produktion hat mich von der ersten bis zur letzten Minute fasziniert und wieder einmal zeigt Sky Deutschland, dass sie Serien auf höchstem Niveau produzieren können. Nach Erfolgen wie Babylon Berlin und Das Boot beweist Sky erneut, wie hochwertiges Serienfernsehen aussieht. Der Pass ist eine spannende Krimiserie mit bislang 3 Staffeln. Die erste Staffel umfasst 8 Folgen und ist ab 16 Jahren freigegeben. In den Hauptrollen überzeugen Julia Jentsch und Nikolas Ovtcharek mit starken schauspielerischen Leistungen. Ich habe jede einzelne Folge genossen und mich dabei immer wieder gefragt, wie kann eine deutsch-österreichische Produktion so dermaßen gut sein? Die Antwort ist einfach. Hier waren Menschen am Werk, die ihr Handwerk wirklich verstehen. Das ist ganz großes Serienkino. Worum geht es? In den Alpen treibt ein Serienkiller sein Unwesen. Die Ermittlungen entwickeln sich spannend, clever und voller überraschender Wendung. Die Kommissare lassen sich nicht täuschen und gehen äußerst geschickt vor. Genau das macht den besonderen Reiz dieser Serie aus. Von mir gibt es für Der Pass die volle Punktzahl. Eine andere Bewertung kommt für mich gar nicht in Frage. Die Serie ist packend, atmosphärisch und unglaublich fesselnd. Wenn ihr auf spannende Krimis steht, solltet ihr unbedingt einmal reinschauen. Ja, die Serie macht süchtig. Ja, sie lässt einen nicht mehr los. Und ja, das Dranbleiben lohnt sich auf jeden Fall. Ich wünsche euch viel Freude beim Film- und Serienschauen. Euer Radiomacher Kevin Pache. Bis bald, macht's gut und tschüss.

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1: Was steht im Monat Juli im Schillerhaus in Uderstadt auf dem Programm? Darüber spreche ich wie immer mit dem Christian Hofmann. Hallo Christian.
2: Ich grüße dich, hallo.
1: Am Samstag, den 18.07. um 14 Uhr finde ich etwas ganz besonders Interessantes, nämlich einen Tanz- und Workshop, historische Balltänze.
2: Genau, also wer will, kann dann lernen, wie man früher zur Schillerzeit auf den Bällen getanzt hat. Ja, verschiedene Reigentänze, Gruppentänze. Ja, ab 16 Uhr gibt es einen Workshop. Wer will, kann eher kommen, wer will, kann später kommen, kann dann einfach mittanzen. Ja, es kommen, glaube ich, Leute aus ganz Deutschland mit Kostüm teilweise. Und das wird, glaube ich, ein schöner Nachmittag.
1: Sehr interessant. Der Eintritt wäre 20 Euro inklusive Kaffee und Workshop. Dann haben wir den Sonntag ab 11 Uhr am 26.07. Da gibt es wieder zum Geburtstag von Schillers Schwiegermutter Luise von Lengefeld einen Naschmarkt.
2: Genau, da haben wir wieder regionale Händler eingeladen, die biologische Produkte herstellen. Ja, wir haben Tee, wir haben Schokolade, wir haben Gemüse und Obst und Honig. Und das kann man dann im Garten probieren, kann umherschlendern oder einfach eine Limonade trinken.
1: Das war ja voriges Jahr schon, ist auch sehr gut angenommen worden.
2: Das war sehr schön, ja.
1: Ja. Und dann der letzte Programmtag im Juli, das ist der Mittwoch, der 29.07. um 16 Uhr. Da gibt es ein Räuberlabor wieder.
2: Genau, da machen wir Cyanotypie, also so ein Lichtdruckverfahren, wo dann blaue Bilder entstehen, ja, mit speziellen Flüssigkeiten und Pflanzen. Hat man nicht unbedingt zur Goethezeit gekannt, aber spielt auch mit dem Garten und mit Pflanzen, wie man die Strukturen nachzeichnen kann. Wird, glaube ich, auch eine ganz spannende Sache.
1: Also wieder ein sehr schönes Programm. Und dann wäre noch dazu zu sagen, dass jeden Mittwoch und Samstag Freiluftkino ist.
2: Genau, ab 22.07. mittwochs 21 Uhr geht unsere Kinosaison los. Und dann, wie Lido sagte, jeden Mittwoch und Donnerstag bis in den September.
1: Wunderbar, freuen wir uns auf den wunderschönen Sommer im Schillergarten. Dankeschön.
2: Willkommen, bis bald. Tschüss.
1: Über das Programm für den Monat Juli im Schillerhaus in Rudolstadt sprach ich wie immer mit Christian Hofmann, Lilo Franke, Radio SRB.

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1: Der 28. Deutsche Multimedia-Preis MB21 ruft Kinder, Jugendliche und junge Erwachsene bis 25 Jahre dazu auf, ihre kreativen Multimedia-Projekte einzureichen. Neben einer freien Themenwahl steht in diesem Jahr besonders das Jahresthema Glow im Fokus, das zu mutigen, hoffnungsvollen und inspirierenden Ideen anregen soll. Insgesamt werden Preisgelder in Höhe von 11.000 Euro vergeben. Zudem erhalten Teilnehmende die Chance, ihre Arbeiten beim Medienfestival im November 2026 in Dresden zu präsentieren. Der Deutsche Multimedia-Preis MB21, organisiert vom Deutschen Kinder- und Jugendfilmzentrum KJF, zeichnet innovative, digitale, netzbasierte und interaktive Projekte aus. Als bundesweit einzigartiger Wettbewerb legt er besonderen Wert auf kreative Medienideen aus dem gesamten Spektrum digitaler Gestaltung. Den Höhepunkt bildet das Festivalwochenende vom 20. bis 22. November 2026 in Dresden. Dort werden die ausgezeichneten Projekte öffentlich vorgestellt und feierlich prämiert. Unter dem Motto Glow sind junge Medienmacherinnen eingeladen, sich mit Fragen auseinanderzusetzen wie: Was bringt dich zum Strahlen? Was gibt dir Hoffnung in herausfordernden Zeiten? Und wie können digitale Technologien dazu beitragen, den Alltag positiv zu gestalten? Ob Apps, Podcasts, Websites, Social-Media-Formate oder künstlerische Installationen, der Kreativität sind keine Grenzen gesetzt. Aktuelle Studien wie die Sinius Jugendstudie 2024 zeigen, dass junge Menschen trotz globaler Krisen eine optimistische Grundhaltung bewahren. Digitale Medien spielen dabei eine wichtige Rolle als Ausdrucksform, Inspirationsquelle und Möglichkeit zur Vernetzung. Genau hier setzt der Wettbewerb an und fördert Projekte, die den Alltag aktiv und kreativ gestalten. Beiträge können noch bis zum 20. Juli eingereicht werden, sowohl zum Jahresthema Glow als auch zu frei gewählten Themen. Der Deutsche Multimedia-Preis MB21 wird vom KJF gemeinsam mit dem Medienkulturzentrum Dresden veranstaltet. Unterstützt wird der Wettbewerb vom Bundesministerium für Bildung, Familie, Senioren, Frauen und Jugend sowie der Landeshauptstadt Dresden. Als Teil der Initiative Gutes Aufwachsen mit Medien verfolgt der Wettbewerb das Ziel, junge Menschen zu einem selbstbestimmten, kritischen und kreativen Umgang mit digitalen Medien zu befähigen. Das waren Auszüge einer Pressemitteilung des Deutschen Kinder- und Jugendfilmzentrums und Janis Xenos, Radio SRB.

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1: 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Zella Mehlis, Papa Fritz und Mama Elsa.
3: 1942 werden die 15-jährigen Ukrainerinnen Lida Dainella und Anna Bulyaka aus Solothurn-Noscha nach Zella Mehlis verschleppt. Sie müssen in der Präzisionswerkzeug- und Maschinenfabrik Röhm Zwangsarbeit leisten. Untergebracht sind sie im größten Lager der Stadt, auf der Bäckerwiese. Anna Bulyaka erinnert sich später:
4: Es war im Oktober 1942, als man mich, wie auch andere ukrainische Mädchen, nach Zella Mehlis verschleppt hat. Bis Sommer 1943 hat man uns unter Bewachung zur Arbeit geführt. Arbeiten mussten wir von 6 Uhr morgens bis 7 abends. Zu essen gab es nur eine dünne Gemüsesuppe und zweimal in der Woche je 1 Kilo Brot.
3: Etwa ein Jahr nach ihrer Verschleppung schließen die Mädchen Bekanntschaft mit einer Familie aus Zella Mehlis. Aus dieser Begegnung entwickelt sich innerhalb kurzer Zeit eine enge Verbindung.
4: Als uns im Sommer 1943 erlaubt wurde, aus dem Lager in die Stadt zu gehen, sind wir sonntags ausgegangen, um irgendwo Arbeit zu finden und uns ein Stück Brot zu verdienen. Aber kein Mensch hat uns Arbeit gegeben. Traurig kehrten wir zurück. Wir sind die Straße entlang gegangen, die am Rande des Waldes lag. Vor einem Haus, wie es sich später herausstellte, das von Fritz Wolf, sahen wir eine Frau. Wir fragten auch sie nach Arbeit. Sie schaute uns an, dann rief sie ihren Mann. Er lud uns ins Haus ein. Wir waren sehr erstaunt, als er uns in die Stube brachte und an den Tisch setzte, wo die ganze Familie saß. Sie gaben uns zu essen. Noch erstaunter waren wir, als der Genosse Fritz Wolf zu uns sagte, dass wir noch mal zum Mittagessen kommen sollen und um dabei zu helfen, Holz aus dem Wald zu holen.
3: Für Anna und Lida wird die Familie Wolf zu einer Ersatzfamilie. Jeden Sonntag kommen sie zu Besuch. 1943 schreibt die inzwischen 16-jährige Anna Bulyaka im Lager einen Brief an die Familie Wolf.
4: Man hat mich in dieses fremde Land gebracht. Von einem verfluchten Geschick bin ich nach Zella Mehlis verbannt, wie in einen Totenkäfig zwischen hohen, dunklen Bergen. So zerstörte man mein junges Leben, getrennt von meiner leiblichen Mutter. Nun bin ich hier in Zella Mehlis einer zweiten Mutter begegnet, die mit mir fühlt, mir Liebes erweist und mich wie ihre Tochter behandelt.
3: Die Wolfs sind bereits seit der Weimarer Republik als Kommunisten bekannt. Während der NS-Zeit sind sie deshalb immer wieder Schikanen ausgesetzt. Besonders stark trifft es Fritz Wolf. Zwar bleibt er von den ersten großen Verhaftungswellen verschont, denen viele seiner politischen Weggefährten und Gefährtinnen zum Opfer fallen. Er erhält jedoch mehrfach willkürliche Berufsverbote. Diese umgeht er, indem er sich mit Gelegenheitsjobs durchschlägt. Trotz der Umstände beteiligt sich Fritz Wolf weiterhin am kommunistischen Widerstand. Er ist Teil des Netzwerks der Neubauer Poser-Gruppe, die vor allem in Thüringen, aber auch darüber hinaus aktiv ist. Die Gruppe verbreitet Flugblätter und Aufklärungsschriften.
4: Später machte uns Fritz mit seinen Freunden bekannt. Hier hörten wir Radio Moskau und das brachte uns viel Freude. Wir verstanden, dass Fritz Wolf und seine Freunde einer illegalen Organisation angehören. Die Mitglieder dieser Organisation halfen den Familien von durch die Gestapo Eingesperrten. Sie half auch uns Verschleppten aus der Sowjetunion.
3: Ab November 1943 werden Lida Dejnela und Anna Buljaka selbst in das Netzwerk der Neubauer Poser-Gruppe eingebunden. Im Zwangsarbeiterlager erläutern sie Frontmeldungen, übersetzen Radioberichte und verbreiten Flugblätter.
5: Drei Jahre dauert nun schon der Krieg gegen die UdSSR. Auf beiden Seiten sind Ströme von Blut geflossen und die Völker leiden unter dem beispiellosen Krieg, der vom deutschen Faschismus begonnen wurde. Denkt immer daran, dass ihr als Arbeiter in der Rüstungsindustrie gezwungen seid, gegen eure sozialistische Heimat zu handeln. Deshalb müsst ihr versuchen, so wenig wie möglich zu arbeiten. Die revolutionäre Arbeiterklasse Deutschlands fühlt sich mit allen Arbeitern brüderlich verbunden. Wo wir auch immer gegen die Faschisten Widerstand leisten können, tun wir es gemeinsam. Proletarier aller Länder, vereinigt euch!
3: ...1944 wird Fritz Wolf denunziert und wegen seiner Arbeit im Widerstand von der Gestapo verhaftet. Einen Zusammenhang mit dem Kontakt zu den ukrainischen Mädchen scheint es nicht zu geben. Fritz Wolf wird im Zuchthaus Untermaßfeld interniert. Als die beiden ukrainischen Mädchen von der Verhaftung erfahren, versuchen sie im Zwangsarbeiterlager Geld zu sammeln. Das Verhältnis dreht sich um. Anna und Lida, die vorher selbst auf Hilfe angewiesen waren, werden nun zu Unterstützerinnen der Familie Wolf. Im April 1945 besetzen schließlich amerikanische Truppen Zella Melis und befreien das Lager. Etwa zu dieser Zeit kehrt auch Fritz Wolf zurück. Es gelang ihm, während einer Verlegung aus Untermaßfeld zu fliehen und sich bis nach Zella Melis durchzuschlagen.
4: Als Fritz Wolf zurückkam, war er sehr abgemagert. Er konnte kaum auf den Beinen stehen. Nur Knochen. Aber trotzdem ist er sofort an die Arbeit für ein neues Deutschland gegangen.
3: Am 1. Mai organisieren die befreiten Zwangsarbeiterinnen und Zwangsarbeiter auf der Bäckerwiese eine Feier. Eingeladen ist auch die Familie Wolf. Kurz nach der Feier kehren Lida und Anna in ihre Heimat zurück. Viele Jahre später veröffentlicht das Freie Wort in der DDR einen Beitrag von Fritz Wolf, in dem er auch von Anna und Lida erzählt. 1967 greift die sowjetische Zeitung Krimskaja Prawda die Geschichte auf. Auch Anna liest den Bericht. Am 2. April 1968 schreibt sie an die Familie Wolf:
4: Guten Tag, ihr, meine unvergesslichen Freunde, die ich euch immer genannt habe. Papa Fritz und Mama Elsa und Schwester Carla. Ich bin sehr froh, dass ihr uns auch bis zu dieser Stunde nicht vergessen habt. Lieber Papa, teilen Sie mir mit, wie Sie leben und auch wie es Mama geht? Wer von eurer Parteigruppe ist noch am Leben? Sicher hat Deutschland meine ganze Gesundheit gefressen, aber sonst ist das Leben bei uns sehr gut.
3: Anna Buljaka kann aufgrund einer chronischen Erkrankung nicht mehr nach Zella Melis reisen. Lida jedoch besucht die DDR im Jahr 1969. Auf einem Pressefest der Zeitung Freies Wort kommt es nach 24 Jahren zum Wiedersehen mit der Familie Wolf. Ein Foto dokumentiert den Moment. Zu sehen sind Fritz Wolf und Lida, wie sie sich herzlich umarmen.
6: Das war eine von insgesamt 12 Hörgeschichten. In den Geschichten geht es um Menschen, die dem Nationalsozialismus Widerstand entgegensetzten. Sie beruhen auf Begebenheiten, die sich während des Zweiten Weltkriegs an verschiedenen Orten in Thüringen abgespielt haben. Hunderttausende Menschen aus ganz Europa wurden damals nach Thüringen verschleppt und mussten Zwangsarbeit leisten. Strenge Regeln trennten ihre Lebenswelten von denen der Deutschen. Wer gegen diese Regeln verstieß, musste mit harten Strafen rechnen. Und doch gab es Menschen, die sich der nationalsozialistischen Gewalt widersetzten. Spontan oder aufgrund fester Überzeugungen. Von solchen Akten handeln diese 12 Geschichten. Es geht um Mitmenschlichkeit, Selbsthilfe, Gegenwehr und den bloßen Willen zu überleben. Die Geschichten erzählen von einem Widerstehen, das Mut erforderte und mit Risiken verbunden war. Weitere Informationen zum Projekt gibt es unter museum-zwangsarbeit.de/widerstand.

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1: Wie geht es eigentlich für Patientinnen und Patienten nach einem Krankenhausaufenthalt weiter? Wer organisiert die Anschlussheilbehandlung? Wer spricht mit dem Pflegeheim? Es sind Fragen wie diese, um die sich der Sozialdienst der Thüringen Kliniken kümmert. Seit dem 1. Juli hat er eine neue Leiterin, Isabella Erhardt. Ihr Verantwortungsbereich umfasst die somatischen und psychiatrischen Kliniken an allen drei Standorten. Damit ist sie zentrale Ansprechpartnerin für ein Aufgabenfeld, das im Klinikalltag oft im Hintergrund wirkt. Isabella Erhardt bringt einen vielseitigen beruflichen Weg mit. Nach Stationen als Leiterin in einem Kindergarten und in den Bereichen Vormundschaft und Familiengerichtshilfe des Jugendamtes im Landratsamt war sie auf der Suche nach einer neuen Herausforderung. Zudem hat sie eine Ausbildung zur Mediatorin abgeschlossen, eine Qualifikation, die ihr in der Vermittlung zwischen Patienten, Angehörigen und Institutionen zugutekommt. Über ihren Wechsel an die Thüringen Kliniken sagt sie: "Es bietet mir die Gelegenheit, die verschiedenen Aspekte miteinander zu verbinden. Genau darin sieht sie auch ihre größte Herausforderung. Das Team zu verstärken, Abläufe zu organisieren und dabei die Doppelrolle als Mitarbeiterin und Leitung unter einen Hut zu bringen. Besonders am Herzen liegt ihr das Netzwerk aus Pflegediensten, Altersheimen und weiteren Partnern in der Region." Isabella Erhardt übernimmt die Leitung des Sozialdienstes von Damaris Büchner, die krankheitsbedingt ausgefallen ist. Wir freuen uns, mit Isabella Erhardt eine Nachfolgerin gewonnen zu haben und wünschen ihr einen guten Start und viel Erfolg in ihre neue Aufgabe. Das waren Auszüge einer Pressemitteilung von Stefan Breit, Leiter Unternehmenskommunikation der Thüringen Kliniken. Am Mikrofon für Sie Karin Berger, Radio SRB.

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1: Sie fühlt sich berufen, Kunstwerke und Kulturgut fachkundig zu bewahren. Das kann man auf der Internetseite von Diplom-Restauratorin Annette Borloch lesen. Und nachempfinden im folgenden Gespräch.
2: Am Beginn meiner beruflichen Laufbahn hatte ich die Gelegenheit, in Aue am Berg das Kunstgut zu bearbeiten. Und zwar handelt es sich dabei um mehrere Objekte aus dem Mittelalter, die in der kleinen Wallfahrtskapelle dort sich befinden. Und es ging damals darum, dass nach lange zurückliegender letzter Restaurierung wieder eine Konservierung erfolgen sollte. Und ich habe dann zunächst die kleine Sitzmadonna aus dem 13. Jahrhundert zur Bearbeitung bekommen. Also ich sollte zum einen die Fassung untersuchen, die Fassung konservieren und eine Restaurierungskonzeption erarbeiten.
1: Zu welchem Ergebnis sind Sie dabei gekommen?
2: Dass also diese Madonna ein ganz besonderer Figurentyp ist und dass sie eine besonders interessante Fassung hat. Also die ursprüngliche Fassung ist dann noch weitgehend erhalten. Drauf ist allerdings mehrfach übermalt und ja, in Zusammenarbeit mit dem Institut für Denkmalpflege damals noch in Erfurt haben wir dann die Konzeption erarbeitet, doch die vorliegende Fassung zu belassen.
1: Wie viele Farbschichten waren da aufgetragen und wie untersuchten Sie diese?
2: Natürlich durch stratigraphische Untersuchungen ermittelt, aber wir hatten natürlich dann auch ein Labor mit an der Hand, die Farbmaterialien oder die Fassungsmaterialien dann untersucht und analysiert haben. Und da ist eben herausgekommen, dass die ursprüngliche Fassung eine ganz besondere ist bei der Madonna, weil damals die Fachhochschule Erfurt auch mit angebunden war, haben wir auch eine Röntgenuntersuchung gemacht von der Madonna. Da konnte man feststellen, wie stark der Krater Zerstörung durch Anopienbefall ist im Inneren.
3: Das heißt was?
2: Also inwieweit die Holzwürmer dort schon, sagen wir mal, die Holzstabilität wirklich geschwächt haben. Das kann man da mit dem Röntgen auch zum Beispiel feststellen, also unter anderem.
3: Was kann man dagegen tun?
2: Die Madonna speziell, die ist dann später mit in eine Begasung eingestellt worden. Also in Aue am Berg war ja sowieso in der kleinen Kirche an der hölzernen Ausstattung Anopienbefall, vor allen Dingen an dem Gestühl. Und das ist, ich glaube, 1999 oder 2000 ist es dann sowieso mal begast worden. Da hat man das dann eingehüllt, dieses Gestühl, und hat das ganze Kunstgut mit in das Zelt reingelegt und da ist dann eine Stickstoffbegasung gemacht worden.
1: Entscheiden Sie jetzt allein, wie restauriert wird, also welche Farben Sie nehmen, um das wieder, sag ich mal, schön zu machen?
2: Nein, also damals, zum Beispiel bei der Madonna, um nochmal bei ihr zu bleiben, war es natürlich damals sehr verlockend, die ursprüngliche Fassung aufzudecken. Also diese jüngeren Übermalungen abzunehmen, weil also dieses Kleid, das war in einem ganz leuchtenden Gelb gefasst und der Mantel in einem Schwarzblau. Und wir haben aber festgestellt, dass in einigen Bereichen großflächiger Verlust von dieser originalen Fassung war. Und da haben wir wirklich auch lange überlegt, wollen wir das freilegen, weil es auch so unikat ist. Also eigentlich sucht es seinesgleichen. Und dann ist aber festgelegt worden, dass man das alles belässt, konserviert und die vorliegende Fassung, sagen wir mal, wieder schließt, also mit Retusche optisch beruhigt. Und das war damals natürlich eine Scheidungsfindung in Absprache mit dem Landesamt für Denkmalpflege, Denkmalfachbehörde und dem Eigentümer.
1: Also Sie sind nicht allein entscheidungsfähig?
2: Nein.
1: Das wollte ich nochmal klarstellen.
2: Nee, auch nicht befugt, befugt zu entscheiden. Also das ist eigentlich immer so.
1: Kann man eigentlich nachvollziehen, wer der Künstler war?
2: Nein. Wir konnten ja gerade mal so anhand der stilistischen Merkmale einordnen, aus welcher Zeit sie ist.
1: Aber auch nicht aus welchem Land?
2: Also wir gehen schon davon aus, dass das Aue am Berg ist ein ganz altes Kirchlein, was auch eine, wie gesagt, eine Wallfahrtskirche war. Es ist schon davon auszugehen, dass sie schon immer dort war oder für die Kirche geschaffen worden ist. Besonders schön finde ich eben, dass jetzt nach so langer Zeit, also in den 90er Jahren habe ich das ja bearbeitet, ich wieder, sagen wir mal, mit meinen Objekten sozusagen in Berührung komme. Also es ist ja eine Aue am Berg in der Kirche jetzt saniert worden und da ist 2019 das Kunstgut ausgelagert worden hierher nach Saalfeld in die Stadtkirche. Und nun nach 7 Jahren sollen sie wieder zurückkehren.
1: Da sehen Sie sie im Prinzip heute das erste Mal nach langer Zeit wieder.
2: Ja, beziehungsweise 2019 habe ich sie ja schon in Aue am Berg abgenommen zusammen mit dem Herrn Blochberger. Und dort da schon mal gewartet. Also Wartung heißt dann immer abstauben, gucken, ob neue Schäden sind an der Fassung, gegebenenfalls an der Fassung Nachfestigungen vornehmen und kleine Retuschen.
1: Nun haben Sie aber nicht nur hier
3: die Madonna restauriert, sondern noch andere Kunstgüter.
2: Ja, nämlich? In Aue am Berg sind dann noch die anderen Objekte. Also da habe ich auch eigentlich Wartungen dran gemacht. Das ist zum einen das ganz alte Kruzifix, was also eigentlich das älteste in der Kirche ist. Das ist aus der zweiten Hälfte des 12. Jahrhunderts. Also nicht nur das älteste in der Kirche, sondern auch, sagen wir mal, überregional. Das ist mit eines der ältesten Kruzifixe in Deutschland. Da habe ich auch die Wartung gemacht in den 90er Jahren. Das war schon 1956 untersucht und restauriert worden, damals im Institut für Denkmalpflege in Halle, wo es noch gar keine Erfurter Denkmalpflege gab. Und ich habe das dann eben auch die Überprüfung und Wartung gemacht. Dann den kleinen Altarschrein aus dem Mittelalter, kleines Flügelretabel, das habe ich also auch konservatorisch bearbeitet. Das ist aus der zweiten Hälfte des 15. Jahrhunderts, ein bemaltes Altarretabel. Weiterhin gibt es noch ein mittelalterliches Kruzifix bzw. ein Corpus Christi aus dem Mittelalter mit einem jüngeren Kreuz. Und da hat noch meine Studentin von der Fachhochschule Erfurt mitgearbeitet und da haben wir auch die Fassung untersucht und eine Konservierung durchgeführt.
3: Und die zwei Engel?
2: Zwei Engel, wobei da habe ich jetzt nichts bearbeitet. Nee, die sind erst in jüngerer Zeit auf dem Dachboden gefunden worden und die hat dann von der Kirchgemeinde jemand aufgehängt. Aber die gucke ich mir heute auch mit an, ehe sie wieder zurücktransportiert werden.
3: Sind Sie denn gläubig?
2: Ja, ich bin gläubig.
3: Ja? Was hat man da so für ein Gefühl, wenn man solche alten Gegenstände vor sich hat?
2: Ja, vor allen Dingen diese zeitliche Dimension ist für mich immer so faszinierend, ja, wie alt das schon ist und wie viele Generationen
3: das schon angeschaut haben
2: und auch noch anschauen werden. Also das ist für mich eigentlich immer ein besonderer Aspekt, muss ich sagen. Ja.
3: Zu Ihrem Beruf Diplom-Restauratorin. Wenn Sie jetzt so zurückblicken, Sie sind ja auch schon, sage ich mal, in meinem Alter. Haben Sie den richtigen Beruf gewählt?
2: Ja.
3: Oder bereuen Sie das? Nee,
2: das bereue ich überhaupt nicht, muss ich sagen. Das ist wirklich, ich liebe wirklich meine Arbeit. Und als nächstes kommt der dann in meine Werkstatt. Der Moses, da habe ich schon das Konzept erarbeitet mal.
3: Also nehmen Sie im Prinzip jemanden aus Saalfeld mit zu Ihnen nach Hause, in die Werkstatt und es geht weiter. Das Thema Saalfeld und Saalfelder Kirchen.
2: Ja, und das bleibt erstmal.
3: Dann vielen Dank, dass Sie Zeit hatten und ich wünsche Ihnen noch einen schönen Aufenthalt hier in Saalfeld.
2: Dankeschön.
3: Und nehmen Sie ihn mit, wenn Sie dürfen.
2: Zum Jahresende erst.
3: Dankeschön.
2: Ja, ich danke auch.
1: Im Gespräch mit der Diplom-Restauratorin Annette Borloch war für Sie Karin Berger, Radio SRB.
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1: Die Stadtverwaltung Saalfeld-Saale informiert über aktuelle Straßensperrungen und Einschränkungen im Verkehrsraum. Zum Beispiel in der Janusz-Korsiak-Straße Nummer 2 vom 13. bis 31.07. Grund dafür ist eine Tiefbautrasse. In Gösselsdorf Nummer 1 vom 13. bis 24.07. sind Tiefbauarbeiten nötig für die Herstellung eines Trinkwasser- und Abwasserhausanschlusses. In der Geschwister-Scholl-Straße Nummer 21 bis 25 vom 13. bis 24.07. eine Tiefbautrasse für Breitbandausbau. In der Brunnenstraße Nummer 27 bis 29 vom 14.07. 7 Uhr bis 17 Uhr wird eine Kran- und Hubarbeitsbühne gestellt. In der Dr. Ernst-Hüther-Straße in Graba 2 an der Wendestelle vom 21. bis 24.07. wird ein Fertigteilhaus montiert. Florian-Geyer-Straße, die Bahnbrückenunterführung, am 21.07. von 9 bis 15 Uhr erfolgt eine Brückenprüfung der Deutschen Bahn. Der Fußgängerverkehr bleibt gewährleistet. Die Pirmasenser Straße Nummer 12 vom 6. bis 7.8. Hier wird eine Hebebühne gestellt, zwecks Dacharbeiten. Und die bestehenden Verkehrsraumeinschränkungen sind unter anderem hinter der Mauer, unterer Teil Haus Nummer 9 wegen der Sanierung der Stadtmauer, in der Ziegelgasse zwischen am Vorwerk und Schieferhof bis zum 17.7. Hier erfolgen noch Tiefbauarbeiten, ebenso in der Eisenstraße Kreuzung Heckelstraße, Höhe der Weira-Brücke bis 17.7. Am Kienberg bis 17.7. immer arbeitstägig von 8 bis 17 Uhr. Grund ist hier der Breitbandausbau. Am Weidich, dem Festplatz, bis 20.7. wegen dem Saalfelder Volksfest. Abschnittsweise der Aueweg bis 24.7. wegen dem Breitbandausbau und am Ahornweg ebenfalls abschnittsweise bis 24.7. auch wegen dem Breitbandausbau. Am Fürstenhuter Stollen, vorderer Kreuzungsbereich am Wachsersweg bis 25.7. wegen Tiefbauarbeiten. Am Feldweg im Ortsteil Schmiedefeld bis 31.7. erfolgen auch hier Tiefbauarbeiten. In der Lachenstraße Nummer 22 bis 24 bis 14.8. erfolgen Tiefbauarbeiten im Auftrag der Stadt Saalfeld. In der Schwarmgasse Nummer 12 bis 31.8. wird eine Baustelle eingerichtet. Die Ortsdurchfahrt Größtendorfstraße, Ortseingang aus Fahrtrichtung Wöhlsdorf, untere Ortsstraße bis 30.9. wegen Straßenbau und Verlegung Ver- und Entsorgungsleitungen. Die B281 Rudolstädter Straße Bereich Siechenbach, Abzweig, Kreisverkehr Fingerstein und Kreuzung Meininger Hof sowie Friedhofsstraße und Claudiusstraße noch bis 31.10. wegen Straßenausbau. Und die Wüste Köditz, der Pioniersteg und die Brunnenstraße bis 18.12. wegen Tiefbauarbeiten. Das war eine Pressemitteilung von Daniela Jahn, Kommunikation und Marketing der Stadtverwaltung Saalfeld. Am Mikrofon für Sie Karin Berger, Radio SRB.

jetzt Kevins Filmtipp im SRB. Heute habe ich für euch eine phänomenale deutsch-österreichische Serie im Gepäck, Der Pass. Diese Produktion hat mich von der ersten bis zur letzten Minute fasziniert und wieder einmal zeigt Sky Deutschland, dass sie Serien auf höchstem Niveau produzieren können. Nach Erfolgen wie Babylon Berlin und Das Boot beweist Sky erneut, wie hochwertiges Serienfernsehen aussieht. Der Pass ist eine spannende Krimiserie mit bislang 3 Staffeln. Die erste Staffel umfasst 8 Folgen und ist ab 16 Jahren freigegeben. In den Hauptrollen überzeugen Julia Jentsch und Nikolas Ovtcharek mit starken schauspielerischen Leistungen. Ich habe jede einzelne Folge genossen und mich dabei immer wieder gefragt, wie kann eine deutsch-österreichische Produktion so dermaßen gut sein? Die Antwort ist einfach. Hier waren Menschen am Werk, die ihr Handwerk wirklich verstehen. Das ist ganz großes Serienkino. Worum geht es? In den Alpen treibt ein Serienkiller sein Unwesen. Die Ermittlungen entwickeln sich spannend, clever und voller überraschender Wendung. Die Kommissare lassen sich nicht täuschen und gehen äußerst geschickt vor. Genau das macht den besonderen Reiz dieser Serie aus. Von mir gibt es für Der Pass die volle Punktzahl. Eine andere Bewertung kommt für mich gar nicht in Frage. Die Serie ist packend, atmosphärisch und unglaublich fesselnd. Wenn ihr auf spannende Krimis steht, solltet ihr unbedingt einmal reinschauen. Ja, die Serie macht süchtig. Ja, sie lässt einen nicht mehr los. Und ja, das Dranbleiben lohnt sich auf jeden Fall. Ich wünsche euch viel Freude beim Film- und Serienschauen. Euer Radiomacher Kevin Pache. Bis bald, macht's gut und tschüss.

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1: Was steht im Monat Juli im Schillerhaus in Rudolstadt auf dem Programm? Darüber spreche ich wie immer mit dem Christian Hofmann. Hallo Christian.
2: Ich grüße dich, hallo.
1: Am Samstag, den 18.07. um 14 Uhr, finde ich etwas ganz besonders Interessantes, nämlich einen Tanz- und Workshop, historische Balltänze.
2: Genau, wer will, kann dann lernen, wie man früher zur Schillerzeit auf den Bällen getanzt hat. Ja, verschiedene Reigentänze, Gruppentänze. Ja, ab 16 Uhr gibt es einen Workshop. Wer will, kann eher kommen, wer will, kann später kommen, kann dann einfach mittanzen. Ja, es kommen, glaube ich, Leute aus ganz Deutschland mit Kostüm teilweise. Und das wird, glaube ich, ein schöner Nachmittag.
1: Sehr interessant. Der Eintritt wäre 20 Euro inklusive Kaffee und Workshop. Dann haben wir den Sonntag ab 11 Uhr am 26.07. Da gibt es wieder zum Geburtstag von Schillers Schwiegermutter Luise von Lengefeld einen Naschmarkt.
2: Genau, da haben wir wieder regionale Händler eingeladen, die biologische Produkte herstellen. Ja, wir haben Tee, wir haben Schokolade, wir haben Gemüse und Obst und Honig. Und das kann man dann im Garten probieren, kann umherschlendern oder einfach eine Limonade trinken.
1: Das war ja vorgestern schon, ist auch sehr gut angenommen worden.
2: Das war sehr, sehr schön, ja.
1: Ja. Und dann der letzte Programmtag im Juli, das ist der Mittwoch, der 29.07. um 16 Uhr. Da gibt es ein Räuberlabor wieder.
2: Genau, da machen wir Cyanotypie, also so ein Lichtdruckverfahren, wo dann blaue Bilder entstehen, ja, mit speziellen Flüssigkeiten und Pflanzen. Hat man nicht unbedingt zur Goethezeit gekannt, aber spielt auch mit dem Garten und mit Pflanzen, wie man die Strukturen nachzeichnen kann. Wird, glaube ich, auch eine ganz spannende Sache.
1: Also wieder ein sehr schönes Programm. Und dann wäre noch dazu zu sagen, dass jeden Mittwoch und Samstag Freiluftkino ist.
2: Genau, ab 22.07. mittwochs 21 Uhr geht unsere Kinosaison los. Und dann, wie Lido sagte, jeden Mittwoch und Donnerstag bis in den September.
1: Wunderbar, freuen wir uns auf den wunderschönen Sommer im Schillergarten. Dankeschön.
2: Willkommen, bis bald, tschüss.
1: Über das Programm für den Monat Juli im Schillerhaus in Rudolstadt sprach ich wie immer mit Christian Hofmann, Lido Franke, Radio SRB. Yeah.

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1: Der 28. Deutsche Multimedia-Preis MB21 ruft Kinder, Jugendliche und junge Erwachsene bis 25 Jahre dazu auf, ihre kreativen Multimedia-Projekte einzureichen. Neben einer freien Themenwahl steht in diesem Jahr besonders das Jahresthema Glow im Fokus, das zu mutigen, hoffnungsvollen und inspirierenden Ideen anregen soll. Insgesamt werden Preisgelder in Höhe von 11.000 Euro vergeben. Zudem erhalten Teilnehmende die Chance, ihre Arbeiten beim Medienfestival im November 2026 in Dresden zu präsentieren. Der Deutsche Multimedia-Preis MB21, organisiert vom Deutschen Kinder- und Jugendfilmzentrum KJF, zeichnet innovative, digitale, netzbasierte und interaktive Projekte aus. Als bundesweit einzigartiger Wettbewerb legt er besonderen Wert auf kreative Medienideen aus dem gesamten Spektrum digitaler Gestaltung. Den Höhepunkt bildet das Festivalwochenende vom 20. bis 22. November 2026 in Dresden. Dort werden die ausgezeichneten Projekte öffentlich vorgestellt und feierlich prämiert. Unter dem Motto Glow sind junge Medienmacherinnen eingeladen, sich mit Fragen auseinanderzusetzen wie: Was bringt dich zum Strahlen? Was gibt dir Hoffnung in herausfordernden Zeiten? Und wie können digitale Technologien dazu beitragen, den Alltag positiv zu gestalten? Ob Apps, Podcasts, Websites, Social-Media-Formate oder künstlerische Installationen, der Kreativität sind keine Grenzen gesetzt. Aktuelle Studien wie die Sinius Jugendstudie 2024 zeigen, dass junge Menschen trotz globaler Krisen eine optimistische Grundhaltung bewahren. Digitale Medien spielen dabei eine wichtige Rolle als Ausdrucksform, Inspirationsquelle und Möglichkeit zur Vernetzung. Genau hier setzt der Wettbewerb an und fördert Projekte, die den Alltag aktiv und kreativ gestalten. Beiträge können noch bis zum 20. Juli eingereicht werden, sowohl zum Jahresthema Glow als auch zu frei gewählten Themen. Der Deutsche Multimedia-Preis MB21 wird vom KJF gemeinsam mit dem Medienkulturzentrum Dresden veranstaltet. Unterstützt wird der Wettbewerb vom Bundesministerium für Bildung, Familie, Senioren, Frauen und Jugend sowie der Landeshauptstadt Dresden. Als Teil der Initiative Gutes Aufwachsen mit Medien verfolgt der Wettbewerb das Ziel, junge Menschen zu einem selbstbestimmten, kritischen und kreativen Umgang mit digitalen Medien zu befähigen. Das waren Auszüge einer Pressemitteilung des Deutschen Kinder- und Jugendfilmzentrums und Janis Xenos, Radio SRB.

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1: 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Zella Mehlis, Papa Fritz und Mama Elsa.
3: ...1942 werden die 15-jährigen Ukrainerinnen Lida Dainella und Anna Bolyaka aus Solontonoscha nach Zella Mehlis verschleppt. Sie müssen in der Präzisionswerkzeug- und Maschinenfabrik Röhm Zwangsarbeit leisten. Untergebracht sind sie im größten Lager der Stadt, auf der Bäckerwiese. Anna Bolyaka erinnert sich später:
4: Es war im Oktober 1942, als man mich, wie auch andere ukrainische Mädchen, nach Zella Mehlis verschleppt hat. Bis Sommer 1943 hat man uns unter Bewachung zur Arbeit geführt. Arbeiten mussten wir von 6 Uhr morgens bis 7 abends. Zu essen gab es nur eine dünne Gemüsesuppe und zweimal in der Woche je 1 Kilo Brot.
3: Etwa ein Jahr nach ihrer Verschleppung schließen die Mädchen Bekanntschaft mit einer Familie aus Zella Mehlis. Aus dieser Begegnung entwickelt sich innerhalb kurzer Zeit eine enge Verbindung.
4: Als uns im Sommer 1943 erlaubt wurde, aus dem Lager in die Stadt zu gehen, sind wir sonntags ausgegangen, um irgendwo Arbeit zu finden und uns ein Stück Brot zu verdienen. Aber kein Mensch hat uns Arbeit gegeben. Traurig kehrten wir zurück. Wir sind die Straße entlang gegangen, die am Rande des Waldes lag. Vor einem Haus, wie es sich später herausstellte, das von Fritz Wolf, sahen wir eine Frau. Wir fragten auch sie nach Arbeit. Sie schaute uns an, dann rief sie ihren Mann. Er lud uns ins Haus ein. Wir waren sehr erstaunt, als er uns in die Stube brachte und an den Tisch setzte, wo die ganze Familie saß. Sie gaben uns zu essen. Noch erstaunter waren wir, als der Genosse Fritz Wolf zu uns sagte, dass wir nochmal zum Mittagessen kommen sollen und um dabei zu helfen, Holz aus dem Wald zu holen.
3: Für Anna und Lida wird die Familie Wolf zu einer Ersatzfamilie. Jeden Sonntag kommen sie zu Besuch. 1943 schreibt die inzwischen 16-jährige Anna Bolyaka im Lager einen Brief an die Familie Wolf.
4: Man hat mich in dieses fremde Land gebracht. Von einem verfluchten Geschick bin ich nach Zella Mehlis verbannt, wie in einen Totenkäfig zwischen hohen, dunklen Bergen. So zerstörte man mein junges Leben, getrennt von meiner leiblichen Mutter. Nun bin ich hier in Zella Mehlis einer zweiten Mutter begegnet, die mit mir fühlt, mir Liebes erweist und mich wie ihre Tochter behandelt.
3: Die Wolfs sind bereits seit der Weimarer Republik als Kommunisten bekannt. Während der NS-Zeit sind sie deshalb immer wieder Schikanen ausgesetzt. Besonders stark trifft es Fritz Wolf. Zwar bleibt er von den ersten großen Verhaftungswellen verschont, denen viele seiner politischen Weggefährten und Gefährtinnen zum Opfer fallen. Er erhält jedoch mehrfach willkürliche Berufsverbote. Diese umgeht er, indem er sich mit Gelegenheitsjobs durchschlägt. Trotz der Umstände beteiligt sich Fritz Wolf weiterhin am kommunistischen Widerstand. Er ist Teil des Netzwerks der Neubauer Poser-Gruppe, die vor allem in Thüringen, aber auch darüber hinaus aktiv ist. Die Gruppe verbreitet Flugblätter und Aufklärungsschriften.
4: Später machte uns Fritz mit seinen Freunden bekannt. Hier hörten wir Radio Moskau und das brachte uns viel Freude. Wir verstanden, dass Fritz Wolf und seine Freunde einer illegalen Organisation angehören. Die Mitglieder dieser Organisation halfen den Familien von durch die Gestapo Eingesperrten. Sie half auch uns Verschleppten aus der Sowjetunion.
3: Ab November 1943 werden Lida Dejnela und Anna Buljaka selbst in das Netzwerk der Neubauer Poser-Gruppe eingebunden. Im Zwangsarbeiterlager erläutern sie Frontmeldungen, übersetzen Radioberichte und verbreiten Flugblätter.
5: Drei Jahre dauert nun schon der Krieg gegen die UdSSR. Auf beiden Seiten sind Ströme von Blut geflossen und die Völker leiden unter dem beispiellosen Krieg, der vom deutschen Faschismus begonnen wurde. Denkt immer daran, dass ihr als Arbeiter in der Rüstungsindustrie gezwungen seid, gegen eure sozialistische Heimat zu handeln. Deshalb müsst ihr versuchen, so wenig wie möglich zu arbeiten. Die revolutionäre Arbeiterklasse Deutschlands fühlt sich mit allen Arbeitern brüderlich verbunden. Wo wir auch immer gegen die Faschisten Widerstand leisten können, tun wir es gemeinsam. Proletarier aller Länder, vereinigt euch!
3: ...1944 wird Fritz Wolf denunziert und wegen seiner Arbeit im Widerstand von der Gestapo verhaftet. Einen Zusammenhang mit dem Kontakt zu den ukrainischen Mädchen scheint es nicht zu geben. Fritz Wolf wird im Zuchthaus Untermaßfeld interniert. Als die beiden ukrainischen Mädchen von der Verhaftung erfahren, versuchen sie im Zwangsarbeiterlager Geld zu sammeln. Das Verhältnis dreht sich um. Anna und Lida, die vorher selbst auf Hilfe angewiesen waren, werden nun zu Unterstützerinnen der Familie Wolf. Im April 1945 besetzen schließlich amerikanische Truppen Zella Melis und befreien das Lager. Etwa zu dieser Zeit kehrt auch Fritz Wolf zurück. Es gelang ihm, während einer Verlegung aus Untermaßfeld zu fliehen und sich bis nach Zella Melis durchzuschlagen.
4: Als Fritz Wolf zurückkam, war er sehr abgemagert. Er konnte kaum auf den Beinen stehen. Nur Knochen. Aber trotzdem ist er sofort an die Arbeit für ein neues Deutschland gegangen.
3: Am 1. Mai organisieren die befreiten Zwangsarbeiterinnen und Zwangsarbeiter auf der Bäckerwiese eine Feier. Eingeladen ist auch die Familie Wolf. Kurz nach der Feier kehren Lida und Anna in ihre Heimat zurück. Viele Jahre später veröffentlicht das Freie Wort in der DDR einen Beitrag von Fritz Wolf, in dem er auch von Anna und Lida erzählt. 1967 greift die sowjetische Zeitung Krimskaja Prawda die Geschichte auf. Auch Anna liest den Bericht. Am 2. April 1968 schreibt sie an die Familie Wolf:
4: Guten Tag, ihr, meine unvergesslichen Freunde, die ich euch immer genannt habe. Papa Fritz und Mama Elsa und Schwester Carla. Ich bin sehr froh, dass ihr uns auch bis zu dieser Stunde nicht vergessen habt. Lieber Papa, teilen Sie mir mit, wie Sie leben und auch wie es Mama geht? Wer von eurer Parteigruppe ist noch am Leben? Sicher hat Deutschland meine ganze Gesundheit gefressen, aber sonst ist das Leben bei uns sehr gut.
3: Anna Buljaka kann aufgrund einer chronischen Erkrankung nicht mehr nach Zella Melis reisen. Lida jedoch besucht die DDR im Jahr 1969. Auf einem Pressefest der Zeitung Freies Wort kommt es nach 24 Jahren zum Wiedersehen mit der Familie Wolf. Ein Foto dokumentiert den Moment. Zu sehen sind Fritz Wolf und Lida, wie sie sich herzlich umarmen.
6: Das war eine von insgesamt 12 Hörgeschichten. In den Geschichten geht es um Menschen, die dem Nationalsozialismus Widerstand entgegensetzten. Sie beruhen auf Begebenheiten, die sich während des Zweiten Weltkriegs an verschiedenen Orten in Thüringen abgespielt haben. Hunderttausende Menschen aus ganz Europa wurden damals nach Thüringen verschleppt und mussten Zwangsarbeit leisten. Strenge Regeln trennten ihre Lebenswelten von denen der Deutschen. Wer gegen diese Regeln verstieß, musste mit harten Strafen rechnen. Und doch gab es Menschen, die sich der nationalsozialistischen Gewalt widersetzten. Spontan oder aufgrund fester Überzeugungen. Von solchen Akten handeln diese 12 Geschichten. Es geht um Mitmenschlichkeit, Selbsthilfe, Gegenwehr und den bloßen Willen zu überleben. Die Geschichten erzählen von einem Widerstehen, das Mut erforderte und mit Risiken verbunden war. Weitere Informationen zum Projekt gibt es unter museum-zwangsarbeit.de/widerstand.

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2: Mit Michael Miem. Die Schweizer Wettbewerbskommission hat Ermittlungen gegen Google eingeleitet. Hintergrund ist, dass die Google-Suchmaschine auf Android-Smartphones in der Schweiz inzwischen als Standard voreingestellt ist und Nutzer nach Angaben der Behörde keine Wahlmöglichkeit mehr haben. Auch in der EU hatte es zuletzt entsprechende Verfahren gegen den Internetkonzern gegeben. Die Stimmung im deutschen Einzelhandel hat sich nach einer Umfrage des Handelsverbands Deutschland weiter eingetrübt. Grund ist vor allem die anhaltende Kaufzurückhaltung der Verbraucher. Fast 2/3 der befragten Unternehmen berichten von einer verschlechterten Geschäftslage. Die Mehrheit rechnet auch für das kommende Jahr mit sinkenden Umsätzen. Der Bundesverband Digital Publisher und die Zeitungsverleger warnen vor einer Gefährdung der wirtschaftlichen Grundlage der Presse. Vor allem geplante Einschränkungen bei Minijobs könnten die Zustellung von Tageszeitungen etwa deutlich verteuern. Der Verband fordert deshalb einen verbindlichen Pressefolgencheck für neue Gesetze sowie Gespräche mit der Bundesregierung. Der ADAC kritisiert den Zustand vieler unbewirtschafteten Rastplätze an deutschen Autobahnen. Bei einer Stichprobe erhielten fast die Hälfte der getesteten Anlagen die Note mangelhaft oder sehr mangelhaft. Besonders die Toiletten schnitten schlecht ab. Häufig wegen mangelnder Sauberkeit, fehlender Ausstattung oder gesperrter Anlagen. Nach dem verheerenden Brand in einem Lokal in Bangkok ist die Zahl der Todesopfer auf 30 gestiegen. Mehr als 70 Menschen wurden verletzt, rund 20 von ihnen schwer. Ermittler stellten nach dem Feuer unter anderem blockierte Fluchtwege, mangelhaften Brandschutz und mögliche unerlaubte Umbauten als mögliche Sicherheitsmängel fest. Die Ermittlungen laufen weiter. Die ersten Militärmanöver der sogenannten Koalition der Willigen zur Unterstützung der Ukraine sollen im Herbst in Polen stattfinden. Das kündigte Polens Ministerpräsident Tusk nach den Beratungen der Staatengruppe in Paris an. An den Übungen sollen unter anderem Truppen aus Frankreich und Großbritannien teilnehmen. Polen übernimmt die Rolle als Gastgeber. Soweit die aktuellen Meldungen aus der Nachrichtenredaktion.

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1: Wie geht es eigentlich für Patientinnen und Patienten nach einem Krankenhausaufenthalt weiter? Wer organisiert die Anschlussheilbehandlung? Wer spricht mit dem Pflegeheim? Es sind Fragen wie diese, um die sich der Sozialdienst der Thüringen Kliniken kümmert. Seit dem 1. Juli hatte eine neue Leiterin, Isabella Erhardt. Ihr Verantwortungsbereich umfasst die somatischen und psychiatrischen Kliniken an allen drei Standorten. Damit ist sie zentrale Ansprechpartnerin für ein Aufgabenfeld, das im Klinikalltag oft im Hintergrund wirkt. Isabella Erhardt bringt einen vielseitigen beruflichen Weg mit. Nach Stationen als Leiterin in einem Kindergarten und in den Bereichen Vormundschaft und Familiengerichtshilfe des Jugendamtes im Landratsamt war sie auf der Suche nach einer neuen Herausforderung. Zudem hat sie eine Ausbildung zur Mediatorin abgeschlossen, eine Qualifikation, die ihr in der Vermittlung zwischen Patienten, Angehörigen und Institutionen zugutekommt. Über ihren Wechsel an die Thüringen Kliniken sagt sie: "Es bietet mir die Gelegenheit, die verschiedenen Aspekte miteinander zu verbinden. Genau darin sieht sie auch ihre größte Herausforderung. Das Team zu verstärken, Abläufe zu organisieren und dabei die Doppelrolle als Mitarbeiterin und Leitung unter einen Hut zu bringen. Besonders am Herzen liegt ihr das Netzwerk aus Pflegediensten, Altersheimen und weiteren Partnern in der Region." Isabella Erhardt übernimmt die Leitung des Sozialdienstes von Damaris Büchner, die krankheitsbedingt ausgefallen ist. Wir freuen uns, mit Isabella Erhardt eine Nachfolgerin gewonnen zu haben und wünschen ihr einen guten Start und viel Erfolg in ihre neue Aufgabe. Das waren Auszüge einer Pressemitteilung von Stefan Breit, Leiter Unternehmenskommunikation der Thüringen Kliniken. Am Mikrofon für Sie Karin Berger, Radio SRB.

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1: Kommentiert werden die steigenden Kosten für Bewohner in Pflegeheimen sowie die festgefahrene Situation in der Straße von Hormus. Zunächst geht es aber um den 5. Jahrestag der Flutkatastrophe in Rheinland-Pfalz und Nordrhein-Westfalen sowie die Fortschritte beim Wiederaufbau und Hochwasserschutz. Als es hell wurde über dem Ahrtal, war nichts mehr so, wie es war, erinnert sich die Pforzheimer Zeitung. 5 Jahre ist die Katastrophe dort und in anderen Teilen des Landes her, die sich tief ins nationale Gedächtnis eingebrannt hat. Vieles ist gelungen seit der großen Katastrophe, manches besser als erwartet. Aber das dringend benötigte Rückhaltebecken oder andere präventive Maßnahmen nicht aus diesen Mitteln finanziert werden dürfen, wirkt angesichts wachsender Risiken durch Extremwetter weltfremd. Erinnern heißt deshalb mehr als Grenze niederzulegen und Dankesworte zu sprechen. Es heißt auch, alles zu tun, damit sich ein solcher Horror nicht wiederholen kann. Mahnt die Pforzheimer Zeitung. Immerhin sind Konsequenzen für einen besseren Katastrophenschutz gezogen worden, lobt hingegen die Zeitung Die Glocke aus Oelde. Das alles ist gut und richtig, aber es kann das Grundproblem nicht abstellen. Im engen Ahrtal mit seinen steilen Hängen schießt bei heftigem Starkregen Wasser sehr schnell zusammen. Im Falle eines Extremereignisses, mit dem künftig wegen des Klimawandels vermehrt zu rechnen ist, gibt es keinen absoluten Schutz. Die Ahrtalbewohner bleiben einem beträchtlichen Risiko ausgesetzt. Mangels Alternativen bauen sie ihre Häuser dennoch wieder auf. Wer wollte es ihnen verdenken? Zumindest Neubauten in hochgefährdeten Zonen sollten aber vermieden werden, fordert die Glocke. Die Frankfurter Allgemeine Zeitung schreibt: Es hat etwas Zynisches, wenn nach Naturkatastrophen wie dieser, um Schuldgefühle zu wecken, dazu aufgerufen wird, nun aber noch rigoroser dafür zu kämpfen, dass in 20 Jahren in Deutschland klimaneutrale Zustände herrschen. Diese nationalen Ziele können im besten Fall Schlimmeres verhüten, wiewohl nicht einmal das sicher ist, schaut man sich um, was sich international tut. Sicher ist nur, dass die Klimaziele nicht abwenden werden, was sich im Ahrtal jederzeit wiederholen könnte. Diese Einsicht macht das Ahrtal zum Minnetekel. Eine von Alarmismus getriebene Klimapolitik, die glaubt, weit in die Zukunft planen und dirigieren zu können, raubt der Gegenwart die Mittel und Möglichkeiten, um vernünftige Vorsorge zu treffen. Moniert die FAZ. Die Kosten für Bewohner in Pflegeheimen sind weiter gestiegen. Anfang Juli lag der Eigenanteil für das erste Jahr im Heim im bundesweiten Schnitt bei mehr als 3.360 Euro pro Monat. Das ist das Ergebnis einer Auswertung des Verbands der Ersatzkassen. Die Augsburger Allgemeine Zeitung unterstreicht: Alt zu werden darf kein Lebensrisiko sein. Das wird es aber, wenn eine würdige Pflege während der letzten Etappe eines Lebenswegs unbezahlbar ist. Statt sich über den Segen eines langen Lebens zu freuen, stürzt schon heute die ungewisse Aussicht, wie man diesen Lebensabschnitt meistern kann, viele Menschen in große Sorge. Natürlich ist jeder zunächst selbstverantwortlich, Vorsorge zu treffen, aber die Aufgabe ist so groß, dass sie die meisten überfordert, meint die Augsburger Allgemeine. Die kostenintensive Heimunterbringung ist hausgemachte Folge eines Gesundheitssystems, das lange knausrig agiert und am Ende eine umso größere Rechnung erhält, heißt es im Kölner Stadtanzeiger. Laut dem Statistischen Landesamt werden bis 2050 allein in Nordrhein-Westfalen knapp 1,7 Millionen Menschen pflegebedürftig sein, etwa jede 10. Person. Die Finanzlöcher drohen ihre gefräßigen Münder in Zukunft also noch viel weiter aufzureißen. Es sei denn, wir investieren jetzt und wenden so die hohen Folgekosten ab. Denn Pflegebedürftigkeit resultiert oft aus Zivilisationskrankheiten wie Diabetes, Schlaganfall, Demenz, Herzerkrankungen, die sich durch gezielte Prävention zu großen Teilen vermeiden oder zumindest verzögern ließen, konstatiert der Kölner Stadtanzeiger. Die gestiegenen Löhne in der Pflege sind gut für die Mitarbeiter, die eine Arbeit leisten, die wichtig ist. notieren die Zeitungen der Mediengruppe Bayern. Eine Gesellschaft ist nur dann human, wenn sie ihre Alten und Kranken auch human behandelt. Und doch vergrößern die steigenden Heimkosten eine andere Ungerechtigkeit in unserem Land. Denn auch die Armutsfalle Altenheim ist eine Schande für das Land. Wer sein Leben lang gespart hat, muss zumeist an die eigenen Ersparnisse ran, um die Kosten, die von der Pflegeversicherung und der eigenen Rente nicht abgedeckt sind, zu tragen. Wer nicht gespart und auch wenig gearbeitet hat, bekommt die gleiche Leistung, bezahlt vom Staat. Es mag sein, dass wir im Tode alle gleich sind, aber am Lebensabend darf nicht gelten, dass am Ende der Dumme ist, wer sein Leben lang viel für die Gesellschaft geleistet hat. Ist in den Zeitungen der Mediengruppe Bayern zu lesen. Nun zu einem anderen Thema. US-Präsident Trump hat seine Ankündigung vom Vortag zurückgezogen, für jede Schiffsdurchfahrt in der Straße von Hormus eine Gebühr zu erheben. Trump ist jederzeit eine weitere Kehrtwende zuzutrauen, glaubt das Darmstädter Echo. Er möchte sich nicht länger nachsagen lassen, er verschwende amerikanische Steuermilliarden für einen sinnfreien Krieg. Sogar eine Weiterentwicklung des Geschäftsmodells ist denkbar. Teheran und Washington blenden alle ideologischen und politischen Differenzen aus und teilen sich fortan das Schutzgeld. Ein abwegiger Gedanke? Hoffentlich. In den vergangenen 18 Monaten Trump sind aber schon verdammt viele Dinge passiert, die man sich nicht vorstellen konnte. Hebt das Darmstädter Echo hervor. Die neue Presse aus Coburg beobachtet: Mal unabhängig davon, dass der Krieg zwischen den USA und dem Iran noch im vollen Gange ist, erinnert Trumps Gebaren an das eines mittelalterlichen Fürsten, der sich an jeder Weggabelung die Taschen vollmacht. Eine solche Haltung ist nicht nur raffgierig. Da Freihandel eine zentrale Grundlage für Wachstum ist, schadet Trump der Weltwirtschaft und letztlich auch den USA. Analysiert die neue Presse. Zuletzt zwei Kommentare zur Bundeswehr. Seit Einführung des neuen Wehrdienstgesetzes haben so viele den Kriegsdienst verweigert wie nie zuvor. Das Straubinger Tagblatt ist der Ansicht, dass die Truppe kein Beliebtheitsproblem hat, sondern eher ein Distanzproblem. Die Deutschen finden ihre Armee in Ordnung, haben aber kaum Berührungspunkte mit ihr. Der ehemalige Bundespräsident Köhler sprach von einem freundlichen Desinteresse. Wenn man das umkehren will, muss es politisch forciert werden. Sichtbarkeit im Alltag ist ein Ansatz. Es muss ja nicht die große Parade sein. Auch offene Standorte, Schulbesuche, Diskussionstage oder mehr Platz für Sicherheitsfragen in der Schule und Betrieben schaffen Verständnis. Genauso wie die Würdigung der Soldaten, die an Auslandseinsätzen teilnahmen. Und ja, auch ein Wehrdienst oder eine attraktivere Ausbildung zum Reservisten im Erwachsenenalter schaffen Berührungspunkte, empfiehlt das Straubinger Tagblatt. ND der Tag resümiert: Von den 150.000 jungen Männern, die bislang ihren Fragebogen zur Wehrbereitschaft erhalten haben, erklärten demgegenüber nur 20%, sie könnten sich prinzipiell einen Dienst bei der Bundeswehr vorstellen, und nur 530 von ihnen fangen demnächst tatsächlich bei der Truppe an. Auf der anderen Seite wächst die Zahl derer, die sich direkt bei den Streitkräften bewerben. Im laufenden Jahr waren das laut Verteidigungsministerium rund 38.500 und damit ein Viertel mehr als im Vorjahreszeitraum. Die Truppe bekommt also durchaus Zulauf, wenngleich der noch nicht den Vorstellungen des Ministeriums entspricht. Von einer Massenbewegung gegen den Dienst an der Waffe kann also noch keine Rede sein. Bilanziert ND der Tag, und damit endet diese Presseschau. Die Redaktion hatte Cengiz Ünal, Sprecherin war Lea Marie Meyer.

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0: 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Ja, hallo, liebe Hörerinnen und Hörer. Hier sind wir wieder im Städtedreieck unterwegs. Und heute ein ganz besonderes Thema. Es geht nämlich um Straßen und Flurnamen der jeweiligen Städte. Ja, wir reden heute nicht über die Goethestraße oder Schillerstraße, die es möglicherweise in jeder Stadt gibt, obwohl die beiden mit Sicherheit überall nicht gewesen sind. Es geht um ganz spezielle Städtenamen, Flurnamen, Straßennamen. In Saalfeld beispielsweise gibt es die sogenannte Alte Freiheit. Das ist in unmittelbarer Nähe des ehemaligen Gasthofes Rautenkranz, heute der Meininger Hof. Und es ist die Verbindungsstraße zum ehemaligen Kloster der Benediktiner, wo heute das schöne Barockschloss steht. Und warum heißt das Alte Freiheit? Alte Freiheit deswegen, weil das war damals das Gebiet der Bediensteten des Klosters, die also von Abgaben von Steuern befreit waren. Und daher führt auch der Name Alte Freiheit auf diese Zeit zurück. Ja, jetzt könnte man sagen, wenn es eine alte Freiheit gibt, müsste es ja eigentlich auch eine neue Freiheit geben. Ja, und die gibt es in der Tat, die liegt gleich in der Nachbarschaft, in der heutigen Hirschengasse. Das war nämlich das Gebiet der Bergarbeiter. Die waren ebenfalls von Steuernabgaben befreit. Und deswegen der Name heute noch die neue Freiheit. Ja, das war mal ein kleiner Vorgeschmack auf die Geschichten der alten Straßen und Flurnamen in Saalfeld. Wir sind heute wieder versammelt und wollen uns dieses Thema widmen. Wir, das ist die Sibylle Janka aus Bad Blankenburg, der Andreas Hoffmann aus Rudolstadt und meine Wenigkeit Michael Brakut aus Saalfeld.
1: Ja, lieber Michael, muss ich doch gleich mal einhaken. Ich muss dir da etwas widersprechen. Du hast gesagt, Schiller und Goethe waren garantiert nicht da und es gibt diese Straßen, das ist in Rudolstadt ganz anders. Da gibt es die Goethestraße und der Goethe war in Rudolstadt, war ja der Intendant von Weimar, hat da immer diese Schauspielgruppen im Sommer begleitet und der Schiller war auch in Rudolstadt, der hat seine Frau hier kennengelernt. Also Rudolstadt ist doch die besondere Ausnahme. Aber ansonsten stimme ich dir schon zu und deswegen gibt es ja dieses beliebte Schild an verschiedenen Häusern, hier war Goethe nicht. Ja, Rudolstadt. Es gibt ja immer die Straßennamen mit eindeutigen Bestimmungen, zum Beispiel die Kirchgasse in der Altstadt. Also weiß man, da führt die Straße zur Kirche hin oder der Schulplatz, weiß man, da war die Schule gewesen. Marktstraße führt natürlich zum Markt hin. Das sind so die unverfänglichen Namen, die sich auch in der Geschichte nicht ändern. Dann gibt es aber wieder die schwierigen, gerade die so politisch, irgendwie politische Namen tragen und die ändern sich ja alle paar Jahre. Ich will nur drei Beispiele nennen. Es gibt heute den Bayreuther Platz, wo auch die Schillerschule, die Regelschule sich befindet. Der Bayreuther Platz hieß zu DDR-Zeiten Karl-Marx-Platz und davor der Sedan-Platz. Dann gibt es die alte Straße, die hieß zu DDR-Zeiten Clara-Zetkin-Straße. Und dann gibt es die Schwarzburger Straße, die hieß eben auch zu DDR-Zeiten Marx-Engels-Straße. Und davor war es die Stalin-Straße. Also so ändern sich immer wieder hier mit der politischen Situation die Namen und das ist ganz spannend und interessant, das auch mal nachzuverfolgen. Das Problem ist, dass oftmals auch die Einheimischen nicht so richtig wissen, ja, wer verbirgt sich eigentlich hinter diesen bestimmten Namen.
2: In Bad Blankenburg gibt es natürlich auch viele Straßen und Wege und auch diese haben oft ihre Namen gewechselt, wie Michael hier schon erklärte. Und ich habe festgestellt, unter den alten Bad Blankenburgern bleiben immer die Originalnamen so. Die haben auch, wo die Straßen umgenannt wurden, immer noch die alten.

0: Und haben gesagt, das ist so drinne und da hat sich nichts geändert. Und manche haben ja wirklich 3 oder 4 Mal ihren Namen geändert. Aber das ist ja heute, man kann ja seinen Namen auch ändern. Und so ist es auch mit den Straßen. Aber was bleibt für die Ewigkeit? Und auch die Ehrenbürger unserer Stadt, die haben natürlich zur Namensgebung beigetragen. Und ich denke da immer wieder an unseren Friedrich Fröbel. Also Friedrich Fröbel ist ganz, ganz viel in Bad Blankenburg vertreten. Und auch die anderen Ehrenbürger haben ihren Platz an den Straßennamen gefunden. Und es ist ja auch wichtig, dass diese Ehrenbürger nicht vergessen werden. Und wir sind jetzt wieder dabei, auch gerade den jungen Leuten eigentlich mal zu vermitteln, was diese Menschen so gemacht haben in unserer Stadt. Und da ist eine Namensgebung für die Straße natürlich der erste Schritt. Und was es für so ganz besondere Namen gibt, ja, da gehen wir später nochmal drauf ein. Denn es gibt bestimmt lustige Namen, auch Namen, die man gar nicht zuordnen kann. Und ich glaube, meine 2 Mitstreiter haben da auch noch einiges in petto, was sie heute hier für die Hörer bereithalten, in puncto Straßennamen, verrückte Namensgebung.
1: Ja, so ist es in der Tat. Es gibt in Saalfeld beispielsweise eine Straße, die nennt sich Am Vorwerk. Und da fragen sich manche, was ist ein Vorwerk? Das hat jetzt nichts zu tun mit dem gleichnamigen Haushaltgerät, sondern das Vorwerk war im Mittelalter das Wirtschaftsgebiet eines herrschaftlichen Anwesens. Und in unserem Falle des ehemaligen Klosters der Benediktiner lag genau gegenüber am Schlossberg hier in Saalfeld und ist schon nachweisbar bis ins 15. Jahrhundert. Und dieses Vorwerk, dieser Name hat sich erhalten, obwohl es dieses Vorwerk natürlich in der Form nicht mehr gibt. Aber auf diesem Vorwerk stand dann im 17., 18. Jahrhundert eine Brauerei. Und die nannte sich auch Vorwerksbrauerei, die dann so um 1900 eingegangen ist, weil durch einen Stadtbrand zerstört, das Brau- und Malzhaus nicht wieder eröffnet wurde. Das Einzige, was geblieben ist, ist die ehemalige Fasshalle am Fuße des Schlossberges und der Bierkeller. Ein einzigartiges Natur- und Baudenkmal aus der Zeit um 1900. Einer der größten Industriedenkmale hier in Deutschland. In der Größenordnung dieses Bierkellers gibt es gerade mal noch 10. Und hier werden auch unsere Führungen organisiert, wo man einiges Interessante über die Geschichte der Herstellung des Gerstensaftes erfährt. Dass beispielsweise im Mittelalter das Bierbrauen von den Frauen übernommen wurde. Brauereien, wie wir sie heute kennen, gab es ja damals nicht. Und jede Frau, jeder Markt hat eine gewisse Menge Braugersten und konnte eigenes Bier brauen. Ja, und in Zeiten, in denen doch die Reinheit des Wassers sehr zu wünschen übrig ließ, war Bier Hauptgetränk. Mal so eine kleine Werbung für unsere Bierkellerführung und für die Freunde des Gerstensaftes. Eine Führung durch die Saalfelder Bierkeller ist immer wieder interessant.
2: Jetzt wird es mal Zeit wieder für Musik, eine musikalische Unterbrechung. Und da geht es ganz witzig zu Stefan Raab mit dem Titel »Hol mir mal eine Flasche Bier«. Dieser Ausspruch ist nicht von einem Saalfelder Ehrenbürger, aber vom ehemaligen Bundeskanzler Gerhard Schröder. Viel Spaß.
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0: Ja, auch ein ganz interessanter Name, also nicht so sehr ein Straßenname, sondern mehr ein Flurname, ist der sogenannte Petersberg hier in Saalfeld. Also es ist nicht so sehr ein Berg, mehr so ein Felsvorsprung zur Saale hin, bildet so eine dreieckige Landzunge, ist steil abfallend zum Fluss und ja, bis zu 12 Meter hoch. Und hier soll der Ort erstmal 899 erwähnt worden sein, als Sala Felda, das Feld an der Saale. Im 11. Jahrhundert entstand an dieser Stelle ein Kloster der Benediktiner, das bald das einflussreichste in ganz Thüringen sein sollte. 1525 während des Bauernkrieges schwer beschädigt. Auf den Fundamenten im 17. Jahrhundert ein Barockschloss des Herzogtums Sachsen-Saalfeld errichtet. Und heute befindet sich in diesem Schloss das Landratsamt.
1: Ja, auch in Ruderstadt gibt es die Straßennamen, deren Bedeutung man erklären muss, gerade den jüngeren Leuten. Und dazu gehört zum Beispiel die Mangelgasse, bezieht sich auf die Wäschemangeln, die es in früheren Zeiten hier gab. In jedem zweiten Haus, sagt man. Zu DDR-Zeiten hat man diesen Begriff, diesen Straßennamen etwas umgedeutet. Man meinte, das ist die Hauptstraße in Ruderstadt wegen der Mangelwirtschaft. Das war dann so eine kleine Pointe der Einheimischen. Es gibt die Borngasse, bezieht sich der Born auf einen Brunnen, auf einen Laufbrunnen. Es gibt die große und die kleine Badergasse, bezieht sich auf eine ehemalige Baderei in beiden Gassen. Die kleine Badergasse, für mich immer unvergesslich, 60er Jahre noch, als Ruderstadt so die letzten Züge, ländlichen Züge hatte, hatte hier ein Bauer sein Pferd, seine Tiere, alles dort gehalten. Also man glaubt es gar nicht. Kann man sich in heutigen Zeiten nicht vorstellen, in dieser Enge einen Bauernhof. Aber ich habe da immer schon bewundernd am Ende der Gasse gestanden und habe gewartet, dass er mit seinem Schimmel da herauskommt und dann irgendwo hinaus auf die Felder gezogen ist. Es gibt die Strumpfgasse, die hat ihren Namen durch diese Form. Es ist wie eine alte Socke geformt, das ist so ganz witzig. Ein Teil der Häuser steht heute nicht mehr. Da übrigens, Michael, da gab es auch ein Brauhaus, also auch in Ruderstadt gab es eine Reihe Brauhäuser, die inzwischen halt verschwunden sind. Auch der sogenannte Ascherhof, daher nannte sich die Strumpfgasse auch mal die Ascherhofstraße, hat auch im 19. Jahrhundert der Anton Sommer, unser Heimatdichter, gewohnt eine ganze Zeit. Auch der in der letzten Sendung erwähnte Flaschen-Gerhard, der Gerhard Weiß, hatte dort seine Wohnung. Und dann gibt es die Herberge zur Heimat. Das war eine Unterkunft 19. Jahrhundert für wandernde Gesellen. Sibylle, was gibt es weiter über Straßen in Blankenburg zu berichten?
2: Ja, ich habe mir mal den römischen Berg rausgesucht. Für die Hörer, die es interessiert, wo ist der römische Berg? Man kennt sicherlich die Allianz-Gebäude mit den tollen Allianz-Café. Und wenn man dort hochfährt zur Esplanade, biegt man nicht rechts ab zur Esplanade und kommt dort auf das wunderbare Café zu. Nein, man muss links rum und da kommt man auf den römischen Berg. Ja, einige der Anwohner sagen, ja, dort haben die alten Römer gekämpft und da ging es richtig zur Sache. Naja, klar, man könnte sich vorstellen, die Burg Greifenstein, damals noch Blankenburg, war oben drüber und da wurde gekämpft. Nein, hat überhaupt nichts mit den Römern zu tun. Der Begriff kommt von Schremscher Berg und zwar ging der Berg weiter nach Remda. Und so hat man aus dem Schremmschen Berg irgendwann mal den römischen Berg gemacht. Ja, der Fantasie, liebe Hörer, sind keine Grenzen gesetzt. Da wundert man sich überhaupt, wie manche Namen dann so umgemudelt wurden. Aber die Römer waren nicht in Bad Blankenburg, leider. Es war nur der Remder da vielleicht mal zu Besuch zum Kaffee trinken. Also es gibt schon so einige verrückte Namen. Aber es ist ja egal, wenn die Anwohner denken, sie sind die alten Römer, dann lassen wir sie dabei.
0: Ja, Andreas hat das Stichwort schon gegeben. Es gibt ja in Ruderstedt die Anton-Sommer-Straße. Wir haben auch einen Straßennamen, hat was mit Sommer zu tun. Das ist nämlich der Sommerstein. Da denkt man sich, na, das ist ein Stein, den sieht man nur im Sommer. Nee, den sieht man das ganze Jahr über. Und zwar befindet er sich am Ortsausgang Saalfeld auf die Höhe Richtung Arnsgereu, die ehemalige Straße, die man Chaussee genannt hat, also eine künstlich angelegte. Die alte Handelsstraße ging ja im Mittelalter einen ganz anderen Weg über Eibar nach Neuhaus bzw. Gräfenthal. Und diese Chaussee, zu Beginn des 19. Jahrhunderts angelegt, nach Arnsgereuth, ist dann als Hauptstraße auch genutzt worden. Und wenn man talabwärts fährt, sieht man auf der linken Seite so ungefähr in Höhe des Ortseingangs von Saalfeld einen großen Felsbrocken liegen. Da hat er sich nämlich gelöst, als man die Straße gebaut hat. Und dieser Felsbrocken trägt auch die Inschrift Sommerstein und die Jahreszahl 1832. Ja, warum heißt das Sommerstein? Weil es so eine Art Grenzmarke war zwischen der Sommer- und Winterlandschaft. Das heißt, wenn die Wanderer talabwärts gezogen sind, fanden sie nicht selten, dass genau an dieser Stelle die Winterlandschaft aufhört und das tiefer gelegene Gelände sommerlich anmutet. Und daher der Name Sommerstein.
2: Der nächste Titel, den wir mitgebracht haben, klingt wunderbar. Mit dir fängt der Sommer an.

0: Ja, es gibt in Saalfeld eine Ladenstraße, die nennt sich die Lieden. Klingt auch ein bisschen eigenartig. Es war ja so, dass im Mittelalter neben dem Marktplatz zuallererst eine Pfarrkirche angerichtet wurde, so bei uns die Johanniskirche. Und vor der Kirche hat sich so ein bisschen das handwerklich-kulturelle Leben abgespielt. Dort haben Handwerker, Kaufleute ihre Waren angeboten. Zuerst in einfachen, windigen Holzbuden hat man die Fensterläden heruntergelassen und darauf seine Erzeugnisse präsentiert. Und diese Holzbudenreihe ist dann später einer festgefügten Häuserreihe gewichen, ist die wir heute noch, abgeleitet von dem Wort Läden, als die Lieden bezeichnen.
1: Ich muss ja unbedingt noch von einer recht skurrilen Straßenbezeichnung berichten. Das ist der sogenannte Kalte Frosch. Also diese Straßenbezeichnung gab es um 1900 herum. Das ist so im Gebiet hinter dem heutigen Rechnungshof, also Ludwigsburg, direkt am Bach gelegen. Die damaligen Bewohner wurden aufgrund dieser Straßenbezeichnung oft gehänselt und hatten da, ja, haben sie schon oft geärgert und haben protestiert gegen diese Bezeichnung, konnten sich auch durchsetzen und heute heißt dieser Weg Steinweg. Übrigens, diese Bezeichnung Kalter Frosch kommt daher, weil es sich um ein am Bach gelegen, feuchtes, kühles Gebiet handelt.
2: Ja, also mit einem kalten Frosch können wir im Bad Blankenburg nicht dienen. Aber ich habe festgestellt, dass man ja in der Stadt drin oft recht einfallslos war. Da gibt es die Bezeichnung am Markt oder Markt nur, dann die untere Marktstraße, die obere Marktstraße, dann meistens an der Kirche, vor der Kirche, hinter der Kirche. Also da war man nicht so richtig fantasievoll. Also so jedenfalls jetzt, wenn ich in Bad Blankenburg schaue oder in anderen kleinen Städten, wenn man manchmal ist. Das fällt einem auf, wenn man im Navigationssystem irgendeinen Ort eingibt und dann kann man immer so Markt, den gibt es überall, Marktstraße gibt es auch überall und vor, hinter dann dazu. Ja, aber wir haben in Bad Blankenburg auch tolle Namen, zum Beispiel den Edelsteig. Ja, da wohnen nur edle Bad Blankenburg, denkt man jetzt. Der Edelsteig, den gab es bereits zu Zeiten des Edelhofes Magdeburger Hof. Jetzt werden viele Hörer sagen, Mensch, den Magdeburger Hof, den gibt es doch immer noch, die Familie Ille macht dort noch die guten Thüringer Klöße. Ja, den Magdeburger Hof, den gibt es noch. Und südlich von diesen verlief der Edelsteig durch den Bahnbau um 1890 etwas verändert, ist aber sonst noch alles im Ursprung erhalten. Viele denken, der Edelhof war das Gelände unserer heutigen Geschwister-Scholl-Schule. Das stimmt zwar etwas, aber es erstreckte sich von der Gärtnerei Hoffrichter beidseitig der gesamten Beringstraße entlang bis zur Georgstraße. Und warum es eigentlich Edelsteig heißt, das hängt eben mit diesem Edelhof, Magdeburger Hof zusammen. Man hat dann die Flurbezeichnung gemacht, Edelsteig. Ja, und da sind wir wieder beim Ausgangspunkt. Man muss schon etwas Fantasie mitbringen bei den Straßennamen. Und ich habe mich mit unserem Historiker unterhalten, mit dem Matthias Pihan, der im Band Blankenburg die ganzen Fäden zusammenhält. Der hat gesagt, also manches kann man gar nicht mehr so richtig recherchieren, wie es zu diesen Namen gekommen ist. Also Edelsteig hieß früher auch mal Puschkinweg, hat man dann wieder umgenannt in Edelsteig. Das war auch so eine Sache, erst Edelsteig, dann Puschkinweg, dann wieder Edelsteig. Naja, ist egal, aber wenn Sie mal durch Bad Blankenburg fahren, vom Edelsteig oben hat man einen wunderbaren Blick über die Stadt Bad Blankenburg, über die Allianzgebäude bis hin zur Burg Greifenstein.
0: Ja, in Saalfeld haben wir auch etliche Namen, die auf Bezeichnungen im Mittelalter zurückgehen, zum Beispiel in der Nähe des ehemaligen Klosters der Franziskaner, in der sogenannten Brudergasse, gibt es die Barfüßergasse. Es geht zurück auf das um 1250 errichtete Kloster der Franziskaner und die Mönchgemeinschaft gehörte ja zum katholischen Bettelorden, die auf Besitz verzichtet hat und sich mit Krankenpflege und Seelsorge befasste. Deswegen hieß die Gasse auch mal Bettlergasse. Und gleich in der Nachbarschaft haben wir ja auch den Münzplatz. Wie der Name sagt, müssen hier irgendwo daneben Münzen geprägt worden sein. In der Tat war es der Fall, nämlich in dem ehemaligen Kloster der Franziskaner, das zur Zeit der Reformation aufgelöst wurde. Und man hat die Klosterkirche genutzt als Münzstätte. Es gab ja zu jener Zeit in Saalfeld im Gebirge reichhaltige Kupfer- und Silbervorkommen. Und man hat hier Münzen geprägt. Die sogenannten Brakteaten, man nannte sie auch die Hohlpfennige. Die waren aus dünnem Silberblech nur einseitig geprägt und man konnte sie auch halbieren oder vierteln und hat somit seine Waren bezahlt.
1: Ich muss doch noch mal zurückkommen auf die Ehrenbürger einer Stadt. Also der Friedrich Fröbel, wie Sibylle vorhin erwähnt hat, der ist natürlich bekannt, aber es gibt eine ganze Reihe Ehrenbürger, die heute in Vergessenheit geraten sind, wo man doch erstmal nachrecherchieren muss, wer das eigentlich war. Und manchmal denke ich, ja, das hat eigentlich nur diesen Grund, dass die Einheimischen sich mal wieder mit ihrer Stadtgeschichte beschäftigen. Da gibt es in Rudolstadt die Jettinastraße. Ja, kein Mensch weiß, wer diese Jettina war. Nachgelesen habe ich. Ich wusste es anfangs auch nicht. Es war eine Stiftsdame aus Rudolstadt, Henriette Ernestine von Holleben. Und die hat sich sehr Verdienste geschaffen im Bereich der Wohltätigkeit und der Armenpflege. Und die ist dann 1891 zur Ehrenbürgerin ernannt worden. Oder die Frenzelstraße. Der Herr Frenzel war eben um 1900 herum Bürgermeister in Rudolstadt. Die Bertolt-Rhein-Straße, auch das ein Ehrenbürger, der inzwischen, naja, fast vergessen ist, der mal ein Leiter einer Mädchenschule war, einer Mädchenbürgerschule und auch der erste Leiter des Schlossmuseums der Heidelberg, nachdem der Fürst abdanken musste. Dann gibt es die Namen, die auch wieder politischen Hintergrund haben. Es gibt verschiedene Arbeiterführer, deren Namen eben noch, also für die Straßen namensgebend sind, der Herr Ferdinand Freilichgrad, der Theodor Neubauer, ein Lehrer und Arbeiterführer, hingerichtet 45 dann, weil er auch den Widerstand gegen die Nazis organisiert hat. Also all diese Persönlichkeiten, wo man immer wieder sich informieren muss, wer war das eigentlich. Bleibt trotzdem eine spannende Geschichte.

0: Ein weiterer interessanter Flurname ist das Gebiet des sogenannten Bergfriedes. Es ist also ca. 20 Hektar umfassendes Gebiet im Bereich des Südens der Stadt, ein Landschaftspark mit einer Villa des ehemaligen Schokoladenfabrikanten Dr. Ernst Hüther. Dieser Dr. Ernst Hüther war ja in den 20er, 30er Jahren der größte Arbeitgeber der Stadt. Die Firma nannte sich französisch ausgesprochen Mauxion. Die Saalfelder haben immer gesagt Mauxion. Und er hatte sein eigenes Markenzeichen, ein Turm mit Zinnen kreiert. Das war nichts weiter als seine Initialen EH. Er hat also das H hingestellt und das E oben aufgelegt. Und das sieht dann eben aus wie ein Turm mit Zinnen, also ein Turm einer Burg, der im Mittelalter ja Bergfried genannt wurde. Und so leitet sich der Name auch her, Bergfried. Und wer mehr darüber erfahren möchte, es werden auch über die Touristinfo-Führungen im Park und in der Villa organisiert.
1: Eine interessante Bezeichnung in Rudolstadt betrifft den sogenannten Röhrenweg, der sich so unterhalb des Hains lang schlängelt. Dort führte einst, so seit dem 16. Jahrhundert, die Wasserleitung von dem Ortsteil Mörla nach Rudolstadt, speziell zum Schloss Heidecksburg, um da die fürstliche Familie mit Wasser zu versorgen. Später ging es dann auch weiter runter in die Stadt. Da wurden dann auch die Brunnen der Stadt mit diesem Wasser gespeist. Irgendwann gab es mal Streitigkeiten mit den Bürgern von Mörla, mit dem Fürstenhaus, und irgendwie ging es auch um Geld, ja, wie meistens. Und da haben die Mörlaer einfach diesen Brunnen dicht gemacht. Also da gab es dann kein Wasser für Rudolstadt. War natürlich schon sehr hinterhältig, aber nachvollziehbar. War schon, die konnten sich dann auch durchsetzen, also konnten ihre Rechte dann auch durchsetzen. Ja, es gibt auch, wie gesagt, auch Flurbezeichnungen, viele, die sich schon auch erklären vom Namen her. In Rudolstadt, ein bedeutender Ort, ist der Anger, am Anger. Das ist eigentlich also Grasplatz, Weideland, Viehtrift gewesen. Es war oft sehr sumpfig. Dann wurde irgendwann der Saaledamm gebaut. Dieser Saaledamm verhinderte als technisches Bauwerk das Übertreten der Saale bei Hochwasser. Damit wurde dieses Gebiet auch trockengelegt, war nicht mehr so sumpfig und konnte genutzt werden für allerlei andere Dinge. So wurde der Anger so langsam auch die Vergnügungsmeile in Rudolstadt. Also Theater, es gab viele Gasthäuser. Gerade am Sonntag war das der Treffpunkt für Jung und Alt, das Vogelschießen und so weiter. So hat der Anger für mehr Lebensqualität der Rudolstädter gesorgt.
2: Ja, Flurbezeichnungen haben wir auch ganz viele, besonders unterhalb vom Gräfenstein. Da haben wir einmal den oberen und den unteren Sonnenberg. Sonnenberg deshalb, weil dort wirklich den ganzen Tag die Sonne scheint. Und wenn wir dort etwas weitergehen, da kommen wir zum Jesuborn. Der Jesuborn, der hat auch eine kleine Quelle. Das Jesubörnchen soll auch in den nächsten Jahren wieder vom Kurstadtverein zurechtgemacht werden in seiner alten Schönheit. Und Jesuborn deshalb, weil dort starteten immer die Prozessionen, die dann über den Ölberg bis zur Kirche führten. Deshalb hat man diesen Berg Jesuborn genannt. Ja, und viele leiten sich natürlich von dem Ort ab, wo sie gehen, zum Beispiel der Hausberg, der ist auch unterhalb vom Greifenstein, und dann der Zeigerheimer Weg. Da weiß man, wenn man ihn weiterläuft, kommt man nach Zeigerheim. Also das ist recht einfach. Und wie wir schon heute festgestellt haben, es gibt eben wirklich Namen, da muss man überlegen, aber es gibt welche, die eben einfach ganz logisch sind. Und da würde mich schon interessieren eigentlich, habe ich gar nicht so recherchiert, wer entscheidet denn über die Straßennamen? Ich gehe mal davon aus, im Stadtrat wird das sicherlich dann abgestimmt. Aber was gibt eigentlich so den Ausschlag, dass man eine Straße auch nach einem Menschen in der heutigen Zeit benennt? Also das ist schon so ein würde ich sagen, gar nicht so eine einfache Sache. Ne? Was meint ihr? Habt ihr da so eine Vorstellung, wenn man jetzt so ein neues Wohngebiet schafft und dann sagt, Mensch, der hat viel für Saalfeld oder Rudolstadt gemacht, wir wollen den eine Straße widmen. Ich meine, das ist schon was für die Ewigkeit. Da muss man schon was richtig Tolles gemacht haben, oder? Wie seht ihr das? Habt ihr da so eine eigene Meinung? Hättet ihr jetzt, ich wüsste jetzt nicht so aus der Lameng jemand, wo ich sagen würde, dem würde ich in Bad Blankenburg eine Straße widmen. aus der Neuzeit. Also das ist schon ein dünnes Eis, oder? Männer, was meint ihr?
1: Sibylle, ich denke, also in Rudolstadt, dass schon auch der Stadtrat abstimmt. Da gibt es dann ja auch Mehrheitsbeschlüsse. Ich weiß von Namen, komme jetzt aber nicht so ans, kann jetzt nicht so konkrete Beispiele nennen, aber ich weiß, dass auch Namen abgelehnt wurden, wo dann eine Mehrheit sich dagegen ausgesprochen hat. Dann gibt es einen neuen Antrag. Also ich denke, in der heutigen Zeit ist das eine politische Entscheidung. Früher war das vielleicht eher, also im Mittelalter, eher pragmatisch. Mhm. Also dann waren also die Straßen Kirchgasse oder, mhm, oder Schulplatz, mhm, und so in dieser Richtung, ja.
2: Aber die Vorschläge, die kommen dann innerhalb des Stadtrates, oder kann man sich da, sagt man jetzt, Mensch, wir haben ein neues Wohngebiet. Viele nennen ja jetzt auch, wir haben zum Beispiel um den Schlehenweg die Kirchallee, da werden Bäume genommen, Ahornweg, und da ist ja auch schön, die Hummelgasse, die Bienenallee, und gibt es ja Fantasie, viele. Aber man muss ja die Vorschläge erstmal machen. Das geht alles innerhalb des Stadtrates, oder? Ich weiß es wirklich nicht. Ich muss passen.
1: Also, ja. Michael, du als Saalfelder?
0: Ja, es ist in der Tat so, dass man in neuen Stadtgebieten auch Namen über Namen einigt, die im Saalfelder Geschichtsbewusstsein noch sind, die auch neueren Datum sind. Saalfelder Künstler beispielsweise, fällt mir jetzt auf Anhieb ein, ihrem neuen Wohngebiet in Graba. Die Körtingstraße, Christian Körting war ja ein stadtbekannter Keramiker, ein Künstler, der sehr vielseitig war, und dann auch einen Chor geleitet. Und ihm zu Ehren hat man ganz in der Nähe seines ehemaligen Wohngebietes dann diese Straße mit seinem Namen versehen, die jetzt Christian-Körting-Straße heißt.
2: Ich glaube auch, der Herr Schieferdecker, hat er nicht auch eine Straße hier in Saalfeld? Den kenne ich nämlich noch als Chorleiter. Hatte ich in der Berufsschule den Rolf Schieferdecker. Habe ich mal irgendwo gelesen. Das habe ich zum Beispiel gelesen. Also es ist ein interessantes Thema.
0: Ja, oder dann haben wir noch im Wald der Schönheit die Straße. Das war mal ein bekannter Kirchenmusiker hier in Saalfeld, auch Chorleiter. Und nach ihm hat man auch eine Straße benannt. Also man hat in der Neuzeit dann schon mal nicht in der Historie gekramt, sondern ehemalige Saalfelder Bürger genommen, die sich auch Verdienste um die Stadt erworben haben.
1: Mir fällt ein, also von größeren Städten auch, es gibt Initiativen, auch gegen Straßennamen, also gegen bestehende, die mit Persönlichkeiten zusammenhängen, wo man doch in der Geschichte, ich sag's mal allgemein, dunkle Flecken entdeckt hat. Also wo jemand doch unrühmlich in Zeiten des Kolonialismus unterwegs war oder als Antisemit und so weiter. Da weiß ich, dass es dann auch zu Namensänderungen führt. Und genau andersherum eben positiv, also wo man sagt, dass derjenige hat das verdient. Oder die Pflanze, ich bin ja auch immer für Pflanzennamen, die sind ja auch so ja, unverfänglich.
2: Ich sage ja, Bienenallee ist auch schön. Aber ich glaube, das ist jetzt ein weitführendes Thema. Wir machen erstmal wieder Musik, um die Hörer etwas zum Entspannen zu bringen.

0: Im Mittelalter hatte ja jede Stadt mindestens einen Marktplatz. Manche hatten sogar mehrere. Es gab also zum Beispiel in Saalfeld einen Fischmarkt, einen Saumarkt, einen Gänsemarkt und einen Altenmarkt. Und dieser befand sich in der Nähe des Dartors, damals gelegen vor der ehemaligen Stadtbefestigung. Es war im Gegensatz zum heutigen Marktplatz ein kleiner Marktflecken außerhalb. Das war, nimmt man an, das älteste Siedlungsgebiet aus dem 10. Jahrhundert. Ein Kaufmannsmarkt der Königspfalz in der Nähe des um 1071 gegründeten Klosters der Benediktiner. Und typisch für diese Marktflecken zur damaligen Zeit waren sie in Dreiecksform angelegt, weil sie haben sich immer an einer Weggabelung befunden. Am eigentlichen Marktplatz gibt es dann noch entlang der alten Handelsstraße zwischen dem oberen Tor Richtung Nürnberg und dem Blankenburger Tor Richtung Leipzig die sogenannte Breite Straße, die man heute nennt die Friedensstraße. Die hieß aber im Mittelalter schon so, weil sie für damalige Verhältnisse ungewöhnlich breit war, sicher aufgrund des hohen Kutschen- und Fuhrwerksverkehrs. Und typisch für diese Straße waren die Häuser alle eng aneinander gebaut. Und man sieht heute noch an verschiedenen Häusern die Torbögen, wo man im Mittelalter seine Fuhrwerke, die Gespanne in die Hinterhöfe fahren konnte, dort die Pferde ausspannen und auch übernachten. Ja, und es gibt eine Wirtschaft noch aus dieser Zeit, aus dem 16. Jahrhundert, das ist die Alte Post.
1: Ich hatte ja vorhin von den Ehrenbürgern, die in Vergessenheit geraten sind, gesprochen. Und da gehörte ja die Stiftsdame, die Henriette Ernestine von Holleben dazu. Und Stiftsdame, das hing mit der Stiftsgasse zusammen in Rudolstadt und speziell mit dem Stift dort, mit dem freiadlichen Bernhardinenstift in dieser Stiftsgasse. Da sich dieses barocke Haus hier befand, sorgte auch dafür, dass die Straße in diesem Bereich etwas breiter war, also nicht so eng, wie es dann weiter in der Altstadt hinten weiterging, war damals Hauptstraße. Und in diesem Damenstift, konnten Frauen, adlige Damen wohnen, die unverheiratet waren, die aber damit eine soziale Absicherung hatten. Die hatten eine Gemeinschaft gegründet, haben ihre eigenen Regeln gehabt. Das war also nicht direkt Kloster, etwas lockerer, also ein Stift, ein evangelisches Stift. Und die hatten ihre Sonntagskleidung, die hatten ihre Alltagskleidung, die hatten ihre Stammplätze in der Stadtkirche. Sie hatten sogar für Gehbehinderte, also eine Trage sozusagen, eine Sänfte, wo man meinte, da wurde der Fürst durch die Gegend getragen. Nein, das waren die behinderten Stiftsdamen auch, die hatten diese Möglichkeit und so weiter. Das Stift bestand bis 1918 und wurde dann aufgelöst mit Abdankung des Fürsten. Danach wurde das Bürgerhaus bis in die 80er Jahre. Dann begann eine etwas unrühmliche Geschichte. Viele Ruderstädter sind eben aus der Altstadt ins Neubaugebiet gezogen. Sie hatten dort verschiedene Annehmlichkeiten, Bad und Fernwärme und so weiter. In der Altstadt unten wohnten, manchmal auch sozial einfache Leute, die dann eben günstig eine Wohnung bekamen. Dann hat es in dem Stift gebrannt in den 80er Jahren und man meinte, das ganze Haus wird abgerissen. Eigentlich ein ganz besonderes Haus. Das ist nicht passiert. Nach der Wende in den 90er Jahren gab es ein kleines Wunder. Das wurde alles saniert, das Haus wieder hergerichtet und ist heute der Handwerkerhof, wo sich auch ein schönes Café, das Café Zeitlos, befindet. Also ein Ort, den man, wenn man nach Ruderstadt kommt, unbedingt besichtigen muss. Eine Empfehlung des Stadtführers.
2: Ja, der Michael hat da ein interessantes Thema aufgeschlagen. Es ist schon komisch, dass Menschen auch oft nach ihrem Wohnort bzw. nach ihrer Straße eingeteilt werden. Ich kann mich noch als kleines Mädchen entsinnen, dann sagte mal so eine ältere Frau zu meiner Oma, na sag mal, kennst du die nicht? Die wohnt doch da hinten in der Katzengasse. Also dass die Menschen, egal wo sie gewohnt haben, eingestuft wurden, ob sie eben zu den oberen 10.000 oder eben zu der unteren Schicht gehörten. Naja, ob das heute so ist, noch so ist, weiß ich nicht. Aber im Villenviertel haben die Straßen ja recht klangvolle Namen bei uns in Bad Blankenburg. Die Thälmannstraße wurde ja dann umgenannt in Georgstraße. Dort sind die ganzen Villen rechts und links. Also wenn man dort gewohnt hat, da hat man schon auch zu DDR-Zeiten zu den etwas besseren gehört. Und da erinnert man wieder an den alten Fröbel, die Fröbelstraße, die Pestalozzi-Straße, die Mittendorfstraße und die Langenthalstraße. Also drei Mitstreiter, drei Pädagogen, die ja ganz eng mit den Friedrich Fröbel waren und auch mit ihnen gemeinsam nach Keilhau gewandert sind über den Kesselberg. Ja, und die Georgstraße natürlich nach dem Fürst Georg benannt. Wir haben ja auch das Georg-Denkmal an der Fröbelstraße. Und eine wirklich schöne Gegend. Also ich bin gestern wieder lang. Wirklich herrlich. Und wenn man dann weiterläuft zum Wardabrunnen, der neu gemacht worden ist und dann in Richtung Schwarzburg. Wunderschön. Also es ist egal, wo man wohnt. Man muss sich zu Hause fühlen, ob in einer kleinen Gasse oder vielleicht auf einem herrschaftlichen Berg. Ich denke, zu Hause ist ein Ort, den muss man fühlen. Und der Name, der gibt vielleicht einen kleinen Ausschlag, aber nicht alles. Oder was sagt ihr? Habt ihr da auch so eine Erinnerung in eurer Stadt, so eine Straße, die so verrufen war? Nee? Können wir uns jetzt auch nicht so weit aus dem Fenster lehnen.
1: Aber Sibylle, du hast das jetzt so wunderbar formuliert, da kann man gar nichts dazu weiter ergänzen. Das passt einfach, auch für Rudolstadt, dass man sich wohlfühlt, dass es gar nicht so sehr auf den Namen der Straße oder des Platzes ankommt, dass man einfach zu Hause ist und dass man Arbeit und Freunde hat. Und dann kann man ja ausschwärmen und kann auch mal die Geschichte seiner Stadt erkunden. Und wenn man Fragen hat, kann man sich ja an die Stadtführer vor Ort wenden. Ne?
2: So ist es. Dafür sind wir da und stehen mit Rat und Tat zur Seite.
1: Und wir wissen ja einfach alles, ja.
2: Michael, alles?
0: Zumindest versuchen wir es. Und es gibt ja doch immer wieder auch Fragen. Mich hat letztens jemand gefragt, beispielsweise, ich habe mal gehört, ihr seid ein Wintersportgebiet. Ich sage, wie? Ja, ich habe gehört, ihr habt ja eine Schwedenschanze. Schweden, ja gut, ich muss dazu erklären, das hat jetzt nichts zu tun mit einer Sprungschanze, aber dieser Name existiert wirklich, die Schwedenschanze. Der entstand nämlich im 17. Jahrhundert in Erinnerung an den 30-jährigen Krieg, als auf dem Roten Berg, das ist also eine Erhebung in der Nähe des Schokoladenwerkes, sich die schwedischen Truppen verschanzt haben, deswegen auch der Name Schanze. Und die Kaiserlichen lagen gegenüber im Gebiet der heutigen Ortschaft Größten und Wöhlsdorf. Die lagen einige Monate dort in diesen Feldlagern und ja, wahrscheinlich auf eine günstige Gelegenheit gewartet. Aber es war die Zeit im Juni 1640. Da gab es nach der Überlieferung nämlich einen Starkregen. Das hat im Gebirge sehr stark geregnet. Die Bäche waren überflutet und das kaiserliche Heerlager in Größten und Wöhlsdorf wurde überschwemmt. Und das hat das Heer veranlasst, abzuziehen. Und ja, so ist uns dieser Name Schwedenschanze bis heute erhalten geblieben.
2: Natürlich haben wir für die nächste Sendung auch wieder ein interessantes Thema für Sie rausgesucht.
0: Zum Schluss auch noch verraten, welches Thema das ist. Es geht um Gasthäuser, Wirtschaften damals und heute.
1: Ob da eine Stunde ausreicht, weiß ich nicht. Braucht eine Zugabe, aber ich freue mich drauf.
2: Dann bis zum nächsten Mal. Tschüss.
0: Ja, tschüss, alles Gute, bis dann. Tschüss.

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1: Der 28. Deutsche Multimedia-Preis MB21 ruft Kinder, Jugendliche und junge Erwachsene bis 25 Jahre dazu auf, ihre kreativen Multimedia-Projekte einzureichen. Neben einer freien Themenwahl steht in diesem Jahr besonders das Jahresthema Glow im Fokus, das zu mutigen, hoffnungsvollen und inspirierenden Ideen anregen soll. Insgesamt werden Preisgelder in Höhe von 11.000 Euro vergeben. Zudem erhalten Teilnehmende die Chance, ihre Arbeiten beim Medienfestival im November 2026 in Dresden zu präsentieren. Der Deutsche Multimedia-Preis MB21, organisiert vom Deutschen Kinder- und Jugendfilmzentrum KJF, zeichnet innovative, digitale, netzbasierte und interaktive Projekte aus. Als bundesweit einzigartiger Wettbewerb legt er besonderen Wert auf kreative Medienideen aus dem gesamten Spektrum digitaler Gestaltung. Den Höhepunkt bildet das Festivalwochenende vom 20. bis 22. November 2026 in Dresden. Dort werden die ausgezeichneten Projekte öffentlich vorgestellt und feierlich prämiert. Unter dem Motto Glow sind junge Medienmacherinnen eingeladen, sich mit Fragen auseinanderzusetzen wie: Was bringt dich zum Strahlen? Was gibt dir Hoffnung in herausfordernden Zeiten? Und wie können digitale Technologien dazu beitragen, den Alltag positiv zu gestalten? Ob Apps, Podcasts, Websites, Social-Media-Formate oder künstlerische Installationen, der Kreativität sind keine Grenzen gesetzt. Aktuelle Studien wie die Sinius Jugendstudie 2024 zeigen, dass junge Menschen trotz globaler Krisen eine optimistische Grundhaltung bewahren. Digitale Medien spielen dabei eine wichtige Rolle als Ausdrucksform, Inspirationsquelle und Möglichkeit zur Vernetzung. Genau hier setzt der Wettbewerb an und fördert Projekte, die den Alltag aktiv und kreativ gestalten. Beiträge können noch bis zum 20. Juli eingereicht werden, sowohl zum Jahresthema Glow als auch zu frei gewählten Themen. Der Deutsche Multimedia-Preis MB21 wird vom KJF gemeinsam mit dem Medienkulturzentrum Dresden veranstaltet. Unterstützt wird der Wettbewerb vom Bundesministerium für Bildung, Familie, Senioren, Frauen und Jugend sowie der Landeshauptstadt Dresden. Als Teil der Initiative Gutes Aufwachsen mit Medien verfolgt der Wettbewerb das Ziel, junge Menschen zu einem selbstbestimmten, kritischen und kreativen Umgang mit digitalen Medien zu befähigen. Das waren Auszüge einer Pressemitteilung des Deutschen Kinder- und Jugendfilmzentrums und Jannis Xenos, Radio SRB.

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1: 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Zella Mehlis, Papa Fritz und Mama Elsa.
3: ...1942 werden die 15-jährigen Ukrainerinnen Lida Dainella und Anna Bruljaka aus Solontonoscha nach Zella Mehlis verschleppt. Sie müssen in der Präzisionswerkzeug- und Maschinenfabrik Röhm Zwangsarbeit leisten. Untergebracht sind sie im größten Lager der Stadt,
4: zur Arbeit geführt. Arbeiten mussten wir von 6 Uhr morgens bis 7 abends. Zu essen gab es nur eine dünne Gemüsesuppe und zweimal in der Woche je 1 Kilo Brot.
3: Etwa ein Jahr nach ihrer Verschleppung schließen die Mädchen Bekanntschaft mit einer Familie aus Zella Mehlis. Aus dieser Begegnung entwickelt sich innerhalb kurzer Zeit eine enge Verbindung.
4: Als uns im Sommer 1943 erlaubt wurde, aus dem Lager in die Stadt zu gehen, sind wir sonntags ausgegangen, um irgendwo Arbeit zu finden und uns ein Stück Brot zu verdienen. Aber kein Mensch hat uns Arbeit gegeben. Traurig kehrten wir zurück. Wir sind die Straße entlang gegangen, die am Rande des Waldes lag. Vor einem Haus, wie es sich später herausstellte, das von Fritz Wolf, sahen wir eine Frau. Wir fragten auch sie nach Arbeit. Sie schaute uns an, dann rief sie ihren Mann. Er lud uns ins Haus ein. Wir waren sehr erstaunt, als er uns in die Stube brachte und an den Tisch setzte, wo die ganze Familie saß. Sie gaben uns zu essen. Noch erstaunter waren wir, als der Genosse Fritz Wolf zu uns sagte, dass wir nochmal zum Mittagessen kommen sollen und um dabei zu helfen, Holz aus dem Wald zu holen.
3: Für Anna und Lida wird die Familie Wolf zu einer Ersatzfamilie. Jeden Sonntag kommen sie zu Besuch. 1943 schreibt die inzwischen 16-jährige Anna Bruljaka im Lager einen Brief an die Familie Wolf.
4: Man hat mich in dieses fremde Land gebracht. Von einem verfluchten Geschick bin ich nach Zella Mehlis verbannt, wie in einen Totenkäfig zwischen hohen dunklen Bergen. So zerstörte man mein junges Leben, getrennt von meiner leiblichen Mutter. Nun bin ich hier in Zella Mehlis einer zweiten Mutter begegnet, die mit mir fühlt, mir Liebes erweist und mich wie ihre Tochter behandelt.
3: Die Wolfs sind bereits seit der Weimarer Republik als Kommunisten bekannt. Während der NS-Zeit sind sie deshalb immer wieder Schikanen ausgesetzt. Besonders stark trifft es Fritz Wolf. Zwar bleibt er von den ersten großen Verhaftungswellen verschont, denen viele seiner politischen Weggefährten und Gefährtinnen zum Opfer fallen. Er erhält jedoch mehrfach willkürliche Berufsverbote. Diese umgeht er, indem er sich mit Gelegenheitsjobs durchschlägt. Trotz der Umstände beteiligt sich Fritz Wolf weiterhin am kommunistischen Widerstand. Er ist Teil des Netzwerks der Neubauer Poser-Gruppe, die vor allem in Thüringen, aber auch darüber hinaus aktiv ist. Die Gruppe verbreitet Flugblätter und Aufklärungsschriften.
4: Später machte uns Fritz mit seinen Freunden bekannt. Hier hörten wir Radio Moskau und das brachte uns viel Freude. Wir verstanden, dass Fritz Wolf und seine Freunde einer illegalen Organisation angehören. Die Mitglieder dieser Organisation halfen den Familien von durch die Gestapo Eingesperrten. Sie half auch uns Verschleppten aus der Sowjetunion.
3: Ab November 1943 werden Lida Dainella und Anna Bruljaka selbst in das Netzwerk der Neubauer Poser-Gruppe eingebunden. Im Zwangsarbeiterlager erläutern sie Frontmeldungen, übersetzen Radioberichte und verbreiten Flugblätter.
5: Drei Jahre dauert nun schon der Krieg gegen die UdSSR. 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Denkt immer daran, dass ihr als Arbeiter in der Rüstungsindustrie gezwungen seid, gegen eure sozialistische Heimat zu handeln. 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Die revolutionäre Arbeiterklasse Deutschlands fühlt sich mit allen Arbeitern brüderlich verbunden. Wo wir auch immer

0: gegen die Faschisten Widerstand leisten können, tun wir es gemeinsam. Proletarier aller Länder, vereinigt euch.
1: ...1944 wird Fritz Wolf denunziert und wegen seiner Arbeit im Widerstand von der Gestapo verhaftet. Einen Zusammenhang mit dem Kontakt zu den ukrainischen Mädchen scheint es nicht zu geben. Fritz Wolf wird im Zuchthaus Untermaßfeld interniert. Als die beiden ukrainischen Mädchen von der Verhaftung erfahren, versuchen sie im Zwangsarbeiterlager Geld zu sammeln. Das Verhältnis dreht sich um. Anna und Lida, die vorher selbst auf Hilfe angewiesen waren, werden nun zu Unterstützerinnen der Familie Wolf. Im April 1945 besetzen schließlich amerikanische Truppen Zella Melis und befreien das Lager. Etwa zu dieser Zeit kehrt auch Fritz Wolf zurück. Es gelang ihm, während einer Verlegung aus Untermaßfeld zu fliehen und sich bis nach Zella Melis durchzuschlagen.
2: Als Fritz Wolf zurückkam, war er sehr abgemagert. Er konnte kaum auf den Beinen stehen. Nur Knochen. Aber trotzdem ist er sofort an die Arbeit für ein neues Deutschland gegangen.
1: Am 1. Mai organisieren die befreiten Zwangsarbeiterinnen und Zwangsarbeiter auf der Bäckerwiese eine Feier. Eingeladen ist auch die Familie Wolf. Kurz nach der Feier kehren Lida und Anna in ihre Heimat zurück. Viele Jahre später veröffentlicht das Freie Wort in der DDR einen Beitrag von Fritz Wolf, in dem er auch von Anna und Lida erzählt. 1967 greift die sowjetische Zeitung Krimskaja Prawda die Geschichte auf. Auch Anna liest den Bericht. Am 2. April 1968 schreibt sie an die Familie Wolf:
2: Guten Tag, ihr, meine unvergesslichen Freunde, die ich euch immer genannt habe. Papa Fritz und Mama Elsa und Schwester Carla. Ich bin sehr froh, dass ihr uns auch bis zu dieser Stunde nicht vergessen habt. Lieber Papa, teilen Sie mir mit, wie Sie leben und auch wie es Mama geht? Wer von eurer Parteigruppe ist noch am Leben? Sicher hat Deutschland meine ganze Gesundheit gefressen, aber sonst ist das Leben bei uns sehr gut.
1: Anna Buljaka kann aufgrund einer chronischen Erkrankung nicht mehr nach Zella Melis reisen. Lida jedoch besucht die DDR im Jahr 1969. Auf einem Pressefest der Zeitung Freies Wort kommt es nach 24 Jahren zum Wiedersehen mit der Familie Wolf. Ein Foto dokumentiert den Moment. Zu sehen sind Fritz Wolf und Lida, wie sie sich herzlich umarmen.
3: Das war eine von insgesamt 12 Hörgeschichten. In den Geschichten geht es um Menschen, die dem Nationalsozialismus Widerstand entgegensetzten. Sie beruhen auf Begebenheiten, die sich während des Zweiten Weltkriegs an verschiedenen Orten in Thüringen abgespielt haben. Hunderttausende Menschen aus ganz Europa wurden damals nach Thüringen verschleppt und mussten Zwangsarbeit leisten. Strenge Regeln trennten ihre Lebenswelten von denen der Deutschen. Wer gegen diese Regeln verstieß, musste mit harten Strafen rechnen. Und doch gab es Menschen, die sich der nationalsozialistischen Gewalt widersetzten. Spontan oder aufgrund fester Überzeugungen. Von solchen Akten handeln diese 12 Geschichten. Es geht um Mitmenschlichkeit, Selbsthilfe, Gegenwehr und den bloßen Willen zu überleben. Die Geschichten erzählen von einem Widerstehen, das Mut erforderte und mit Risiken verbunden war. Weitere Informationen zum Projekt gibt es unter museum-zwangsarbeit.de/widerstand.

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1: Wie geht es eigentlich für Patientinnen und Patienten nach einem Krankenhausaufenthalt weiter? Wer organisiert die Anschlussheilbehandlung? Wer spricht mit dem Pflegeheim? Es sind Fragen wie diese, um die sich der Sozialdienst der Thüringen Kliniken kümmert. Seit dem 1. Juli hat er eine neue Leiterin, Isabella Erhardt. Ihr Verantwortungsbereich umfasst die somatischen und psychiatrischen Kliniken an allen drei Standorten. Damit ist sie zentrale Ansprechpartnerin für ein Aufgabenfeld, das im Klinikalltag oft im Hintergrund wirkt. Isabella Erhardt bringt einen vielseitigen beruflichen Weg mit. Nach Stationen als Leiterin in einem Kindergarten und in den Bereichen Vormundschaft und Familiengerichtshilfe des Jugendamtes im Landratsamt war sie auf der Suche nach einer neuen Herausforderung. Zudem hat sie eine Ausbildung zur Mediatorin abgeschlossen, eine Qualifikation, die ihr in der Vermittlung zwischen Patienten, Angehörigen und Institutionen zugutekommt. Über ihren Wechsel an die Thüringen Kliniken sagt sie: "Es bietet mir die Gelegenheit, die verschiedenen Aspekte miteinander zu verbinden. Genau darin sieht sie auch ihre größte Herausforderung. Das Team zu verstärken, Abläufe zu organisieren und dabei die Doppelrolle als Mitarbeiterin und Leitung unter einen Hut zu bringen. Besonders am Herzen liegt ihr das Netzwerk aus Pflegediensten, Altersheimen und weiteren Partnern in der Region." Isabella Erhardt übernimmt die Leitung des Sozialdienstes von Damaris Büchner, die krankheitsbedingt ausgefallen ist. Wir freuen uns, mit Isabella Erhardt eine Nachfolgerin gewonnen zu haben und wünschen ihr einen guten Start und viel Erfolg in ihre neue Aufgabe. Das waren Auszüge einer Pressemitteilung von Stefan Breit, Leiter Unternehmenskommunikation der Thüringen Kliniken. Am Mikrofon für Sie Karin Berger, Radio SRB.

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1: Sie fühlt sich berufen, Kunstwerke und Kulturgut fachkundig zu bewahren. Das kann man auf der Internetseite von Diplom-Restauratorin Annette Borloch lesen und nachempfinden im folgenden Gespräch.
2: Am Beginn meiner beruflichen Laufbahn hatte ich die Gelegenheit, in Aue am Berg das Kunstgut zu bearbeiten. Und zwar handelt es sich dabei um mehrere Objekte aus dem Mittelalter, die in der kleinen Wallfahrtskapelle dort sich befinden. Und es ging damals darum, dass nach lange zurückliegender letzter Restaurierung wieder eine Konservierung erfolgen sollte. Und ich habe dann zunächst die kleine Sitzmadonna aus dem 13. Jahrhundert zur Bearbeitung bekommen. Also ich sollte zum einen die Fassung untersuchen, die Fassung konservieren und eine Restaurierungskonzeption erarbeiten.
1: Zu welchem Ergebnis sind Sie dabei gekommen?
2: Dass also diese Madonna ein ganz besonderer Figurentyp ist und dass sie eine besonders interessante Fassung hat. Also die ursprüngliche Fassung ist dann noch weitgehend erhalten. Drauf ist allerdings mehrfach übermalt und ja, in Zusammenarbeit mit dem Institut für Denkmalpflege damals noch in Erfurt haben wir dann die Konzeption erarbeitet, doch die vorliegende Fassung zu belassen.
1: Wie viele Farbschichten waren da aufgetragen und wie untersuchten Sie diese?
2: Natürlich durch stratigraphische Untersuchungen ermittelt, aber wir hatten natürlich dann auch ein Labor mit an der Hand, die Farbmaterialien oder die Fassungsmaterialien dann untersucht und analysiert haben. Und da ist eben herausgekommen, dass die ursprüngliche Fassung eine ganz besondere ist bei der Madonna, weil damals die Fachhochschule Erfurt auch mit angebunden war, haben wir auch eine Röntgenuntersuchung gemacht von der Madonna. Da konnte man feststellen, wie stark der Krater Zerstörung durch Anopienbefall ist im Inneren.
3: Das heißt was?
2: Also inwieweit die Holzwürmer dort schon, sagen wir mal, die Holzstabilität wirklich geschwächt haben. Das kann man da mit dem Röntgen auch zum Beispiel feststellen, also unter anderem.
3: Was kann man dagegen tun?
2: Die Madonna speziell, die ist dann später mit in eine Begasung eingestellt worden. Mhm. Also in Aue am Berg war ja sowieso in der kleinen Kirche an der hölzernen Ausstattung Anopienbefall, vor allen Dingen an dem Gestühl. Und das ist, ich glaube, 1999 oder 2000 ist es dann sowieso mal begast worden. Da hat man das dann eingehüllt, dieses Gestühl, und hat das ganze Kunstgut mit in das Zelt reingelegt und da ist dann eine Stickstoffbegasung gemacht worden.
3: Entscheiden Sie jetzt allein, wie restauriert wird, also welche Farben Sie nehmen, um das wieder, sag ich mal, schön zu machen?
2: Nein, also damals, zum Beispiel bei der Madonna, um nochmal bei ihr zu bleiben, war es natürlich damals sehr verlockend, die ursprüngliche Fassung aufzudecken. Also diese jüngeren Übermalungen abzunehmen, weil also dieses Kleid, das war in einem ganz leuchtenden Gelb gefasst und der Mantel in einem Schwarzblau. Und wir haben aber festgestellt, dass in einigen Bereichen großflächiger Verlust von dieser originalen Fassung war. Und da haben wir wirklich auch lange überlegt, wollen wir das freilegen, weil sie auch so unikat ist. Also eigentlich sucht es seinesgleichen. Und dann ist aber festgelegt worden, dass man das alles belässt, konserviert und die vorliegende Fassung, sagen wir mal, wieder schließt, also mit Retusche optisch beruhigt. Und das war damals natürlich eine Scheidungsfindung in Absprache mit dem Landesamt für Denkmalpflege, Denkmalfachbehörde und dem Eigentümer.
3: Also Sie sind nicht allein entscheidungsfähig?
2: Nein.
3: Das wollte ich nochmal klarstellen.
2: Nee, auch nicht befugt, befugt zu entscheiden. Also das ist eigentlich immer so.
1: Kann man eigentlich nachvollziehen, wer der Künstler war?
2: Nein. Wir konnten ja gerade mal so anhand der stilistischen Merkmale einordnen, aus welcher Zeit sie ist.
3: Aber auch nicht aus welchem Land?
2: Also wir gehen schon davon aus, dass das Aue am Berg ist ein ganz altes Kirchlein, was auch eine, wie gesagt, eine Wallfahrtskirche war. Es ist schon davon auszugehen, dass sie schon immer dort war oder für die Kirche geschaffen worden ist. Besonders schön finde ich eben, dass jetzt nach so langer Zeit, also in den 90er Jahren habe ich das ja bearbeitet, ich wieder, sagen wir mal, mit meinen Objekten sozusagen in Berührung komme. Also es ist ja in Aue am Berg in der Kirche jetzt saniert worden und da ist 2019 das Kunstgut ausgelagert worden, hierher nach Saalfeld in die Stadtkirche. Und nun nach 7 Jahren sollen sie wieder zurückkehren.
3: Da sehen Sie sie im Prinzip heute das erste Mal nach langer Zeit wieder.
2: Ja, beziehungsweise 2019 habe ich es ja schon in Aue am Berg abgenommen, zusammen mit dem Herrn Blochberger. Und dort da schon mal gewartet. Also Wartung heißt dann immer abstauben, gucken, ob neue Schäden sind an der Fassung, gegebenenfalls an der Fassung Nachfestigungen vornehmen und kleine Retuschen.
3: Nun haben Sie aber nicht nur hier die Madonna restauriert, sondern noch andere Kunstgüter.
2: Ja, nämlich in Aue am Berg sind dann noch die anderen Objekte. Also da habe ich auch eigentlich Wartungen dran gemacht. Das ist zum einen das ganz alte Kruzifix, was also eigentlich das älteste in der Kirche ist. Das ist aus der zweiten Hälfte des 12. Jahrhunderts. Also nicht nur das älteste in der Kirche, sondern auch, sag mal, überregional. Das ist mit eines der ältesten Kruzifixe in Deutschland. Da habe ich auch die Wartung gemacht in den 90er Jahren. Das war schon 1956 untersucht und restauriert worden, damals im Institut für Denkmalpflege in Halle, wo es noch gar keine Erfurter Denkmalpflege gab. Und ich habe das dann eben auch die Überprüfung und Wartung gemacht. Dann den kleinen Altarschrein aus dem Mittelalter, kleines Flügelretabel, das habe ich also auch konservatorisch bearbeitet. Das ist aus der zweiten Hälfte des 15. Jahrhunderts, ein bemaltes Altarretabel. Weiterhin gibt es noch ein mittelalterliches Kruzifix bzw. ein Corpus Christi aus dem Mittelalter mit einem jüngeren Kreuz. Und da hat noch meine Studentin von der Fachhochschule Erfurt mitgearbeitet und da haben wir auch die Fassung untersucht und eine Konservierung durchgeführt.
3: Und die zwei Engel?
2: Zwei Engel, wobei da habe ich jetzt nichts bearbeitet. Nee, die sind erst in jüngerer Zeit auf dem Dachboden gefunden worden und die hat dann von der Kirchgemeinde jemand aufgehängt. Aber die gucke ich mir heute auch mit an, ehe sie wieder zurücktransportiert werden.
3: Sind Sie denn gläubig?
2: Ja, ich bin gläubig.
3: Ja? Was hat man da so für ein Gefühl, wenn man solche alten Gegenstände vor sich hat?
2: Ja, vor allen Dingen diese zeitliche Dimension ist für mich immer so faszinierend, ja, wie alt das schon ist und wie viele Generationen
3: das schon angeschaut haben
2: und auch noch anschauen werden. Also das ist für mich eigentlich immer ein besonderer Aspekt, muss ich sagen. Ja.
3: Zu Ihrem Beruf Diplom-Restauratorin. Wenn Sie jetzt so zurückblicken, Sie sind ja auch schon, sage ich mal, in meinem Alter. Haben Sie den richtigen Beruf gewählt?
2: Ja.
3: Oder bereuen Sie das? Nee,
2: das bereue ich überhaupt nicht, muss ich sagen. Das ist wirklich, ich liebe wirklich meine Arbeit. Und als nächstes kommt der dann in meine Werkstatt. Der Moses, da habe ich schon das Konzept erarbeitet mal.
3: Also nehmen Sie im Prinzip jemanden aus Saalfeld mit zu Ihnen nach Hause in die Werkstatt und es geht weiter. Das Thema Saalfeld und Saalfelder Kirchen.
2: Und das bleibt erstmal.
3: Dann vielen Dank, dass Sie Zeit hatten und ich wünsche Ihnen noch einen schönen Aufenthalt hier in Saalfeld.
2: Dankeschön.
3: Und nehmen Sie ihn mit, wenn Sie dürfen.
2: Zum Jahresende erst.
3: Dankeschön.
2: Ja, ich danke auch.
1: Im Gespräch mit der Diplom-Restauratorin Annette Borloch war für Sie Karin Berger, Radio SRB.

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1: Die Stadtverwaltung Saalfeld-Saale informiert über aktuelle Straßensperrungen und Einschränkungen im Verkehrsraum. Zum Beispiel in der Janusz-Korsiak-Straße Nummer 2 vom 13. bis 31.07. Grund dafür ist eine Tiefbautrasse. In Gösselsdorf Nummer 1 vom 13. bis 24.07. sind Tiefbauarbeiten nötig für die Herstellung eines Trinkwasser- und Abwasserhausanschlusses. In der Geschwister-Scholl-Straße Nummer 21 bis 25 vom 13. bis 24.07. eine Tiefbautrasse für Breitbandausbau. In der Brunnenstraße Nummer 27 bis 29 vom 14.07. 7 Uhr bis 17 Uhr wird eine Kran- und Hubarbeitsbühne gestellt. In der Dr. Ernst-Hüther-Straße in Graba 2 an der Wendestelle vom 21. bis 24.07. wird ein Fertigteilhaus montiert. Florian-Geyer-Straße, die Bahnbrückenunterführung, am 21.07. von 9 bis 15 Uhr erfolgt eine Brückenprüfung der Deutschen Bahn. Der Fußgängerverkehr bleibt gewährleistet. Die Pirmasenser Straße Nummer 12 vom 6. bis 7.8. Hier wird eine Hebebühne gestellt, zwecks Dacharbeiten. Und die bestehenden Verkehrsraumeinschränkungen sind unter anderem hinter der Mauer, unterer Teil Haus Nummer 9 wegen der Sanierung der Stadtmauer, in der Ziegelgasse zwischen am Vorwerk und Schieferhof bis zum 17.07. Hier erfolgen noch Tiefbauarbeiten, ebenso in der Eisenstraße Kreuzung Heckelstraße, Höhe der Weira-Brücke bis 17.07. Am Kienberg bis 17.07. immer arbeitstägig von 8 bis 17 Uhr. Grund ist hier der Breitbandausbau. Am Weidig, dem Festplatz, bis 20.07. wegen dem Saalfelder Volksfest. Abschnittsweise der Aueweg bis 24.07. wegen dem Breitbandausbau und am Ahornweg ebenfalls abschnittsweise bis 24.07. auch wegen dem Breitbandausbau. Am Fürstenhuter Stollen, vorderer Kreuzungsbereich am Wachsersweg bis 25.07. wegen Tiefbauarbeiten. Am Feldweg im Ortsteil Schmiedefeld bis 31.07. erfolgen auch hier Tiefbauarbeiten. In der Lachenstraße Nummer 22 bis 24 bis 14.08. erfolgen Tiefbauarbeiten im Auftrag der Stadt Saalfeld. In der Schwarmgasse Nummer 12 bis 31.08. wird eine Baustelle eingerichtet. Die Ortsdurchfahrt Größtendorfstraße, Ortseingang aus Fahrtrichtung Wöhlsdorf, untere Ortsstraße bis 30.09. wegen Straßenbau und Verlegung Ver- und Entsorgungsleitungen. Die B281 Rudolstädter Straße Bereich Siechenbach, Abzweig, Kreisverkehr Fingerstein und Kreuzung Meininger Hof sowie Friedhofsstraße und Claudiusstraße noch bis 31.10. wegen Straßenausbau. Und die Wüste Köditz, der Pioniersteg und die Brunnenstraße bis 18.12. wegen Tiefbauarbeiten. Das war eine Pressemitteilung von Daniela Jahn, Kommunikation und Marketing der Stadtverwaltung Saalfeld. Am Mikrofon für Sie Karin Berger, Radio SRB.

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Und jetzt Kevins Filmtipp im SRB. Heute habe ich für euch eine phänomenale deutsch-österreichische Serie im Gepäck, Der Pass. Diese Produktion hat mich von der ersten bis zur letzten Minute fasziniert und wieder einmal zeigt Sky Deutschland, dass sie Serien auf höchstem Niveau produzieren können. Nach Erfolgen wie Babylon Berlin und Das Boot beweist Sky erneut, wie hochwertiges Serienfernsehen aussieht. Der Pass ist eine spannende Krimiserie mit bislang 3 Staffeln. Die erste Staffel umfasst 8 Folgen und ist ab 16 Jahren freigegeben. In den Hauptrollen überzeugen Julia Jentsch und Nikolas Ovtcharek mit starken schauspielerischen Leistungen. Ich habe jede einzelne Folge genossen und mich dabei immer wieder gefragt, wie kann eine deutsch-österreichische Produktion so dermaßen gut sein? Die Antwort ist einfach. Hier waren Menschen am Werk, die ihr Handwerk wirklich verstehen. Das ist ganz großes Serienkino. Worum geht es? In den Alpen treibt ein Serienkiller sein Unwesen. Die Ermittlungen entwickeln sich spannend, clever und voller überraschender Wendung. Die Kommissare lassen sich nicht täuschen und gehen äußerst geschickt vor. Genau das macht den besonderen Reiz dieser Serie aus. Von mir gibt es für Der Pass die volle Punktzahl. Eine andere Bewertung kommt für mich gar nicht in Frage. Die Serie ist packend, atmosphärisch und unglaublich fesselnd. Wenn ihr auf spannende Krimis steht, solltet ihr unbedingt einmal reinschauen. Ja, die Serie macht süchtig. Ja, sie lässt einen nicht mehr los. Und ja, das Dranbleiben lohnt sich auf jeden Fall. Ich wünsche euch viel Freude beim Film- und Serienschauen. Euer Radiomacher Kevin Pache. Bis bald, macht's gut und tschüss.

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1: Was steht im Monat Juli im Schillerhaus in Uderstadt auf dem Programm? Darüber spreche ich wie immer mit dem Christian Hofmann. Hallo Christian.
2: Ich grüße dich, hallo.
1: Am Samstag, den 18.07. um 14 Uhr finde ich etwas ganz besonders Interessantes, nämlich einen Tanz- und Workshop, historische Balltänze.
2: Genau, wer will, kann dann lernen, wie man früher zur Schillerzeit auf den Bällen getanzt hat. Ja, verschiedene Reigentänze, Gruppentänze. Ja, ab 16 Uhr gibt es einen Workshop. Wer will, kann eher kommen, wer will, kann später kommen, kann dann einfach mittanzen. Ja, es kommen, glaube ich, Leute aus ganz Deutschland mit Kostüm teilweise. Und das wird, glaube ich, ein schöner Nachmittag.
1: Sehr interessant. Der Eintritt wäre 20 Euro inklusive Kaffee und Workshop. Dann haben wir den Sonntag ab 11 Uhr am 26.07. Da gibt es wieder zum Geburtstag von Schillers Schwiegermutter Luise von Lengefeld einen Naschmarkt.
2: Genau, da haben wir wieder regionale Händler eingeladen, die biologische Produkte herstellen. Ja, wir haben Tee, wir haben Schokolade, wir haben Gemüse und Obst und Honig. Und das kann man dann im Garten probieren, kann umherschlendern oder einfach eine Limonade trinken.
1: Das war ja vorgestern schon, ist auch sehr gut angenommen worden.
2: Das war sehr schön, ja.
1: Ja. Und dann der letzte Programmtag im Juli, das ist der Mittwoch, der 29.07. um 16 Uhr. Da gibt es ein Räuberlabor wieder.
2: Genau, da machen wir Cyanotypie, also so ein Lichtdruckverfahren, wo dann blaue Bilder entstehen, ja, mit speziellen Flüssigkeiten. Und Pflanzen hat man nicht unbedingt zur Goethezeit gekannt, aber spielt auch mit dem Garten und mit Pflanzen, wie man die Strukturen nachzeichnen kann. Wird, glaube ich, auch eine ganz spannende Sache.
1: Also wieder ein sehr schönes Programm. Und dann wäre noch dazu zu sagen, dass jeden Mittwoch und Samstag Freiluftkino ist.
2: Genau, ab 22.07. mittwochs 21 Uhr geht unsere Kinosaison los. Und dann, wie Lido sagte, jeden Mittwoch und Donnerstag bis in den September.
1: Wunderbar, freuen wir uns auf den wunderschönen Sommer im Schillergarten. Dankeschön.
2: Willkommen, bis bald. Tschüss.
1: Über das Programm für den Monat Juli im Schillerhaus in Rudolstadt sprach ich wie immer mit Christian Hofmann, Lilo Franke, Radio SRB.

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Das Musikspecial. Ich gebe es zu, ich bin ein Kind der 80er, damit mit elektronischer Musik aufgewachsen, mit Synthesizern. Und ich hatte vor geraumer Zeit schon mal zwei Teile dieser Sendereihe, also Music Special mit EBM und Wave und Darkwave und Gothic und all diesen etwas düsteren alternativen Musikstilen rausgebracht. Und es wurde Zeit für Teil 3 und da fangen wir jetzt mit Peter Heppner an und Ich tanz aus dem Jahre 2018.

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1: Ja, das ist wirklich geil. Gekonnt ist gekonnt und es gibt auch weitere Heroen der elektronischen Musik, die auch nach Jahren immer noch in der Lage sind, echte Songs mit Ohrwurmcharakter rauszubringen. Camouflage gehören zum Beispiel dazu, die 2015 auf ihrem Album Grayskull einen Song drauf hatten, der für mich heute immer noch so ein richtig, den kriegst du nicht wieder aus der Rübe. Shine heißt das ganze Ding.

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2: Und ich bin Henning P. und ich bin dabei, euch heute wieder in die Welt der elektronischen Musik, der Dark Wave, der Alternative Mucke zu entführen. Jetzt mit einer Band aus Slowenien, die gehört zum interdisziplinären Kunstkollektiv Neue Slowenische Kunst, kurz NSK, und ist nach dem in Jugoslawien damals unerwünschten Namen der slowenischen Hauptstadt Ljubljana benannt. Dann gab es nämlich auch auf Deutsch und das war Laibach, ja, und so heißt auch die Band, und wir hören aus dem Jahre 1987 ein frühes Werk, Opus Dei. Zufälligkeiten und Namens- und Titel- und Textähnlichkeiten mit einem österreichischen Produkt sind rein zufällig.

ist eine völlig kranke Truppe, geil, ne? Da müsstet ihr nochmal die deutschsprachige Version von One Vision hören, aber ich glaube, das können wir hier nicht machen, da landet der ganze Sender auf dem Index. Laibach aus Slowenien. Jetzt, and now ladies and gentlemen, to something completely different.

Ja, das kennt man auch, ne? War so ein bisschen kommerziell, aber dennoch elektronisch und mit einer schönen Stimme ausgestattet. 1996, Experience Magic Feels. Und warum spiele ich das jetzt hier? Das hat doch mit der Mucke gar nichts zu tun. Naja, die haben jetzt ein neues Album, das kommt jetzt in Bälde raus, genauer gesagt im August. Und da ist auch ein Klassiker der elektronischen Musik drauf. Und zwar von den Sparks, When Do I Get to Sing My Way? Und das in der Experience-Version schon als Vorabveröffentlichung vom neuen Album.

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1: Ganz nah, und Experience waren da schon ganz schön nah dran an den Sparks, obwohl sie im Vergleich zu ihren 90er-Produktionen ein bisschen härter geworden sind. So ähnlich wie bei VNV Nation, die am Anfang ihrer Karriere doch sehr rumpelig und sehr metallisch und sehr IBM-lastig dahergekommen sind und jetzt aber auch wirklich den schönen Punch für sich entdeckt haben mit der LP Noir 2018 und When is the Future?

Da fällt mir ein, da gab es dann noch so eine schöne Produktion 2018 von Mono Inc. mit VNV Nation, Martin Engler und Ronan Harris, Boatman. Das ist zwar jetzt so ein bisschen mehr Gothic-Rock-lastig, aber trotzdem eine sehr schöne und sehr bombast-soundige Nummer.

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1: So, Musikspecial elektronische Musik. Herzlichen Glückwunsch, Püschel. Thema verfehlt. Da waren Gitarren drin. Pfui Deibel. Deswegen müssen wir jetzt ein bisschen Gegenfeuer legen. 1987 gab es eine wegweisende Single von The Invincible Spirit und die hieß Push und wird auch heute immer wieder gern in entsprechenden Lokalitäten aufgelegt. Möge es bald wieder soweit sein. Toi, toi, toi. Hier kommt übrigens der ganz typische und bekannte Sound.

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1: Ja, Gäste sind heute da aus der Welt der elektronischen Musik. Das war gerade wieder ein ganz finsteres Teil von The Invincible Spirit und Push. Jetzt gibt's ein bisschen was Moderneres aus 2015. Polaroid von Dickhead.

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1: Ja, man könnte der Meinung sein, diese ganze Industrial- und Darkwave- und IBM-Schiene ist eher so männerlastig dominiert. Ist ja auch klar, wegen den Stimmen. Aber es gibt auch immer wieder Frauen. Sarah Knox zum Beispiel und 18 Summers mit Superior Love aus 2009.

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1: Ja, wir machen heute ein geiles Musikspecial. Also wer mainstreamig unterwegs ist, ist heute definitiv hier falsch am Platze. Gerade hatten wir das Thema Frauen in der elektronischen Musik. Nun ist es soweit, eine weitere Dame hier ins Spiel zu bringen. Die Band heißt auch Noon und Vision of Life aus 2007. Meine Fresse, jetzt geht's aber los hier. Mehr Alkohol bitte!

Hendrik P. auf SRB. Das Musikspecial. Was mich zu einer Band bringt, die zwar nicht in Richtung IBM, Dark, Wave, Gothic oder irgendwo verbunden werden kann, aber trotzdem sehr alternativ immer unterwegs war und einen Klassiker geschaffen hat. Die Rede ist von Sono, die Rede ist vom Jahr 2009 und dem unvergesslichen Keep Control.

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1: Ja, klar, Keep Control. Wir behalten die Kontrolle. Deswegen gibt es jetzt ein bisschen Kinder-Keyboard-Sound mit Elegant Machinery und Move. Das ist Mucke aus Schweden.

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1: Heute wieder mit etwas düstererer Mucke und es gibt ja unsterbliche Bands, zum Beispiel Blutengel, schon ganz viele Jahre unterwegs und jetzt mit einem neuen Werk da, das heißt auch so, wir sind unsterblich, aus 2020 wohl an.

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1: Ja, gute Musik findet immer einen Weg. Liebe übrigens auch. Love will find a way. Hier sind Division.

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1: Ja, und hier an diese Nummer hier erinnere ich mich immer sehr, sehr gern. 1990 kam das raus. Oh, das Spiel. Man hat dort mit gewissen Samples gearbeitet, aber hört selbst.
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1: Ich hab doch gesagt, das ist meine Spezialität.
2: Miau. Das Einzige, was man dazu noch sagen kann, ist der typische Dialog. Findest du, dass ich dominant bin? Nein, Herrin.
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2: Kommen wir mal noch was Schönes, was Geiles, was Zeitloses von VNV Nation. Wonders.

Das war die letzte Harmonie. So viel Zeit muss sein. Es gibt ja nun nicht immer nur diese Highspeed-Nummern. Es gibt ja auch manchmal ruhigere. Die hier kommt von Röksöp und heißt What Else Is There?

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2: Ich bin dabei, diese Sendung heute langsam aber sicher ihrem natürlichen Ende entgegenzuführen. So viel Zeit haben wir ja nicht mal mehr. Und ich habe festgestellt, ich habe viel zu viel Mucke rausgesucht für die heutige Sendung. Ein Musikspecial zur elektronischen Musik. Jetzt machen wir noch ein bisschen was Krachiges von Covenant, Cold Reading.

schön. Jetzt mal was Lustiges. Es gibt neues musikalisches Material aus der Schweiz von Yellow, von Boris Blank und Dieter Meier. Man hat ein neues Stück auf dem Markt mit einem wirklich faszinierend tiefgehenden lyrischen Text. 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So geht's weiter. Musikalisch klingt das natürlich alles ein bisschen beeindruckender, nämlich so.

Ja, bei Hendrik B. auf SRB heute ein Musikspecial mit elektronischer Musik. Eben gerade gehört Wabba-Dabba von Yellow und jetzt gibt's noch Solar Fake Sick of You aus 2018. Und dann haben wir nicht mehr viel Luft, weil dann ist die Sendung ja auch gleich durch.

Ja, ich werde auch langsam müde. Denn letzter Song für heute kommt von Front 242 in einer Sendung, die sich mit elektronischer und EBM und Wave-Mucke beschäftigt hat. Welcome to Paradise aus 2017 gibt's jetzt noch aufs Ohr.

Naja, irgendwas kommt immer noch nach. Ich bin jetzt fertig. Ich sage tschüss und ade. Bis nächste Woche. Mal gucken, was wir da wieder verbrechen. Ich habe noch keine Ahnung. Jetzt ist es soweit. Ich drehe mich um und gehe. You walk away. Blutengel macht heute den Ausputzer.

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1: Die Stadtverwaltung Saalfeld-Saale informiert über aktuelle Straßensperrungen und Einschränkungen im Verkehrsraum. Zum Beispiel in der Janusz-Korsiak-Straße Nummer 2 vom 13. bis 31.07. Grund dafür ist eine Tiefbautrasse. In Gösselsdorf Nummer 1 vom 13. bis 24.07. sind Tiefbauarbeiten nötig für die Herstellung eines Trinkwasser- und Abwasserhausanschlusses. In der Geschwister-Scholl-Straße Nummer 21 bis 25 vom 13. bis 24.07. eine Tiefbautrasse für Breitbandausbau. In der Brunnenstraße Nummer 27 bis 29 vom 14.07. 7 Uhr bis 17 Uhr wird eine Kran- und Hubarbeitsbühne gestellt. In der Dr. Ernst-Hüther-Straße in Graber 2 an der Wendestelle vom 21. bis 24.07. wird ein Fertigteilhaus montiert. Florian-Geyer-Straße, die Bahnbrückenunterführung, am 21.07. von 9 bis 15 Uhr erfolgt eine Brückenprüfung der Deutschen Bahn. Der Fußgängerverkehr bleibt gewährleistet. Die Pirmasenser Straße Nummer 12 vom 6. bis 7.8. Hier wird eine Hebebühne gestellt, zwecks Dacharbeiten. Und die bestehenden Verkehrsraumeinschränkungen sind unter anderem hinter der Mauer, unterer Teil Haus Nummer 9 wegen der Sanierung der Stadtmauer, in der Ziegelgasse zwischen am Vorberg und Schieferhof bis zum 17.7. Hier erfolgen noch Tiefbauarbeiten, ebenso in der Eisenstraße Kreuzung Heckelstraße, Höhe der Weira-Brücke bis 17.7. Am Kienberg bis 17.7. immer arbeitstägig von 8 bis 17 Uhr. Grund ist hier der Breitbandausbau. Am Weidich, dem Festplatz, bis 20.7. wegen dem Saalfelder Volksfest. Abschnittsweise der Aueweg bis 24.7. wegen dem Breitbandausbau und am Ahornweg ebenfalls abschnittsweise bis 24.7. auch wegen dem Breitbandausbau. Am Fürstenhuter Stollen, vorderer Kreuzungsbereich am Wachsersweg bis 25.7. wegen Tiefbauarbeiten. Am Feldweg im Ortsteil Schmiedefeld bis 31.7. erfolgen auch hier Tiefbauarbeiten. In der Lachenstraße Nummer 22 bis 24 bis 14.8. erfolgen Tiefbauarbeiten im Auftrag der Stadt Saalfeld. In der Schwarmgasse Nummer 12 bis 31.8. wird eine Baustelle eingerichtet. Die Ortsdurchfahrt Größtendorfstraße, Ortseingang aus Fahrtrichtung Wöhlsdorf, untere Ortsstraße bis 30.9. wegen Straßenbau und Verlegung Ver- und Entsorgungsleitungen. Die B281 Rudolstädter Straße Bereich Siechenbach, Abzweig, Kreisverkehr Fingerstein und Kreuzung Meininger Hof sowie Friedhofsstraße und Claudiusstraße noch bis 31.10. wegen Straßenausbau. Und die Wüste Köditz, der Pioniersteg und die Brunnenstraße bis 18.12. wegen Tiefbauarbeiten. Das war eine Pressemitteilung von Daniela Jahn, Kommunikation und Marketing der Stadtverwaltung Saalfeld. Am Mikrofon für Sie Karin Berger, Radio SRB.

Und jetzt Kevins Filmtipp im SRB. Heute habe ich für euch eine phänomenale deutsch-österreichische Serie im Gepäck, Der Pass. Diese Produktion hat mich von der ersten bis zur letzten Minute fasziniert und wieder einmal zeigt Sky Deutschland, dass sie Serien auf höchstem Niveau produzieren können. Nach Erfolgen wie Babylon Berlin und Das Boot beweist Sky erneut, wie hochwertiges Serienfernsehen aussieht. Der Pass ist eine spannende Krimiserie mit bislang 3 Staffeln. Die erste Staffel umfasst 8 Folgen und ist ab 16 Jahren freigegeben. In den Hauptrollen überzeugen Julia Jentsch und Nikolas Ovtcharek mit starken schauspielerischen Leistungen. Ich habe jede einzelne Folge genossen und mich dabei immer wieder gefragt, wie kann eine deutsch-österreichische Produktion so dermaßen gut sein? Die Antwort ist einfach. Hier waren Menschen am Werk, die ihr Handwerk wirklich verstehen. Das ist ganz großes Serienkino. Worum geht es? In den Alpen treibt ein Serienkiller sein Unwesen. Die Ermittlungen entwickeln sich spannend, clever und voller überraschender Wendungen. Die Kommissare lassen sich nicht täuschen und gehen äußerst geschickt vor. Genau das macht den besonderen Reiz dieser Serie aus. Von mir gibt es für Der Pass die volle Punktzahl. Eine andere Bewertung kommt für mich gar nicht in Frage. Die Serie ist packend, atmosphärisch und unglaublich fesselnd. Wenn ihr auf spannende Krimis steht, solltet ihr unbedingt einmal reinschauen. Ja, die Serie macht süchtig. Ja, sie lässt einen nicht mehr los. Und ja, das Dranbleiben lohnt sich auf jeden Fall. Ich wünsche euch viel Freude beim Film- und Serienschauen. Euer Radiomacher Kevin Pache. Bis bald, macht's gut und tschüss.

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1: Was steht im Monat Juli im Schillerhaus in Uderstadt auf dem Programm? Darüber spreche ich wie immer mit dem Christian Hofmann. Hallo Christian.
2: Ich grüße dich, hallo.
1: Am Samstag, den 18.07. um 14 Uhr, finde ich etwas ganz besonders Interessantes, nämlich einen Tanz- und Workshop, historische Balltänze.
2: Genau, wer will, kann dann lernen, wie man früher zur Schillerzeit auf den Bällen getanzt hat. Ja, verschiedene Reigentänze, Gruppentänze. Ja, ab 16 Uhr gibt es einen Workshop. Wer will, kann eher kommen, wer will, kann später kommen, kann dann einfach mittanzen. Ja, es kommen, glaube ich, Leute aus ganz Deutschland mit Kostümen teilweise. Und das wird, glaube ich, ein schöner Nachmittag.
1: Sehr interessant. Der Eintritt wäre 20 Euro inklusive Kaffee und Workshop. Dann haben wir den Sonntag. Ab 11 Uhr am 26.07. Da gibt es wieder zum Geburtstag von Schillers Schwiegermutter Luise von Lengefeld einen Naschmarkt.
2: Genau, da haben wir wieder regionale Händler eingeladen, die biologische Produkte herstellen. Ja, wir haben Tee, wir haben Schokolade, wir haben Gemüse und Obst und Honig. Und das kann man dann im Garten probieren, kann umherschlendern oder einfach eine Limonade trinken.
1: Das war ja vorgestern schon, ist auch sehr gut angenommen worden.
2: Das war sehr, sehr schön, ja.
1: Ja. Und dann der letzte Programmtag im Juli, das ist der Mittwoch, der 29.07. um 16 Uhr. Da gibt es ein Räuberlabor wieder.
2: Genau, da machen wir Cyanotypie, also so ein Lichtdruckverfahren, wo dann blaue Bilder entstehen, ja, mit speziellen Flüssigkeiten und Pflanzen. Hat man nicht unbedingt zur Goethezeit gekannt, aber spielt auch mit dem Garten und mit Pflanzen, wie man die Strukturen nachzeichnen kann. Wird, glaube ich, auch eine ganz spannende Sache.
1: Also wieder ein sehr schönes Programm und dann wäre noch dazu zu sagen, dass jeden Mittwoch und Samstag Freiluftkino ist.
2: Genau, ab 22.07. mittwochs 21 Uhr geht unsere Kinosaison los und dann, wie Lido sagte, jeden Mittwoch und Donnerstag bis in den September.
1: Wunderbar, freuen wir uns auf den wunderschönen Sommer im Schillergarten. Dankeschön.
2: Willkommen, bis bald, tschüss.
1: Über das Programm für den Monat Juli im Schillerhaus in Rudolstadt sprach ich wie immer mit Christian Hofmann, Lilo Franke, Radio SRB.

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1: Herzlich willkommen zur Ladezone Juli 2026, sagen Ralf.
2: Und Günther und Stefan.
1: Ja, Stefan, unser Studiogast, der Sachkundige und Fachkundige über das Land und die Musik von Marokko ist heute Thema. Denn Stefan kennt sich ganz gut aus mit dem Land und hat ein paar Musiktitel mitgebracht und erzählt uns so ein bisschen über seine Erlebnisse und Erfahrungen, die er dort so gemacht hat.
2: Ja, vielleicht erstmal, wieso kennt er sich bei Marokko aus?
1: Wieso?
2: Stefan ist nicht so ein typisch marokkanischer Vorname.
1: Nein, du bist kein Marokkaner, könnte man sich schon denken vom Namen her. Wie kommt deine Liebe zum Land Marokko oder wie kommst du überhaupt dazu, dass du öfter da bist und dich da so ein bisschen eingefuchst hast mit Kultur und Musik?
3: Ja, also die Liebe kommt zum Land, kommt von der Liebe zur Frau. Meine Frau ist Marokkanerin und daher bin ich öfter in Marokko gewesen und habe Land und Leute und Kultur und Musik kennengelernt. Ja, und heute habe ich eine Auswahl getroffen. Nordafrika ist wie Brasilien, eigener Musikkontinent, würde ich sagen. Das ist ein ganzer Kosmos. Und ich habe eine Auswahl getroffen, Rai-Musik und marokkanische Hochzeit, würde ich das mal umschreiben. Und Rai ist eine bestimmte Musikrichtung, wo verschiedene Sprachen gemixt werden. Also Arabisch ist immer dabei und dann eben mit Englisch, mit Spanisch, mit Französisch. Und ja, genau, am Ende feiern wir dann musikalisch die Hochzeit.
2: Klar.
1: Naja, spontan fällt mir ein, weil du sagst verschiedene Sprachen. Der Einfluss ist natürlich Französisch, Kolonialzeit noch.
2: Spanisch.
1: Spanisch ist auch gleich gegenüber und Arabisch ja auch, ne? Der Einfluss der arabischen Kultur. Deswegen ist das schön.
2: Spanien hat ja noch interessante so zwei
1: kleine
2: Enklaven da in
1: Ceuta und Melilla. Ja, genau. Ja, das ist noch Spanisch im Norden von Marokko. Das Land, vielleicht mal ein paar Worte dazu von der Größe und Einwohnerzahl. Ungefähr wie jetzt mal verglichen mit Deutschland so.
3: Oh, ich wusste es vor kurzem. Aber also die Einwohner um die 40 Millionen, also die Hälfte von Deutschland.
1: Ja.
3: Und die Fläche, man muss die Marokko-Sahara dazu rechnen, die wir fälschlicherweise Westsahara nennen. Wenn man in Marokko ist, sollte man die nie Westsahara nennen, weil die haben sie gerade quasi gewonnen.
2: Fremde Polisario.
3: Ne? Ja,
2: Polisario. Die waren ja, haben ja da gekämpft. Ne?
3: Ja, genau. Und das ist gerade eine große Streitigkeit noch mit Algerien gewesen, jetzt aber international auch anerkannt als marokkanische Sahara. Und wenn wir die dazu zählen, ist das Land, größer als Deutschland, aber nicht doppelt.
1: Also, ich weiß nicht genau, Quadratkilometer von Deutschland. Marokko, wie es ohne die, sag ich nochmal, Westsahara wäre, 446.000 Quadratkilometer und mit der Westsahara wahrscheinlich doch fast doppelt so groß. Also wenn man sich das anguckt auf der Karte, sieht irgendwie gleich groß aus fast, die beiden Teile. Aber ist ja egal, die Zahlen muss man jetzt nicht feilschen. Einwohner halb so viel wie Deutschland, kann man sagen, ungefähr. Und ich würde mal denken, kulturelle Einflüsse, wie gerade erwähnt, von verschiedensten Seiten. Wollen wir mal einen ersten Musiktitel spielen? Was erwartet uns jetzt?
3: Ja, gern. Ich habe rausgesucht eine Musik, die kommt von einem bekannten Flamenco-Sänger, der aus Spanien, der aber starke Verbindung nach Nordafrika hat und die Brücke geschlagen hat, musikalisch, mit einem andalusischen Konzert, also zur andalusischen Musik. In Nordmarokko besonders, aber auch in ganz Marokko, ist andalusische Musik sehr populär, weil ja die Araber, die waren ja in Afrika, in Spanien.
1: Ja, klar.
3: Und ja, die Brücke wurde geschlagen. Das irgendwann im 20. Jahrhundert, ist also nicht so alt. Und ich mag die Musik, weil es wirklich die Rhythmen mixt und auch spanischen Text und arabischen. Und es geht um Djibouli, also bring mir meine, Djibouli Habibi ist arabisch, bring mir meine Geliebte und Idawi Kalbi, heile mein Herz. Also es geht um die Liebe.
1: Ja, genau. Der Titel ist ja spanisch, El Anillo heißt ja der Ring. hat vielleicht auch irgendwas mit Verbindung zu tun oder Ehe ganz und gar.
3: Genau, der Ring ist in den Brunnen gefallen. Das wird auf Spanisch umschrieben, dieser Teil ist in den Brunnen gefallen. Und wer den Ring bergen kann, der wird Bräutigam. Der Braut. Okay. Und dann geht es auf Arabisch weiter. Ja, ich mag die Musik sehr vom Klang und die,
1: Sehr schön. Ach, hören wir einfach mal den Titel.

0: So, Stefan, das hat mich jetzt sehr, sehr an Spanien erinnert, wie du schon erzählt hast, Flamenco-mäßig und auch der Gesang. Habe ich auch sehr gerne die Musik. Als nächstes ein bekannter Interpret, zumindest mir und Günther sowieso, Khaled, durch den Titel Aisha, ne, vor vielen Jahren, Günther.
1: Ja, Khaled war in der Kulturarena ja. In Jena sogar und ich hatte die kleine Aisha da auf den Schultern.
0: Ja, ja. Also du hast sogar den Namen deiner Tochter von dem Lied, glaube ich, ein bisschen
1: inspirieren lassen. Inspiriert. Ja, ja, ja.
0: Deswegen ist auch ein toller
1: Weil
0: Titel.
1: Weil der Inhalt, ne, hat uns gefallen. Hier zugesagt, ne? Also behalt deine ganzen materiellen Schätze für dich, dein Gold und sowas. Ich will Liebe und Respekt jeden Tag, singt Aisha.
0: So, jetzt aber Khaled nicht mit dem Titel Aisha, sondern, was hast du jetzt für einen ausgesucht?
2: Mit dem Titel C'est la vie. C'est la vie, französisch, das ist das Leben, so ist das Leben. Mhm. Und es wird oft gesungen, einfacher Text, einfaches Lied, lass uns tanzen, lass uns lieben.
1: Aber es ist nun kein Marokkaner, ne?
2: Es ist ein Algerier und ich habe bewusst hier algerische Musik ausgewählt, auch weil in Marokko hört man viel algerische Musik. Ja. Und ich finde die Musiker sehr gut aus Algerien. Und es gibt den Rai in Nordafrika, das ist, dort werden Arabisch wird gemixt mit Französisch meist, aber auch Spanisch und Englisch. Und das hat der Khaled gemacht, auch in dem Lied. Und ja, die Länder finde ich habe das Gefühl, die gehören eigentlich sehr zusammen und finde es ein bisschen schade, dass es zurzeit eine starke Rivalität wegen der Marokko-Sahara
1: Also die Länder, meinst du jetzt Algerien und Marokko?
2: Ja.
1: Oder
2: ja.
1: Nimmst du Tunesien auch noch dazu?
2: Ja, auch, ja, ist ja Maghreb, Maghreb-Staaten, aber ja, besonders Marokko und Algerien, ja, sind zurzeit in einer starken Rivalität und ich finde eigentlich musikalisch sehr verwachsen.
1: Worin besteht die Rivalität aktuell?
2: Ja, es geht um die Marokko-Sahara, die manche auch Westsahara nennen, was man in Marokko nicht so gern hört. Und die ist ein Zankapfel schon seit Jahrzehnten. Mhm. Und jetzt, letztens wurde die international anerkannt von immer mehr Ländern zu Marokko gehörig. Das gefällt den Algeriern gar nicht. Die wollen wahrscheinlich den Zugang zum Atlantik, vielleicht auch Rohstoffe, die dort lagern.
0: Ja, klar.
2: Naja, und so ist da politisch geschürt ein starker... Aber alle machen mit, also auch Kommentatoren über Fußball oder so reden schlecht über die marokkanische Nationalmannschaft. Und das zieht sich sehr weit. Die Grenzen sind... Also als Algerier kannst du, soweit ich weiß, nicht einfach nach Marokko reisen.
1: Aha.
2: Ach so. Die Grenzen sind zu, das war zu in den 80ern, 90ern ganz normal, dass man in Nordwest-Marokko, Nordost-Marokko hin und her gereist ist zwischen den Ländern. Mhm. Und so hat sich auch die Musik eigentlich vermischt und inspiriert voneinander.
0: Ja, ja, ja. Okay.
1: C'est la vie.
0: C'est la vie. Ja. Hören wir uns das doch mal an.

0: Stefan, im Vorfeld zum nächsten Titel können wir noch mal ein paar Worte verlieren über die gerade angesprochenen Spannungen zwischen Marokko und Algerien. Du sagst, der nächste Titel hat auch ein bisschen was damit zu tun, weil er algerischen Ursprungs ist ein bisschen, oder?
1: Er ist marokkanischen Ursprungs. Der Sänger ist, soweit ich weiß, Marokkaner. Im Video sieht man aber einen Algerier tanzen.
0: Ah, ja.
1: Er tanzt sehr gut. Er tanzt aber vor dem Marokkaner, der leicht erhöht sitzt. Und das gefiel den Algeriern überhaupt nicht.
0: Naja.
1: Der Text ist, dieses Tasch ist der Titel, Tasch ist, ja, alles okay, es gibt Spannung, das Geld ist schwer verdient, aber das Wichtige ist ein ruhiges Gewissen, ehrlich zu sein und ja, alles okay. Und das war letzten Sommer der absolute Hit.
0: Ja,
1: man hat es ständig im Autoradio gehört, im Urlaub. Und irgendwann, am Anfang mochte ich es nicht so, aber dann gewöhnt man sich dran und ja, dann habe ich nachgefragt und habe diese Story erfahren, dass es ganz schön Spannung ausgelöst hat, weil die Algerier das natürlich nicht mochten.
0: Und hört man das Lied auch in Algerien, weißt du das zufällig? Oder ist das eher ein bisschen verpönt?
1: Oh, das ist jetzt eine gute Frage. Nee,
2: weißt du, in Marokko unterwegs.
0: Kannst du ja nicht wissen. Ja, also, aber ja. Hast du den Eindruck, dass, oder hast du Algerier oder Algerierinnen kennengelernt in Marokko, oder ist trifft man solche Leute da eher nicht so?
1: Nee, jetzt nicht mehr. Die dürfen, wie gesagt, nicht nach Marokko reisen. Ich kenne welche aus Deutschland und kenne, die Teil der Verwandtschaft meiner Frau ist in Algerien. Die sind ganz normale Menschen, mit denen redet man gut. Ne?
2: Also Marokko gebürtig und in Algerien wohnt, oder?
1: Nee, die Familie ist vor längerer Zeit schon von West-Algerien nach Ost-Marokko quasi übergesiedelt. Ein Teil ist noch in West-Algerien und dadurch bestehen da die starke Beziehungen.
2: Die Familien kennen oft diese Grenzen nicht. Das ist wie Russland und Ukraine und Weißrussland. Da hast du auch familiäre Beziehungen und jetzt sind sie im Krieg.
0: Ist das meinst du mehr politisch von oben geprägt, diese Spannung, oder auch die einfachen Menschen? Also es wird ja oft so ein bisschen manipuliert, gell? Gezielt. Aber denkst du, in der Regel verstehen sich die Menschen doch gut, wenn sie sich irgendwo anders treffen würden, auf neutralem Boden?
1: Das, was ich erfahren habe, das geht nicht von den Menschen aus, sondern von der algerischen Führung hauptsächlich.
0: Ach so.
1: Die Marokkaner sind, so wie ich das beobachte, auch der König recht nicht auf Aggressionen aus, aber die algerische Regierung, es ist ja, ich weiß nicht, ob es als Diktatur zu sehen ist, auf jeden Fall glaube ich nicht von den einfachen Leuten, aber die werden halt reingezogen durch die ganze Berichterstattung.
0: Es gibt ja immer Einflüsse über Social Media und sonstige Massenmedien, wie die Leute beeinflusst werden. Naja, gut, das ist immer eine unschöne Sache, aber wir hören uns jetzt mal das Lied an, ja, was du gerade beschrieben hast. Und genießen vielleicht einfach die Musik.

0: So, der nächste Titel ist der vorhin schon erwähnte, vorhin Khaled eigentlich auch gesungene, Aisha. Jetzt singt es jemand anders. Ist der gleiche Titel?
1: Der gleiche Titel, ja, original von Khaled, jetzt von zwei Algeriern gesungen in einer erweiterten Fassung. Also sie singen Englisch, sie singen Hocharabisch, sogar Reime aus Gedichten, arabischen Gedichten und auch arabisch Dialekt. Ich glaube, ja, eben dieser Berber-Dialekt da in Nordafrika.
0: Ja, ja.
1: Genau, und musikalisch sehr interessant.
0: Wie weit verstehst du eigentlich die Sprachen dort? Französisch kannst du sprechen, würde ich denken?
1: Ja, Französisch.
0: Wie sieht es mit Arabisch aus?
1: Arabisch, diesen bisschen? Dialekt kann ich nicht, ja, weil der wird nicht geschrieben, nur gesprochen.
0: Ach so.
1: Und Hocharabisch und der marokkanische Dialekt sind sehr weit voneinander weg. Ja. Also wenn man das eine kann, dann hilft einem das noch nicht so viel für das andere.
0: Also man spricht so untereinander eigentlich nicht Hocharabisch.
1: Nein.
0: Sondern marokkanisches Arabisch, sag ich mal.
1: Richtig. Ja. Also ja.
0: Ach so.
1: Und das wechselt ständig zwischen diesem Darija, heißt der Dialekt, und Französisch.
0: Ist das so weit aus? Wie muss man sich das vorstellen? Kann man sich so vergleichen zwischen, was weiß ich, Deutsch und
2: Schweizerdeutsch.
0: Holländisch? Oder Deutsch
1: und Niederländisch vielleicht oder Schweizerdeutsch, ja.
0: Österreichisch nicht, das ist zu nah dran.
1: Ja, das ist zu nah dran. Also so, ja, oder so bayerisch versteht man ja manchmal auch schwer.
0: Ja, also extremer Dialekt, sagen wir mal. Schwer verständlich für alle, die von woanders herkommen. Naja, gut. Aber Arabisch, zumindest hast du dich schon ein bisschen eingehört ins Hocharabisch, finde ich auch schwer. Also wenn ich mir das so angucke, schon die Schriftzeichen und alles, auch wenn man das so hört. Also ich kann mir das nicht vorstellen, das zu lernen. Also irgendwie die europäischen Sprachen kommen mir da immer ein bisschen einfacher vor. Das ist schwer, oder?
1: Ja, es ist komplett anders, kann man nicht weiter sagen. Also ich wüsste nicht, wie da eine Verwandtschaft sein sollte.
0: Und diese Berbersprache hat mit diesem Arabischen auch gar nichts zu tun, oder ist das auch wieder eine Abwandlung?
1: Die Berbersprachen, da gibt es auch mehrere Dialekte, die haben mit dem Arabischen nichts zu tun. Die Berber waren zuerst in Marokko, dann kamen Juden. Juden gibt es bis heute in Marokko, werden auch akzeptiert. Dann kamen die Araber und die brachten das Arabisch erst mit.
0: Ah, also das sind jetzt die Ursprachen sozusagen, das Berberische.
1: Ja. Tamazir ist so ein Begriff für das Berberische. Und das, man sieht auch auf marokkanischen Straßenschildern sehr oft drei Schriftformen.
0: Aha.
1: Also Lateinisch für das französische Sprache, Arabisch und diese Berbersprache. Es sieht so ein bisschen aus wie Griechisch zum Teil.
0: Also völlig auch andere Schriftzeichen.
1: Ja.
0: Das ist ja interessant. Aber jetzt lauschen wir mal dem Titel Aisha. Mal sehen.
2: Den ein französischer Jude komponiert hat. Joseph Goldman, weil du jetzt erzählt hast, auch die Vermischung jetzt in Marokko. Ne?
0: Na gut, mal sehen, ob wir wiedererkennen.

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0: 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Und ja, du erzählst zum nächsten schon, oder Ralf, wolltest du noch was?
1: Nee, ich wollte, ich hatte nur was gelesen über Marokko, so ein bisschen Stichpunkte, was mich erstaunt hat. Dort wurde erwähnt, dass Marokko sehr viel mit erneuerbaren Energien arbeitet und sehr weit fortgeschritten ist auf dem Gebiet. Was natürlich wunderbar ist, wo so viel Sonne scheint und so, aber man erwartet das immer nicht so von, sagen wir in Anführungsstrichen, ist ja eigentlich kein Entwicklungsland, aber ich meine, von einem Land in Afrika denken wir immer, naja, die sind eben ein bisschen hinterher, aber ist nicht so, ne? Ist auch oft mit vielen anderen Ländern genauso. Man unterschätzt das einfach aus Unkenntnis.
0: Genauso wie im Fußball, da gerade die Fußball-Weltmeisterschaft jetzt läuft und alle sind überrascht, was für Nationen Spanien oder Portugal Paroli bieten. Ne?
1: Ja. Das ist ja immer das Interessante, gell? Dass auch mal die Favoriten straucheln. Aber Stefan, was hast denn du so mitbekommen wirtschaftlich in Marokko? Was sind da eigentlich so noch so die Stärken?
2: Die Stärken, also die stärksten Zweige sind Tourismus und Landwirtschaft. Wenn man durch das Land fährt, sieht man auch noch recht viel Armut. Leider, ja, es kommt aber mehr Industrie, also gerade in Nordmarokko siedeln sich mehr Autobauer an und Zulieferer. Erneuerbare Energien sieht man gerade im Süden des Landes sehr viel. Es gibt die, ich weiß nicht, ob es noch das größte Solarfeld der Welt ist. Ach, ja. Nur heißt Licht. Bei Ouarzazate, am Rande der Sahara, war das größte Solarfeld. Und man sieht auch sehr viele Windräder, wenn man in die Marokko-Sahara fährt. Ja, da tut sich schon einiges.
0: Und das auch, wenn man die Städte sieht, ne? Also wir waren schon ewig her mal touristisch in Agadir und waren vor ein paar wenigen Jahren noch mal da. Und man, gut, die Innenstadt hat man natürlich wieder erkannt, aber wo wir reinfuhren nach Agadir, das kannten wir alles nicht, wie das gewachsen ist und was da gebaut wird und was an Neubauten ist. Ne?
2: Ja, das ist gerade bei Marrakesch ist es auffällig. Also da wird so viel gebaut, das habe ich noch nie gesehen in meinem Leben. Dass irgendwo so viel gebaut wird, in alle Richtungen, die man aus der Stadt rausfährt, wird gebaut. Ja, riesen Villenkomplexe und Apartmentanlagen. Man fragt sich, wer soll das überhaupt kaufen?
1: Das ist mehr so für die eigene Bevölkerung gedacht oder für Ausländer, sag ich mal? Das
2: kann ich gar nicht so leicht sagen, aber es gibt ja viele Marokkaner, die im Ausland leben.
1: Ach so, ja,
2: und
1: klar.
2: Die kaufen sich da auch gerne Immobilien, als Urlaubsdomizil zum Beispiel.
1: Naja, gut. So, nächster Titel. Was erwartet uns jetzt musikalisch?
2: Nächster Titel ist Yasina, heißt O Schöne. Sina ist die Schöne und ist auch ein Liebeslied. Am Anfang wird gesagt, Sina, ja, mach uns einen Tee. Und dann wird die Sina umgarnt und auch wieder Arabisch und ich glaube Französisch. Das Lied ist bekannt in ganz Nordafrika. Also das ist wirklich ganz weit bekannt und wurde von sehr vielen Künstlern gecovert. Und hier habe ich einen ausgewählt, das ist ein Konzertmitschnitt, den fand ich so schön von der Stimmung.
1: Ach ja, schön.
2: Mal wieder Algeria, aber ja, man hört das halt auch in Marokko und
1: wir sind doch ganz schön algerienlastig, muss ich sagen heute.
0: Aber wir trinken dazu marokkanischen Tee. Nachdem wir bei dem einen Titel waren, was war das, der vorletzte oder so, am Anfang, falls ihr euch gewundert habt, das war so die Kaffeemaschine, dieses merkwürdige Geräusch.
2: Ja.
0: Und jetzt geht's zum marokkanischen Pfefferminztee. Ne?
1: Okay, dann hören wir uns das jetzt an.
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0: So, Stefan, jetzt kommt was Besonderes, Musikalisches, auch aus eigener Erfahrung und eigenen Erlebnissen bei dir.
1: Ja, genau. Jetzt kommt das Kalmarakshia. Das ist die typische Musik, die zum Beginn einer Hochzeit in Marokko, speziell in Marrakesch, gespielt wird.
0: Aha.
1: Jede Region hat ihre eigene Musik und in Marrakesch ist das Kalmarakshia. Und mit der Musik wird das Brautpaar empfangen. Dort an dem Ort, wo gefeiert wird, und in das Haus geleitet, und im Haus wird gesungen.
2: Und sind das dann spezielle Hochzeitskapellen, die engagiert werden, so wie man es in Mexiko hat, Mariachi oder so? Oder?
1: Genau, das sind Gruppen, die werden bezahlt und die jedes Mal, wenn die den Namen von Braut oder Bräutigam sagen, dann wirft man, erwarten die auch, dass ein bisschen Geld in deren Hut geworfen wird.
0: Ja,
1: und, aber die beleben das Ganze enorm, gerade am Anfang. Das ist schon spektakulär. Und man sieht das auch immer mal in der Stadt, dass die am Eingang von einem Haus stehen und dann weiß man, okay, da wird gerade geheiratet.
2: Und die Heiratsfeste, die Hochzeiten, in welchem Stil sind die so? Ich hatte vor kurzem einen Inder getroffen und er hat mich gefragt, wie ist denn das in Deutschland so mit den Heiraten? Und dann hatte ich gesagt, ja, und ich kenne auch welche, die haben sogar schon mal ein Schlösschen gemietet irgendwie und hatten 150 oder 200 und sagt, ach, na, kommt nach Indien, ne? 2000 oder so, ne? 2000, ja. Ne? Ganz normal. Da
0: bist du ja pleite, ne? Also wenn du das alles bezahlen musst, ist das Wahnsinn.
1: Ja, traditionell in Marokko wird auch mehrere Tage gefeiert in großer Gesellschaft mit Nachbarn und allen, aber das verändert sich auch
2: nicht
1: stark.
2: So
1: es
2: groß
1: wird jetzt oft nicht mehr so groß und da ist es mit einem Tag.
0: Frage mich immer, wie das finanziert wird. Trägt das eine Partei nur oder legen dann alle zusammen? Oder?
2: Also in Indien, erzählte der mir, wird es geteilt. Ne? Und je nachdem auch, wie viele Gäste kommen, weil es kommen natürlich die Eltern, Geschwister der Eltern, die Nichten, die Arbeitskollegen, die vergangenen Arbeitskollegen, sie kennen die Arbeitskollegen von denen wieder Bekannte und so weiter. Und wenn es so ist, dass die einen halt, was weiß ich, 1200 bringen oder 1500 Gäste und die anderen nur 500, dann erklärte er mir, dass es dann so auch anteilig aufgeteilt wird. Ne? Wenn dann, was weiß ich, von der Braut nur die 500 kommen und vom Mann da 1500, dann wird entsprechend
0: aber aufgeteilt. So viel habt ihr in Marokko nicht gehabt, so viele Gäste.
1: Nee, 50, 60 Gäste.
0: Ja, und, ist auch schön.
1: Wenn die Marokkaner heiraten, das wird auch festgehalten, kriegt die Frau vom Mann Brautgeld. Oder genau. Und sonst, ja, die Kosten, ich glaube, trägt schon hauptsächlich der Mann.
0: Ja, gut. Aber diese typische Musik, wie du gerade erklärt hast.
2: Geht man in ein Hotel oder wo feiert man? Wo findet so eine Hochzeit statt? Ist vielleicht auch sehr verschieden, je nach sozialem Status oder so.
1: Ja, also wir haben im Haus vom Onkel gefeiert, das sehr schön ist. Es wird aber auch gefeiert in Hotels und Restaurants. Und ja, oft sind dort Hotels, haben einen schönen Garten und dann kann da draußen auch gefeiert werden. Ja, aber man sieht auch oft, die feiern mitten in der Stadt an der Wohnung des Paars und ja, dann wird dort gefeiert. Viele Marokkaner haben ja nicht die Mittel da groß was zu mieten.
0: Gut, wir hören uns jetzt diese Musik mal an, wie es in Marrakesch klingt.

0: So, Stefan, jetzt gibt es noch ein ganz besonderes musikalisches Element, was auch speziell bei Hochzeiten anzutreffen ist. Ja? Wir hören uns das kurz mal an. Ja, was war das jetzt? Wer schreit so laut und warum?
1: Ja, das hörte man ja schon in dem Stück vorher. Das sind Frauen, die auf einer marokkanischen Hochzeit, zumindest in Marrakesch ist das so, immer wieder in der Gruppe diesen schrillen, lauten Ton ausstoßen, der wirklich ohrenbetäubend ist. Ich weiß nicht, was das bedeutet, aber die machen das mit voller Überzeugung und es ist speziell.
0: Was es bedeutet, muss man doch irgendwie rauskriegen. Vielleicht böse Geister verscheuchen oder irgend sowas. Aber schon beeindruckend.
1: Ich weiß es nicht.
0: Ja, wir sind jetzt aber auch schon am Ende der Sendung fast angekommen. Einen Titel können wir wenigstens noch anspielen. Und nächste Woche, ne?
2: Günther, Zugabesendung.
0: Die Zugabesendung mit mehr Musik aus Marokko, ohne unsere sprachlichen Beiträge. Und jetzt vielleicht wenige Worte noch zum allerletzten Titel.
1: Ja, der letzte Titel ist eine typische Hochzeitsmusik, auch aus Marrakesch, von einer Kapelle, die dann dort typischerweise auf einer Hochzeit spielt. Und es baut sich auf, der Rhythmus. Also das geht eigentlich über 20 Minuten, das Stück. Und es wird immer schneller und energiegeladener. Ne?
0: Ja.
1: Und vielleicht kann man ein paar Minuten davon spielen.
0: Wo man dann vielleicht auch tanzt dazu oder so,
1: kann ich mir denken. Ja, genau, getanzt wird, ja.
0: Na gut, Stefan, dann kommen wir zum Schluss. Schönen Dank für deinen Besuch.
2: Ja, vielen Dank.
0: Für die interessanten Erklärungen und die schöne Musik, die du mitgebracht hast. Und wir wünschen dir auch natürlich alles Gute in Zukunft für dich und deine Familie. Und viel Spaß auch weiter bei deinen Marokko-Besuchen. Für uns war es wieder sehr lehrreich, wie immer. Und jetzt blenden wir diesen genannten letzten Titel noch ein bisschen ein. Also wir sagen Tschüss.
1: Tschüss. Danke auch.

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Hallo, liebe Hörerinnen und Hörer, wir begrüßen Sie recht herzlich zu Ausgabe Nummer 596 von Radio DARC, dem spannenden Technikmagazin für Funkamateure und Technikfans. Das Datum der Erstveröffentlichung ist Freitag, der 10. Juli 2026. Ich bin Cody Farron und werde Sie durch die kommende Sendestunde führen. Der Radiopionier und Funkamateur Jürgen von Wedel, Delta Golf 3, Whisky Zulu, ist kürzlich verstorben. Er machte in den 70er Jahren Furore, als er einen UKW-Sender in den Bergen von Südtirol aufbaute und von dort aus ganz Süddeutschland mit Piratenrundfunk beschallte. Er brach das Eis für das Privatradio. Wir erinnern an einen großen Menschen voller Emotion für das Radio. Ja, der Amateurfunk und die Kurzwellen bringen auch heute noch viele Menschen in Emotionen. Und daher starten wir in diese Sendung mit einer schönen Ballade von Rick Okersack. Und sie heißt Emotion

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1: Heute mit diesen Themen. Besichtigungstermine am ehemaligen Langwellensender Europe 1 im Saarland. Voice of America kehrt nach Lampertheim zurück. Amateurfunk begleitet die Tour de France und historischer Längstwellensender SAQ war wieder aktiv. Am Mikrofon Conny Ferrin. Die Gemeinde Überherren im Saarland hat die öffentlichen Besichtigungstermine am ehemaligen französischsprachigen Langwellensender Europe 1 für das zweite Halbjahr 2026 bekannt gegeben. Der Flyer ist auf der Webseite des Distriktes Saarland zu finden. Technische Führungen gibt es demnach am 22. August, am 19. September und am 17. Oktober, das sind Samstage jeweils um 11 Uhr. Eine Anmeldung beim Kulturamt der Gemeinde Überherren ist erforderlich unter Telefon 06836 909 122 oder per E-Mail an kultur@überherren.de, Überherren mit UE. Die Führung dauert etwa 90 Minuten. Der Preis beträgt 10 Euro pro Person. Die Führung ist auf maximal 30 Teilnehmer begrenzt. Der ehemalige Langwellensender in der Gemeinde Überherren Berus ist ein beeindruckendes Monument der Rundfunkgeschichte. Er war mit einer Ausgangsleistung von 2000 Kilowatt ehemals der stärkste Langwellensender der Welt und konnte bis nach Nordafrika empfangen werden. Die Anlage steht seit 1999 unter Denkmalschutz und ist noch so erhalten wie am letzten Tag des Sendebetriebes. Die Sendehalle wurde 2021 wegen ihrer außergewöhnlichen Konstruktion in die Reihe der historischen Wahrzeichen der Ingenieurbaukunst in Deutschland aufgenommen. In der Clubzeitschrift CQDL, Ausgabe 11, 2022, hat Eugen Dupré, Delta Kilo 8, Victor Romeo, ab Seite 52 einen Bericht veröffentlicht unter dem Titel »Die Kathedrale der Wellen – Das Sendezentrum Europe 1«. Sie waren lange Jahrzehnte Ikonen des freien Radios in einer freien Welt. Die Voice of America, Radio Liberty und Radio Free Europe. Gerade zu Zeiten des Kalten Krieges durchbohrten sie mit ihren starken Kurzwellen den eisernen Vorhang und versorgten Millionen Hörerinnen und Hörer im Ostblock mit unabhängigen und objektiven Nachrichten. Ein Schock war, als im vergangenen Jahr drastische Budgetkürzungen der Trump-Regierung das weitgehende Aus des amerikanischen Auslandsdienstes nach sich zog. Die Aussendung der noch verbliebenen Sendungen der Auslandsdienste wie der Voice of America auf Mittel- und Kurzwelle

Kapazität speziell auf Kurzwelle wiederherzustellen. Infolge der schweren Finanzkürzungen stand schon eine Sprengung der Anlagen im Raum, wurde aber bis heute nicht vollzogen. Der Standort Lampertheim schließt sich einer wachsenden Liste internationaler USAGM-Sendestationen an, die plötzlich wieder reaktiviert werden. Darunter Standorte in Marathon, Florida, Greenville, North Carolina, Kuwait, den Philippinen, Botswana und Thailand. In Lampertheim gibt es 8 Sender mit je 100 Kilowatt Ausgangsleistung und eine für östliche Abstrahlrichtungen optimierte Anlage aus Vorhangantennen. Nach der Unternehmensfusion von Radio Liberty und Radio Free Europe im Jahr 1976 wurde der Sender zu einem Knotenpunkt für den amerikanischen Auslandsrundfunk. Dort betrieb man neben den Sendern auch diverse Satellitenuplinks und Distributionsgateways, um amerikanische Sendungen in die ganze Welt weiter zu verteilen. Der Fall der Sowjetunion und der Zusammenbruch des Ostblocks im Jahr 1990 veränderten die Mission der Station drastisch bis hin zu einem denkbaren Abriss im vergangenen Jahr. Es ist eines der größten und bedeutendsten sportlichen Ereignisse weltweit, das über 3000 Kilometer lange Radrennen Tour de France. Der französische Amateurfunkverband REF begleitet das Großereignis auf der Straße zeitgleich mit der Amateurfunk-Sonderaktion Tango Mike 00 Tango Foxtrot Romeo. Ähnlich den Etappen der Tour werden aus jeweils betroffenen französischen Departements spezielle Sonderrufzeichen zu hören sein, wobei die Zahl in der Mitte für die Nummer des betreffenden Departements steht. Lokale Radioclubs längs der Strecke werden während der Männertour vom 4. bis 26. Juli 2026 und während der Frauentour vom 1. bis 9. August 2026 entsprechend aktiv. Die Amateurfunk Tour de France mit Funkverbindungen zu den an der gesamten Rennstrecke wechselnden Stationen stärkt die Gemeinschaft der Funkamateure, rückt die Zusammenarbeit der regionalen Clubs ins internationale Rampenlicht und bedient ein umfassendes Diplomprogramm. Durch die verschiedenen Leistungsstufen dieses Programms, ähnlich den Trikots im Straßenrennen, bleibt die Jagd nach den Sonderrufzeichen bis zur letzten Etappe spannend. In Anlehnung an die Tour de France auf der Straße werden diverse Diplome verliehen, wie ein gelbes Diplom für den Gesamtsieger und ein grünes Diplom für den besten Etappenfunker. Die Diplomausschreibungen sowie weitere ständig aktualisierte Infos finden sich auf der QRZ-Seite von Tango Mike 00 Tango Foxtrot Romeo. Der berühmte schwedische Maschinensender SAQ aus Grimeton wurde auch in diesem Jahr wieder aktiviert. Der sogenannte Alexanderson-Alternator erzeugt seine Hochfrequenz auf mechanische Art und Weise und sendet auf Längstwelle 17,2 kHz mit einer Sendeleistung von 200 kW. Es ist der älteste und weltweit einzige noch funktionsfähige Maschinensender und steht als technisches Kulturerbe unter Denkmalschutz der UNESCO. Zu besonderen Anlässen wird er nach wie vor von einer Gruppe schwedischer Funkamateure angeworfen und für Grußbotschaften in alle Welt verwendet, so zum Beispiel an Weihnachten und um den Jahrestag seiner Einweihung herum. Auch in diesem Jahr lud die Grimeton Friendship Association wieder zu diversen Aussendungen ein, so am 5. Juli um 9 Uhr und 13 Uhr UTC. Der Alternator wurde im Juni 1924 vom schwedischen König persönlich in Betrieb genommen und begann am 1. Dezember desselben Jahres mit dem kommerziellen Betrieb. Mit ihm wurden vor allem Telegramme in die USA übermittelt. Die Prozedur wurde live auf YouTube übertragen. Außerdem war in Grimeton auch die Amateurfunkstation Sierra Kilo 6 Sierra Alpha Quebec zeitgleich auf diversen Amateurfunkfrequenzen aktiv. Empfangsberichte können gerne an das Betreiberteam per E-Mail gerichtet werden. Mehr Infos auf der Webseite von SAQ Radio. Das waren unsere heutigen Meldungen aus der Funkwelt für Sie. Ja, trotz aller Versuche, eine Einstellung lebt sie fort, unsere geliebte Kurzwelle. Auch die ist einfach nicht tot zu kriegen, weil sie unschätzbare Vorteile wie die große Reichweite hat. Und weil sie eben gerade kein Internet braucht. On and on and on, kann man dazu nur sagen. Und dieses Motto kommt jetzt von den großen 4 aus Schweden und das sind natürlich ABBA.

0: Stell dir vor, du sitzt an einem alten Holztisch. Vor dir liegt ein kleiner Haufen Elektronikschrott.
1: Mhm.
0: Zumindest sieht es auf den ersten Blick so aus. Ein paar winzige, bunte Zylinder mit feinen Drähten dran, ein kleines Stück schwarzes Silizium, eine leere grüne Platine. Nichts davon sieht nach Magie aus.
1: Ja, da ist kein Touchscreen, kein Akku, kein poliertes Aluminium, richtig.
0: Ganz genau. Aber sobald das Lötzinn abkühlt und Strom durch diese simplen Bauteile fließt, verbindet dich dieser scheinbare Schrott plötzlich mit der anderen Seite des Planeten. Willkommen zu diesem Deep Dive.
1: Hallo.
0: Unser Ziel auf dieser akustischen Entdeckungsreise heute ist es herauszufinden, wie ein Häufchen einfachster elektronischer Bauteile eine echte Leidenschaft für globale Kommunikation entfachen kann.
1: Ja, und die Grundlage dafür ist ein super spannender Projektbericht aus dem Blog von Jörg Porte, also auf dd1go.de. Es geht da um eine Spendenaktion.
0: Richtig, da wurden 10 Bausätze eines sogenannten Pixie-4-Funkgeräts in die Ukraine geschickt. Und wir schauen uns heute einen ganz konkreten Fall an, nämlich den von einem jungen Mann namens Semen Eisenstein.
1: Sein Rufzeichen ist UR3QCE, das sollte man vielleicht erwähnen.
0: Genau. Er bekommt einen dieser Bausätze zum Geburtstag geschenkt und baut ihn dann unter Anleitung seines Mentors im Clubheim zusammen. Und da ist eben diese krasse Diskrepanz zwischen der extremen Schlichtheit des Bausatzes und dem unglaublichen Potenzial des Geräts.
1: Ja, absolut. Um zu verstehen, warum dieses Geburtstagsgeschenk so besonders ist, müssen wir uns ansehen, was aus diesen unscheinbaren Bauteilen eigentlich entsteht. Das verwandelt sich nämlich in einen voll funktionsfähigen Kurzwellentransceiver.
0: Also ein Sender und Empfänger in einem.
1: Genau. Für das 40-Meter-Band spezialisiert auf Telegrafie, also Morsecode, was Funker CW nennen. Und das Verrückte ist die Sendeleistung. Die beträgt gerade einmal winzige 0,5 bis 1 Watt.
0: Okay, dröseln wir das mal auf. Für dich, der du uns gerade zuhörst. 1 Watt, das ist ungefähr die Leistung von einem extrem schwachen LED-Nachtlicht in der Steckdose.
1: Ja, das ist fast nichts.
0: Wie um alles in der Welt kann eine Energie, die kaum ausreicht, um ein Treppenhaus zu beleuchten, Signale über ganze Kontinente schicken?
1: Das Faszinierende daran ist eigentlich die Geschichte dahinter. Die Idee des Pixie stammt aus den 1980er Jahren. Es gab da frühe Schaltungen wie den Fox.
0: Mhm, den Fox.
1: Genau, und das war die absolute Reduktion auf das Wesentliche. Das war sozusagen der Inbegriff des Minimalismus im Amateurfunk. Ein echter Einstiegsklassiker in die QRP-Welt.
0: QRP.
1: Ja, QRP ist der Code für das Funken mit sehr geringer Leistung. Und diese Reichweite mit nur 1 Watt funktioniert eben, weil die Kurzwellen an der Ionosphäre der Erde reflektiert werden. Sie springen quasi um den Globus.
0: Ah, wie beim Billard.
1: Exakt. Und weil man CW, also Morsecode, nutzt, da wird die gesamte winzige Energie auf einen extrem schmalen Frequenzbereich gebündelt.
0: Wahnsinn. Also wenn wir jetzt unter die Haube schauen, das ist extrem reduziert, oder?
1: Total. Wenn man sich die Schaltpläne aus der Quelle ansieht, das ist unfassbar simpel.
0: Ja, ein paar Widerstände, so 47K oder 33K, dann einfache Transistoren, 9018 und 8050.
1: Und ein Standard-Audio-Chip, der LM386.
0: Richtig. Aber das Herzstück ist dieser Quarz-Oszillator. Der gibt eine feste Frequenz von 7,023 MHz vor. Es gibt ja keinen stufenlosen Abstimmknopf, oder?
1: Nein, überhaupt nicht. Du hast keinen großen Drehknopf wie bei teuren Geräten. Du hast nur einen winzigen Trimmer-Kondensator.
0: Aha.
1: Damit kannst du den Ton für das Ohr minimal verschieben. Das Prinzip dahinter nennt sich Direktmischschaltung.
0: Okay, wie funktioniert das genau?
1: Also das eintreffende Funksignal wird ohne Umwege direkt mit dem Signal dieses kleinen Oszillators gemischt. Die Frequenzen werden quasi subtrahiert und das Ergebnis wird direkt in Audio umgewandelt. Alles läuft mit nur 9 bis 12 Volt.
0: Das geht notfalls sogar über eine kleine Batterie?
1: Absolut. Und wenn man die Morse-Taste drückt, wird exakt derselbe Generator, der eben noch fürs Hören zuständig war, als Sender genutzt.
0: Hier wird es jetzt wirklich interessant. Das ist ja so, als würde man denselben Stimmbandmuskel sowohl zum extrem feinen Zuhören als auch zum lauten Schreien benutzen.
1: Ja, das ist ein super Vergleich. Der Sender schickt das Signal dann direkt an die einfache Antenne, also einen Dipol oder eine Vertikalantenne.
0: Aber Moment mal, Wenn hier alles mit dem absoluten Minimum an Bauteilen gemacht wird und es keine komplexen Filterkaskaden gibt wie bei teuren Geräten, entsteht da nicht ein absolutes Chaos im Kopfhörer?
1: Oh ja, das Fehlen von Filtern ist da kein Fehler, sondern ein absolut zentrales Merkmal der Schaltung.
0: Echt? Man hört also alles?
1: Du hörst praktisch den gesamten Äther gleichzeitig. Da ist kein schmalbandiger Filter, der unerwünschte Geräusche herausschneidet.
0: Also das Rauschen, benachbarte Stationen.
1: Genau. Das Rauschen, benachbarte Stationen und das eigentliche Nutzsignal. Du hast alles auf einmal im Kopfhörer.
0: Puh, das stelle ich mir anstrengend vor.
1: Wenn wir das in einen größeren Kontext setzen, genau hier liegt der enorme Lerneffekt. Der Operateur, also in diesem Fall der junge Seemann, muss selbst extrem aufmerksam hinhören.
0: Er muss das quasi im Kopf sortieren.
1: Richtig. Er muss das relevante Signal mental isolieren. Und das erzwingt ein tiefes, intuitives Verständnis dafür, wie Radiowellen und der Äther wirklich funktionieren.
0: Das ist eine krasse Low-Tech-Philosophie. In einer Welt, in der unsere Smartphones und Computer im Hintergrund Millionen von Störsignalen automatisch für uns herausfiltern,
1: ohne dass wir es überhaupt merken, ja.
0: Genau. Da wirkt dieser Ansatz fast schon rebellisch-puristisch. Zwingt uns diese einfache Technik paradoxerweise dazu, präsenter und fokussierter zu sein, als es ein hochmodernes, teures Funkgerät jemals könnte?
1: Definitiv. Man ist gezwungen, im Moment zu sein. Und das bringt uns direkt zurück in dieses Clubheim in der Ukraine. Zu dem Moment des allerersten Einschaltens.
0: Ja, der erste Kontakt. Lauter Quelle hat Seemann gerade das letzte Bauteil verlötet.
1: Und sein Mentor, Igor Schelest, scherzt dann direkt: Na, dann wollen wir mal nach Japan schauen.
0: Großartig.
1: Ja. Und ein weiterer Funker, Sergei Grischenko, hilft dann bei der Feinjustierung an diesem kleinen Trimmerkondensator, um den optimalen Ton zu finden.
0: Seemann ist da ja extrem ungeduldig, oder? Er fragt, ob man schon was hört.
1: Genau. Und Sergei reicht ihm dann scherzhaft den Kopfhörer und sagt: Aber da ist doch was. Japan ist zu hören.
0: Wahnsinn.
1: Das wirft eine wichtige Frage auf. Seemann hat hier ja nicht nur einfach nach Zahlen gemalt oder blind einen Bauplan befolgt.
0: Nein, er hat das System durch das Löten und Hören wirklich in seiner Funktionstiefe verstanden.
1: Richtig. Dieser Moment des ersten Kontakts mit dem Äther, das ist der Wendepunkt. Da wird er vom bloßen Elektronikbastler zum echten Funkamateur.
0: Also was bedeutet das alles unterm Strich? Ich finde diese zwischenmenschliche Dynamik dabei so stark. Das gemeinsame Basteln, der Humor unter den Funkern.
1: Ja, und die Übergabe des Kopfhörers an die nächste Generation.
0: Genau, das ist wie die Staffelstallübergabe. Für Selbstsepsen ist es ja laut der Quelle erst der Anfang. Die direkten Folgen dieses ersten erfolgreichen Tests sind enorm.
1: Oh ja, er hat sich sofort eine Morse-Tabelle erstellt.
0: Und er hat sich eine vertikale Morse-Taste besorgt. Er will unbedingt diesen Morse-Code lernen, diese Punkte und Striche.
1: Er will eben vom passiven Zuhörer zu einem aktiven Sender werden. Das ist doch toll. Aus so einem kleinen, simplen Lötprojekt ist ein echtes Werkzeug für weltweite Kommunikation geworden.
0: Ja, der Wahnsinn. Und in der Quelle verabschieden sie sich ja am Ende mit dem klassischen Funkergruß. 73.
1: 73, genau.
0: Und das bringt mich zum Schluss zu einem Gedanken, den ich dir, der du uns gerade zuhörst, ganz direkt mitgeben möchte. Wir leben heute in einer Welt der sofortigen, unsichtbaren und extrem mühelosen digitalen Kommunikation.
1: Mhm.
0: Wir tippen auf Glas und Nachrichten fliegen einfach so um die Welt. Aber verpassen wir dadurch nicht etwas Essentielles? Denk mal darüber nach, welcher moderne Komfort in deinem eigenen Leben vielleicht die faszinierende, rohe Mechanik unserer Welt verbirgt.
1: Eine gute Frage.
0: Wäre es nicht unendlich befriedigender, ab und zu wieder die sprichwörtlichen Drähte und Widerstände der Dinge zu verstehen, anstatt immer nur fertige Knöpfe zu drücken? Vielen Dank fürs Zuhören und bis zum nächsten Deep Dive.

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And if the band you're in starts playing different tunes, I'll see you on the dark side of the moon. Tja, auf der dunklen Seite des Mondes kann ich ihn vielleicht eines Tages wiedersehen. Lieber hätte ich ihn wiedergesehen beim Besuch des Wendelsteins, bei der Augsburg-Tour von FM Kompakt, bei der Fahrt mit der Dampflok auf den Brocken oder bei der kommenden Gründentour von FM Kompakt. Doch daraus ist niemals etwas geworden. Bei den ersten konnte ich jeweils nicht mit teilnehmen und beim Gründen wird Jürgen nicht mit teilnehmen können. Und auch auf den Schwarzen Stein wird er nicht mehr steigen können. Dem Standort, wo der von ihm gegründete Sender seinen größten Erfolg feierte, wovon er aber leider gar nichts mehr hatte, weil man ihn ausgebotet hatte. Jürgen von Wedel, Delta Golf 3 Whisky Zulu, war sein Amateurfunkrufzeichen. Er hat uns die Satellitenanlage aufgebaut, mit der ich jahrelang Radio Caroline gehört habe, bevor dem Sender die Satellitenverbreitung zu teuer wurde. Ja, es gibt Leute, die bahnen sich eine Satellitenanlage nicht im Fernsehen, sondern im Radio zu hören. Das war immer meine Leidenschaft, Radio. In meiner Jugend mit einem Kofferradio grundig Eliteboy. Das ging wie damals üblich nur ungefähr so bis 102 MHz. Und die Bügelmaschine der Nachbarn hat immer total reingestört. Bzzz, buff, bzzz, buff. Da sind immer zum Entsetzen meiner Eltern die Lautsprecher fast von der Wand gefallen. Und die Nachbarin konnte sehr lange bügeln, wenn sie besoffen war. Ich suchte dann nach einer besseren Lösung und im lokalen Käseblatt stand dann eine Anzeige, Stereoanlage 1000 Mark, Telefon 84 und so weiter. Das war der Nachbarort Germering. Ja, eine sehr aussagekräftige Anzeige, deswegen hat da außer mir auch niemand angerufen. Das stellte sich dann aber als das Grundig Flaggschiff heraus für eigentlich 2600 Mark. Der Preceiver X55 mit Aktivboxen und einem Kassettendeck. In zwei verschiedenen Farbtönen angeblich wollte es deshalb der Besitzer nicht mehr. Und auf die Art kam ich dann endlich zu einer guten Anlage. Interessant war allerdings schon, als ich die dort beim Verkäufer ausprobierte, war da so ungefähr bei 103 MHz plötzlich ein Sender, den ich nicht kannte. Konnte ich auch nicht kennen, ging hier auf meinem vorherigen Radio gar nicht rein. Und ich fragte dann nur, was ist das denn? Und der Verkäufer ganz entsetzt, keine Ahnung, aber an der Anlage liegt das nicht, die ist in Ordnung. Glücklicherweise ging der Sender dann auch, nachdem ich die Anlage bei mir zu Hause stehen hatte, der nannte sich Radio Bavaria International, kam ziemlich verrauscht rein, aber er kam rein und war ein tolles Programm. Von Joe Lüders und Axel Ricken und das Ganze brachte uns als Privatradio. Kann man sich heute drum streiten, ob das eine gute Entwicklung war. Es ist nicht ganz das draus geworden, was wir gerne gehabt hätten. Aber wir sind uns darüber im Klaren, dass wir das damalige Radio nicht gemocht haben, das öffentlich-rechtliche, wo hier in Bayern immer nur verjazztes Latino-Zeug von eigentlichen Hits gespielt wurde, aber niemals die Originale. Erstens wollte man das Rundfunkorchester mit Tantiemen versorgen und zweitens dachte man, die Autofahrer fahren in den Graben, wenn man ihnen ordentliche Musik präsentiert, während mich eher diese Autofahrermusik zur Verzweiflung gebracht hätte, wenn ich damals schon gefahren wäre. Natürlich habe ich versucht, die Macher hinter dem Sender kennenzulernen. Das kann man in meinem Buch nachlesen, das es inzwischen als Nachdruck allerdings ziemlich teuer wieder beim Verlag gibt und auch als E-Book, das auch nicht billig ist. Ich selbst habe leider keine mehr. Ich habe dann unter anderem Nepo und Mick kennenlernen können, die DJs, die bei dem Sender aufgelegt haben. Die Macher blieben im Verborgenen. Axel Ricken habe ich später einmal bei Radio Brenner besuchen können, das war ziemlich chaotisch. Und da zeigte sich schon, dass Dark Side of the Moon seine Lieblingsplatte war. Die ließ er in brüllender Lautstärke laufen. Das tat er bis zuletzt, er lebt leider inzwischen nicht mehr. Joe Lüders, der ursprünglich zusammen mit Jürgen von Wedel die Idee hatte für den Sender, habe ich dann viele Jahre später kennengelernt. Der hat sich immer sehr zurückgehalten, mit dem konnte ich zwar funken, aber dann fuhr er auf der Autobahn von Gilching nach Germering und ich auf der Landstraße von Germering nach Gilching, bloß begegnet sind wir uns nicht, wollte er damals nicht. Und irgendwann bei einem Mailbox-Treffen krähte dann plötzlich jemand aus der hinteren Ecke. Na, ich bin's, kennst du mich nicht? Nee, wie hätte ich ihn denn kennen sollen, wenn ich ihn vorher nicht getroffen hab, ne? Tja, Joe Lüders ist dann leider an ALS gestorben und ich war froh, dass ich ihn doch noch kennenlernen konnte vorher. Und wie ich das erwähnte Buch schreiben wollte, wollte ich natürlich mit einem der Protagonisten sprechen, die aber nicht mit mir. Wie ich dann nachgedacht habe, habe ich mir gedacht, da gab's doch noch jemanden, Jürgen von Wedel. Von dem spricht nur nie jemand. Dann habe ich in der Liste der Amateurfunkrufzeichen recherchiert. Ich wusste ja sein Rufzeichen, Delta Golf 3 Whisky Zulu. Habe eine Adresse gefunden im Osten von München.
mir im Telefonbuch die entsprechende Telefonnummer herausgesucht und angerufen. Und Jürgen meinte, ich soll doch mal vorbeikommen. Das habe ich dann gemacht. Und dann fing Jürgen an zu erzählen und zu erzählen und zu erzählen. Und irgendwann konnte ich mir das nicht mehr merken, habe schnell Papier herausgezogen, habe angefangen zu schreiben. Das ging 2 Stunden lang mindestens. Irgendwann hatte ich kein Papier mehr, habe auf irgendwelchen Umschlägen weitergeschrieben. Tja, Jürgen hatte viel zu erzählen und das war die wahre Geschichte von Radio Bavaria International, während seine Mitstreiter das manchmal doch ein bisschen schön ausgebaut hatten. Jürgen war der Techniker im Hintergrund, der eigentlich auch gerne ans Mikrofon wollte, aber nicht so oft gelassen wurde, der die Antennen zusammengebaut hat, der sie auch abenteuerlich über die Grenze geschafft hatte, der das Geld für den Sender gegeben hatte und der am Schluss von dessen großen Erfolg nichts mehr hatte, weil man ihn ausgebootet hatte. Deshalb hatte er über die Jahre das ganze Thema begraben und gedacht, es interessiert sich keiner mehr dafür und war dann völlig von den Socken, als ich bei ihm aufkreuzte und er merkte, es interessiert sich doch noch jemand dafür. Dieses Gespräch war dann die Grundlage des Südtirol-Kapitels in meinem Buch Piratensender, das mir auch das Wichtigste war, weil das nun mal das ist, was ich tatsächlich miterlebt habe. Mich interessieren auch die anderen Geschichten, aber Radio Caroline habe ich natürlich in seiner Piratensenderzeit nicht gehört. Wie auch, da war ich ja gerade erst 3 Jahre, als die Zeit zu Ende ging, die Swinging Sixties. Und der einzigste Zusammenhang mit Caroline in jeden Tagen war, dass man bei meiner Taufe Oh My Darling Caroline gesungen hat, um mich zu beruhigen, von Ronnie. Damals hat ja niemand original englische Stücke gekannt. Nachdem mein Buch herausgekommen ist, haben sich dann natürlich immer mehr Leute für diese ganzen Geschichten interessiert. Da konnte man dann auch damals drüber reden. Das Problem war, als die ganzen Sachen noch relativ frisch waren, war es viel zu gefährlich, darüber zu reden, weil es einige unschöne Vorkommnisse um diese Sender aus Südtirol gegeben hatte. Wie immer haben sich da halt ziemlich brutale Geschäftemacher mit eingemischt. Und das war auch der Grund, warum Jürgen sich dann komplett aus der Sache zurückgezogen hatte. Damit wollte er nichts zu tun haben, das war nicht seine Welt. Er war kein Dynamitfischer oder Großklapp, er war ein bodenständiger Mensch. Später hat er dann sehr gerne von seiner Geschichte erzählt. Das wollte er auch jetzt in Erkrath auf dem kommenden Radiotag tun. Doch leider wurde er unerwartet zu der großen Sendestation im Himmel abberufen. Das ist sehr traurig. Ich wäre so gerne nochmal mit ihm auf einen seiner geliebten Gipfel gestanden, von denen aus er gesendet hat oder gerne gesendet hätte. Wo er jetzt ist, hat er den weit besseren Standort. Aber mit dem Empfang klappt es trotzdem nicht so ganz. Jürgen, vielen Dank, dass ich dich kennenlernen konnte. Und dass du mir die Geschichte erzählt hast, wie das wirklich war mit dem Piratenradio aus Südtirol. Und ich bin sehr froh, dass du dich dann doch noch im Guten an diese Zeit erinnern und davon anderen Leuten erzählen konntest. Und da mir weitere Worte fehlen, lasse ich jetzt noch einmal Pink Floyd sprechen. The Great Gig in the Sky. Den hast du nun, Jürgen.

Der 24. Erkrader Radiotag, die Veranstaltung für BCDXer, Seesender-Fans und andere Radiofreaks, wird nach dem großen Erfolg letztes Jahr erneut am 5. September 2026 an gewohnter Stelle im Technischen Museum KUKUTEC in Hilden stattfinden. Diesmal etwas früher, direkt nach dem Ende der Sommerferien oder teilweise in Bayern sogar noch während. Deswegen den Hinweis schon jetzt, damit man das noch planen kann. Bereits dort geplant sind die Vorstellung des Medienportals FM Kompakt durch seinen Betreiber Thomas Kircher, Radio Monique, Ferreiden stellt sein neues Seesenderbuch vor und erwartet dazu Gäste aus den Niederlanden. Ein Interview mit Helmer Lützke, eine schillernde Radiokarriere über RTL Radio Luxemburg bis zum Schwarzwaldradio, wo er heute sendet. Und schließlich Herbert Wisser, die aktuelle Mediensituation in den Niederlanden und in Belgien. Der geplante Vortrag von Jürgen von Wedel, Delta Golf 3 Whisky Zulu, von Südtirol bis Bayern, Radio Bavaria International, kann von ihm dagegen leider nicht mehr gehalten werden. Jürgen verstarb unerwartet am 18. Juni im Alter von nur 72 Jahren. Es werden stattdessen Freunde und Zeitzeugen von Jürgen und Radio Bavaria International von ihm und dem Projekt berichten. Wer dazu auch noch etwas beisteuern kann, möge sich beim Veranstalter Jan Sundermann per E-Mail melden. Diese lautet Jan Sundermann in einem Wort, Sundermann mit 2 N, @fastmail.fm. Jan Sundermann @fastmail.fm. Die Veranstaltung findet von 13 bis 19 Uhr statt, der Eintritt beträgt 12 Euro. Im KUKUTEC, Forststraße 73, 40721 Hilden. Man kann mit der Bahn und Bus anreisen, mit dem Flugzeug ab Düsseldorf und auch mit dem Thalyszug aus Brüssel über Köln. Ein sehr empfehlenswertes Event, von Jan Sundermann organisiert. Ein Beitrag von Wolf Dieter, Delta Lima 2, Mike Charlie Delta,

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1: Ja, was haben wir heute zum Beginn der Sendung in den Nachrichten gehört? Die USA reaktivieren in diesen Tagen wieder viele ihrer überstürzt stillgelegten Kurzwellensender, unter anderem den im hessischen Lampertheim. Offenbar hat man auch im Kürzungswahn der Trump-Regierung gemerkt, dass die Kurzwellen auch heute noch unverzichtbar sind, weil sie staatliche Zensur und Internetblockaden durchbrechen können. Wir von Radio DARC wissen das seit mehr als 11 Jahren und senden auf Kurzwelle in große Teile Europas. Und auch die Funkamateure wissen das. Sie verwenden dieses Medium jeden Tag, um Kontakte in die ganze Welt herzustellen. Und damit das auch gut klappt und man Bescheid weiß, kommt jetzt wieder die aktuelle Funkwettervorhersage von Christian Reiber, Delta Lima 8 Mike, Delta Whiskey, vom HF-Referat des DARC.
2: Die Flärmacher der letzten Woche waren die aktiven Regionen 4478 und 4479. 2x und über 60 M-Flares brachten sie zuwege. Am Beginn der letzten Woche sind sie nun von der Bildfläche verschwunden und wie erwartet sackte die Sonnenaktivität regelrecht ab. Von 203 solaren Flugseinheiten eine Woche zuvor ging es in gerader Linie um fast 100 Einheiten abwärts. Und das, obwohl sich die neuen aktiven Regionen 4482 und 4485 mit 2M-Flares zu Wort meldeten. 3 der von den Flaremachern ausgeworfenen Plasmawolken trafen am letzten Wochenende auf das Erdmagnetfeld. Freitagabend wurde es bereits unruhig und am frühen Samstagmorgen kam dann gegen 3 Uhr UTC der erste große Einschlag, um die Mittagszeit dann 2 weitere kurz nacheinander. Die Magnetometer maßen einen K-Index von 6 bis 7. Es wurde also die Kategorie G3 der 5-stufigen NOAA-Skala erreicht, die die Schwere von Magnetstürmen beschreibt. Erst in der Nacht auf Montag beruhigte sich das Erdmagnetfeld, die Ionosphäre kam danach aber relativ schnell wieder auf die Beine. Die MUF über Mitteleuropa stieg dann wieder bis 25 MHz. Allerdings gab es auch immer wieder F2-Abdeckung durch die sporadische E-Schicht. Was das 10- und 6-Meter-Band aufleben lässt, behindert nämlich auf den niedrigeren Bändern oft die DX-Ausbreitung, wenn nämlich die Signale bereits von der sporadischen E-Schicht zurückgeworfen werden und gar nicht mehr bis zur deutlich höher liegenden F2-Schicht durchdringen. Wenn man also mal auf 20 oder 15 Meter ein QSO mit einer Station quasi um die Ecke macht, in 50 oder 100 Kilometer Entfernung, dann dürfte da recht sicher Sporadik E die Hände im Spiel haben. So sehr viel ist im Moment auf der Sonne allerdings nicht los. Ein wenig Unterstützung kommt an diesem Wochenende von der Sonnenrückseite. Man muss sehen, wie sich die Regionen 4482 und 4485 weiterentwickeln. Aber alles in allem wird die Sonnenaktivität verhalten bleiben, in einem Bereich zwischen 110 und 140 solaren Flugseinheiten. Schneller Sonnenwind aus einem großen koronalen Loch hat zum Wochenende hin das Erdmagnetfeld etwas in Wallung versetzt. Dieser Einfluss verschwindet jetzt aber. Ein kleineres koronales Loch sorgt an diesem Wochenende zwischendurch für etwas Unruhe. Ansonsten bleibt es magnetisch weitgehend ruhig. Für die nächste Woche sieht es daher nach durchschnittlichen sommerlichen Bedingungen aus. Größere Störungen sind im Moment nicht erkennbar. Die MUF sinkt nachts auf Werte knapp unter 15 MHz ab. Das 20-Meter-Band sollte also die meiste Zeit nutzbar bleiben. Tagsüber sind 20 und 17 Meter die besten DX-Bänder, 15 Meter öffnet regelmäßig, darüber sind kürzere F2-Öffnungen möglich, sofern die sporadische E-Schicht das zulässt. Die ist weiterhin bestens in Form. An diesem Wochenende findet im Rahmen der IRU HF World Championship auch wieder die WRTC, die Amateurfunk-Teamweltmeisterschaft statt, und zwar in England. Das ist praktisch um die Ecke, da kann man den 50 teilnehmenden Teams also recht einfach QSO-Punkte spendieren. Good DX!

Das war's nun für heute. Wir sind leider schon wieder am Ende von Radio DARC angelangt. Die Sendung der vergangenen Stunde war ein Programmbeitrag des gemeinnützigen Deutschen Amateur-Radio-Clubs im Rahmen der Sendefolgen unserer Übernahmepartner. Redaktion und Musikauswahl hatte Rainer Englert, Delta Foxtrot 2, November Uniform. Wir hoffen, die Sendung hat Spaß gemacht. Wenn ja, sagen Sie es doch einfach weiter. Wenn Sie wollen, hören wir uns nächste Woche wieder. Gleiche Zeit, gleiche Frequenz. 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Auf Wiederhören. Moin, tschüss, servus und 73, gut DX. Bis zum nächsten Mal.

0: ich bin's, der Klaus aus Blankenburg.
1: Ja, und hey, ich bin's, der Christian aus Blankenburg. Na komm, Klaus, du musst noch was sagen.
0: Ich würde sagen, wir haben es 23 Uhr und wo sind wir gerade?
1: Ja, wir sind vom Sachs. Der Klaus isst mal wieder ein Hotdog und ich versuche ihn zu überreden, vegan zu werden.
0: Was aber niemals klappen wird.
1: Gut, wir wünschen allen da draußen einen schönen Abend, gell?
0: Tschö.
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